Warnstreik auf. Die Gewerkschaft verlangt 8% mehr Geld, mindestens aber 300 Euro im Monat. Um den Druck zu erhöhen, werden Postbankbeschäftigte heute auch bei der Hauptversammlung der Deutschen Bank in Frankfurt am Main protestieren, zu der die Postbank gehört.

0: Und am Samstag können ein paar Gewitter runterkommen, dementsprechend auch Regenschauer sind da möglich. Es bleibt aber weiter warm.
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2: A3 Oberhausen-Arnheim zwischen Dienstlaken Süd und Dienstlaken Nord. Dichter Verkehr, 5 Minuten Zeitverlust. Und A4 Köln-Aachen zwischen Köln-Klettenberg und Kreuz Köln-West. 1 Kilometer stockender Verkehr. Wir wünschen allen unterwegs gute Fahrt.
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0: Wenn ihr euch auch beispielsweise gerade fragt, warum kann ich nicht einschlafen oder warum muss ich eigentlich immer nachts arbeiten, dann habe ich jetzt genau den richtigen Song für euch. Hier ist Shawn Mendes. Why, why, why?

0: Wir sprechen ja in dieser Woche ganz verstärkt über Kreuzfahrten, denn die boomen nach wie vor und deswegen schauen wir uns das diese Woche mal genauer an. Wir stellen euch vor, welche Kreuzfahrten es so gibt. Wir fragen euch natürlich, findet ihr Kreuzfahrten gut? Findet ihr Kreuzfahrten vielleicht nicht so gut? Und wir sprechen auch mit denjenigen, die auf Kreuzfahrtschiffen arbeiten. Zum Beispiel auch der Kollege Finn Weiden. Finn, was meinst du? Was ist der Reiz? Warum gehen immer so viele, auch jüngere Menschen, auf Kreuzfahrten?
1: Ja, ich glaube, viele feiern einfach dieses Gesamtpaket, ne? Du wachst halt jeden Morgen woanders auf, musst aber nur einmal den Koffer auspacken. Ist schon Luxus irgendwie. Und du hast mittlerweile echt alles dabei. Wellness, gutes Essen, ne? Hier immer Buffet oder 5-Gänge-Menüs. Dann Shows, Bars, Ausflüge. Also egal, ob jung oder älter, da findet eigentlich jeder irgendwas, was ihm Spaß macht. Und ehrlich, dieses Gefühl, abends auf dem Deck zu stehen, Sonnenuntergang, Blick aufs Wasser, so ein bisschen Musik im Hintergrund, das finde ich richtig toll und das catcht auch viele, glaube ich, einfach total an Kreuzfahrten.
0: Wir haben es ja gerade schon gesagt, du arbeitest ja selbst auf einem Kreuzfahrtschiff. Was passiert hinter den Kulissen auf so einem Schiff?
1: Boah, extrem viel. Also das läuft wirklich so ab wie in einer Kleinstadt. Während die Gäste schlafen, wird teilweise schon Essen vorbereitet, Ausflüge organisiert oder das komplette Tagesprogramm geplant. Und gerade auf Hochseeschiffen arbeiten da Menschen aus zig verschiedenen Ländern zusammen. Ne? Küche, Technik, Entertainment, Housekeeping, alles verschiedene Bereiche. Das ist schon krass durchgetaktet. Als Gast merkst du davon oft gar nichts, weil alles auch ja möglichst entspannt wirken soll.
0: Ja, es läuft sehr entspannt, aber es sind auch sehr, sehr viele Menschen unterwegs. Das muss man sich mal vorstellen, auf den größten Schiffen teilweise irgendwie 2.500, 3.000, bis zu 6.000 Menschen. Die Zahl der deutschen Kreuzfahrtgäste nimmt weiter zu, deswegen müssen die Schiffe halt auch größer werden. Sprechen wir nachher noch drüber und die ganze Woche hier bei uns. Finn Weiden, danke dir erstmal.
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0: Das Wetter.
1: Diese Nacht ist relativ kalt, muss man sagen. 6 bis 11 Grad und etwas weiter oben sogar nur noch 4 Grad. Da sind wir gar nicht mehr gewohnt. Nachher geht's aber wieder rauf auf 28 Grad. Wir bekommen wieder sehr viel Sonnenschein. Es wird trocken bleiben. Regen ist erst ab Freitag und Samstag in Sicht. Regenschauer sind da nämlich gemeldet. Und ab und zu kann da auch mal ein Gewitter dabei sein. Das aber nur örtlich.
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3: A4 Köln-Aachen. Zwischen Köln-Klettenberg und Kreuz Köln-West. 1 Kilometer Stau. Wir wünschen allen unterwegs gute Fahrt.
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1: Es ist wirklich Wahnsinn, als ich das gelesen habe, habe ich gedacht, ist das irgendwie ein April-Scherz oder so. Weltstar Jason Derulo singt am legendären Ballermann im Bierkönig. Am 24. Juni wird er dort auftreten. Jason Derulo. Ole, ole, sage ich da nur. Ich hoffe, er weiß, was er sich da antut. Prost, und hier ist er schon mal zur Einstimmung. Jason Derulo von Breathing. Bin gespannt, ob er das da auch singt. Im Bierkönig. Schöne Nacht mit uns.

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0: Hallo, Kevin Zimmer hier. Wir hatten Timmy. Die Franzosen haben derzeit einen Delfin. Wie, die haben dem noch keinen Namen gegeben? Sind die wahnsinnig? Haben die keine Boulevardzeitung? Sonst schicke ich den Kollegen der Bild rüber, ja? Ja, sind wir die schon mal los. Es ist also so, dass am Strand von Saint-Jean-de-Luz, dort in der Badebucht, besucht ein neugieriges Delfinweibchen immer wieder Schwimmer, Surfer und Stand-Up-Paddler. Das macht dieses Delfinweibchen schon seit sehr, sehr vielen Wochen. Ist schon ein Star dort, muss man sagen. Einheimische und Touristen sind fasziniert von dem Delfin. Wie zutraulich das Tier ist. 2 Meter ist der Delfin lang. Delfinweibchen, muss man sagen. Und schwimmt dann mal mit dem Schwimmer mit. Keine Ahnung. Springt über so einen Stand-Up-Paddler. Hui! Ja, ach Mensch, da freut sie sich. Wie er sich dann noch auf so einem Brett halten kann, wenn so ein Delfin über den drüber springt, keine Ahnung. Aber Tierschützer sind besorgt, das Tier ist viel zu nah an Menschen, das ist irgendwie auch nicht gut. Aber ich sag mal so, wenn wir Deutschen das mitbekommen, dann passt auf, ja? Wir geben dem Delfin einen Namen. Wir hatten Timmy für den Wal. Vermutlich nennen wir den Delfin, ist ja weiblich, Tanja. Und dann kommen wir mit dem Schlepper und mit einem Plan. Tanja, schwimm! Weit weg. Besser ist das.
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1: Ich bin Diana Kramer. Bundeskanzler Friedrich Merz hat seine Reformambitionen als Regierungschef unterstrichen. Deutschland habe die Kraft für einen neuen Aufbruch und er persönlich sei fest entschlossen, diesen Aufbruch mit seiner Regierung auch zu ermöglichen, sagte Merz bei einer CDU-Veranstaltung in seiner Heimat Arnsberg im Sauerland. Auf die aktuellen Spekulationen über einen möglichen Kanzlerwechsel ging Merz nicht ein. Bild und Stern hatten unter Berufung auf führende Christdemokraten darüber berichtet, dass Merz durch einen anderen Unionsmann ersetzt werden könnte. Der ukrainische Präsident Zelensky hat neue Gegenschläge im russischen Hinterland angekündigt. Man müsse Moskau klar machen, dass es für den Angriffskrieg gegen sein Land mit eigenen Verlusten bezahlen müsse, sagte Zelensky in seiner abendlichen Videobotschaft.
2: Moskau droht zwar mit Vergeltungsschlägen, doch Zelensky setzt selbstbewusst auf Attacke. Dabei ist unwahrscheinlich, dass er den Kreml hier in Moskau auf diese Weise zu Verhandlungen zwingen kann. Vielmehr belächeln russische Kommentatoren, dass Zelensky einerseits Moskau droht und er sich andererseits nun mit einem Hilferuf an US-Präsident Trump wendet. In einem Brief bittet er Trump um mehr Raketen für die Abwehr von Moskaus Angriffen. Aus Moskau, Ulf Mauder.
1: Auf der Bahnstrecke Hamburg-Berlin gibt es seit dem Abend Verzögerungen. Grund ist ein Ausfall eines Stellwerks bei Lüneburg. Nach Angaben der Bahn kann es noch bis heute Nachmittag zu Verspätungen und Zugausfällen kommen.
3: Es fahren noch ICE-Fernzüge zwischen Hamburg und Berlin, betont die Bahn, aber nur alle 2 Stunden. Und um die Stellwerksstörung zu beheben, brauche man voraussichtlich noch bis Donnerstag. Betroffen ist auch der Regionalverkehr. Die lokale Bahngesellschaft Metronom etwa teilte mit, dass sich der Verkehr immer weiter aufstaue. Fahrgäste sollen möglichst auf den ohnehin fahrenden Ersatzverkehr ausweichen. Die Strecke Hamburg-Berlin wurde seit letzten Sommer generalsaniert. Seit Mitte Mai ist ein Teil wieder freigegeben. Mitte Juni soll die ganze Strecke wieder befahrbar sein. Aus Berlin, Ronny Tochau.
1: Der Trend zur Teilzeit hält in Deutschland ungebrochen an. Immer mehr Beschäftigte arbeiten mit reduzierter Stundenzahl. 2025 erreichte die Teilzeitquote mit fast 32% einen neuen Höchststand, teilte das Statistische Bundesamt mit. Besonders hoch ist der Anteil der Frauen. Im vergangenen Jahr arbeitete mehr als jede zweite Frau in Teilzeit, bei Männern nur etwa jeder siebte.
4: Das Wetter.
5: Ja, jetzt in der Nacht wenig bewölkt oder klar, bleibt auch trocken, das bei noch 11 bis 6 Grad. Der Donnerstag heute wird dann auch wieder sehr schön. Viele Sonnenstunden mit dabei, dazu Werte bis maximal 26 Grad.
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6: A4 Köln-Aachen, zwischen Köln-Klettenberg und Kreuz Köln-West. 1 Kilometer Stau. Und im weiteren Verlauf zwischen Elsdorf und Merzenich. 1 Kilometer stockender Verkehr, 60 Minuten Verzögerung. Wir wünschen allen unterwegs gute Fahrt.

0: Oh, ich sehe gerade Kai Pflaume, der hatte gestern Geburtstag. Da müssen wir nochmal eben nachträglich gratulieren. Wer macht's? Okay.
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2: Kai Pflaume ist das personifizierte Vitamin D. Ja komm, da kriegen wir in Deutschland nicht genug von. Brauchen wir aber unbedingt. Eigentlich sollten wir das ärztlich verschrieben bekommen. Regelmäßige Zufuhr von Kai Pflaume. Bei Müdigkeit oder schlechter Laune auch hochdosiert. Wirklich, wenn der Pflaume um die Ecke biegt, da weißt du doch, wird gut. Ja? Zum Status Superman fehlt ihm doch nur noch, dass der den Schlüpfer über der Hose trägt. Kai Pflaume ist die Moderationsmaschine aus Halle an der Saale. Der hat Wetten, das nur nicht übernommen, weil alle gewusst hätten, ha, shit, der gewinnt das Ding am Ende. Bei dem auf der Couch wünscht man sich ja, dass der mal die Hand aufs Knie legt. Aber macht er nicht, so anständig. Dann setzt er sich ja auch schon seit Jahren für schwer vermittelbare Fälle ein. Er gibt Menschen Hoffnung, die sonst gar keine Chance mehr hätten. Hier, Elton, den will doch sonst keiner mehr. Wusstet ihr eigentlich, dass Pflaume auf Türkisch Erik heißt? Ja. Und lieber Kai, immer dran denken, keine Angst vorm Alter. Denn Pflaumen werden erst mild, wenn sie runzeln.
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0: Das Wetter.
1: Ja, und dann geht's weiter. Trocken durch diese Nacht, sind eh kaum Wolken mit dabei. Temperaturen, die bewegen sich nochmal so zwischen 11 und 6 Grad. Der Donnerstag ist dann wieder sehr sonnenverwöhnt, freundlich und trocken. Zeitweise ziehen wir so ein paar Schleierwolken durch. Dazu erreichen wir dann 23 Grad im Nordosten und 28 Grad sind's im Südwesten.
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2: A4 Köln-Aachen zwischen Köln-Klettenberg und Kreuz Köln-West. 1 Kilometer Stau. Und im weiteren Verlauf zwischen Kerpen und Merth-Zenig. 1 Kilometer stockender Verkehr. 60 Minuten Verzögerung. Wir wünschen allen unterwegs gute Fahrt.
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1: Ja, euch eine angenehme Nacht jetzt mit Musik von Katy Perry. Hier ist sie jetzt bei uns mit Teenage Dream.

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0: Das ist Alex Warren und Fever Dream, eine Riesenparty am Wasser. Ja, die haben wir für euch. 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
1: Ich bin Diana Kramer. Der Wohnungsbau in Deutschland soll beschleunigt werden. Das Bundeskabinett hat den Weg für ein neues Baugesetzbuch freigemacht. Damit sollen kommunale Planungen schneller und Wohnungsbau in gefragten Gebieten bevorzugt werden.
2: Städte und Gemeinden sollen auch leichter gegen sogenannte Schrottimmobilien vorgehen können. In extremen Fällen könnte dann sogar eine Enteignung möglich sein. Bauministerin Huberts bemängelt die zuletzt schwachen Zahlen beim Wohnungsbau. Im letzten Jahr sind nur noch knapp über 200.000 Wohnungen fertiggestellt worden. Neu ist außerdem, Kommunen mit angespanntem Wohnungsmarkt können künftig ein überragendes öffentliches Interesse für Wohnungsbau erklären. Dadurch soll die Bauplanung statt auf 5 bis 15 Jahren künftig in etwa 2 Jahren abgeschlossen werden können. David Riemer, Berlin.
1: Trotz Waffenruhe und laufender Verhandlungen für ein Kriegsende haben die USA nach Medienberichten erneut Ziele im Iran angegriffen. Die Schläge galten einer Anlage, die eine Bedrohung für US-Streitkräfte und die kommerzielle Schifffahrt darstelle, berichten die Sender CNN und CBS News unter Berufung auf einen Beamten. Dem Wall Street Journal zufolge feuerte der Iran zunächst 4 Drohnen auf amerikanische und zivile Schiffe ab. Der Iran meldete aus dem Süden des Landes an der Straße von Hormuz mehrere Explosionen. Menschenhandel soll in Deutschland künftig konsequenter verfolgt und härter bestraft werden können. Das sieht ein Gesetzentwurf des Bundesjustizministeriums vor, den das Bundeskabinett beschlossen hat.
3: Wer Menschen mit falschen Versprechungen nach Deutschland lockt, um sie hier dann unter Zwang arbeiten zu lassen, der wird künftig bei einer Verurteilung mit bis zu 10 Jahren Haft rechnen müssen. Neu ist außerdem, dass sich auch Kunden und Kundinnen strafbar machen, wenn sie etwa Leistungen bei Anbietern einkaufen, die klar fragwürdig sind. Da gibt es viele schwarze Schafe, etwa auf dem Bau und bei Nagelstudios. Aus Berlin, Lea Matschulat.
1: Nach einem Unfall mit 2 toten Kindern in Dienstlaken am Niederrhein prüfen Ermittler, ob bei der Autofahrerin ein medizinischer Notfall vorlag. Es spreche nichts für eine absichtliche Tat, teilte die Polizei mit. Die 47-Jährige hatte vor einer Schule die Kontrolle über ihr Auto verloren und war in eine Gruppe von 3 Jungen gefahren. 2 12-Jährige starben im Krankenhaus, der 3. wurde leicht verletzt. Die Autofahrerin kam schwer verletzt in eine Klinik.
4: Das Wetter.
5: Ja, und da geht's weiter. Trocken durch diese Nacht, sind kaum Wolken mit dabei. Temperaturen, die bewegen sich nochmal so zwischen 11 und 6 Grad. Der Donnerstag ist dann wieder sehr sonnenverwöhnt, freundlich und trocken. Zeitweise ziehen wir so ein paar Schleierwolken durch. Dazu erreichen wir dann 23 Grad im Nordosten und 28 Grad sind's im Südwesten.
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6: A4 Köln-Aachen zwischen Elsdorf und Düren, 1 Kilometer Stau, 60 Minuten Zeitverlust. Wir wünschen allen unterwegs gute Fahrt.
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5: Ja, und ganz neue Musik packen wir jetzt mit rein in die Nacht von Kamrat. Hier ist er mit Hug Yourself. Ich bin Andreas Grunwald. Angenehme Nacht zusammen.

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1: Ja, Sabrina Carpenter und Madonna und Bring Your Love. So, wir alle haben so ein Ding schon mal gesehen, oder? Sei es vor irgendeinem Hafen oder tatsächlich da auf dem Meer. Kreuzfahrtschiffe sind ja zum Teil dann doch Riesendinger. Und immer mehr Leute haben Bock, sich so eine Kreuzfahrt mal zu geben. Ist unser Thema ja diese Woche. Wir schauen auf die Pros und Kontras von Kreuzfahrten, gucken, was es für kuriose Kreuzfahrtmottos gibt und was für unterschiedliche Angebote. Und wir wollen natürlich auch von euch wissen, Kreuzfahrt ja oder nein, das sind eure Antworten.
2: Bis jetzt habe ich nur Positives davon gehört. Diese Atmosphäre finde ich irgendwie interessant, dass man diese Wassertage auch natürlich hat und auch der Fakt, dass man oft halt so verschiedene Orte gleichzeitig irgendwie bereisen kann. Das finde ich interessant, das spricht mich auf jeden Fall persönlich an.
3: Ich bin absolut Strandlieger, also mit Kreuzfahrt habe ich nichts mit am Hut.
4: Habe ich noch nie gemacht, muss ich sagen, aber würde mich auf jeden Fall mal interessieren. Muss bestimmt ganz schön sein. Würde mit meinem Partner mal gerne so eine Kreuzfahrt machen. Vielleicht immer auch mal Mittelmeer, irgendwo schön, so ein paar Tage mal erholen.
5: Ja, nein, weil es mir zu eng ist. Ich brauche die Freiheit und ich mag Schiffe einfach nicht so.
1: Ja, ich fand, klang ganz ausgeglichen. Ne? Alles war mit dabei. Die einen, die haben Lust, die anderen sagen, ach nö, also eingefercht auf engem Raum mit so vielen Leuten. Nee, das ist jetzt nicht meins. Kann ich natürlich auch verstehen.

0: Das Wetter.
1: Ja, jetzt in der Nacht wenig bewölkt oder klar, bleibt auch trocken, das bei noch 11 bis 6 Grad. Der Donnerstag heute wird dann auch wieder sehr schön. Viele Sonnenstunden mit dabei, dazu Werte bis maximal 26 Grad.
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2: A4 Köln-Aachen, zwischen Kerpen und Merzenich 1 Kilometer Stau, 60 Minuten Zeitverlust. Wir wünschen allen unterwegs gute Fahrt.
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1: Ja, und eine sehr schöne Nummer von Sting habe ich mit dabei. Fields of Gold spielen wir gleich, starten jetzt erstmal mit Britney Spears und Toxic. Ich bin Andreas Grunwald, guten Morgen.

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1: Ich bin Diana Kramer. In den großen Konflikten stehen die Zeichen erneut auf Eskalation. Trotz Waffenruhe und laufender Friedensverhandlungen haben die USA erneut Ziele im Iran angegriffen. Und auch im Ukraine-Krieg spitzt sich die Lage zu. Präsident Zelensky kündigte am Abend weitere Angriffe auf Russland an. Heute beschäftigt sich der UN-Sicherheitsrat in New York mit der aktuellen Lage.
2: Nach dem verheerenden Angriff auf Kiew und weiteren Drohungen aus Moskau sucht der ukrainische Präsident Zelensky Hilfe bei den USA und den Vereinten Nationen. Das höchste UNO-Gremium hat schon viele Male getagt, ohne viel bewirken zu können. Resolutionen werden von den Vetomächten Russland und China niedergeschlagen, Aufrufe zum Frieden verhallen im Nichts. Zelensky betonte, dass sich die Ukraine bei der Abwehr der Angriffe auf die ganze Welt verlasse, bei der Abwehr von ballistischen Raketen aber vor allem auf die USA. Aus den USA, Tina Eck.
1: Berichte über mögliche Diskussionen zu einem Austausch von Kanzler Merz sorgen in der Union für Unruhe. Bild und Stern hatten unter Berufung auf führende Christdemokraten darüber berichtet und als möglichen Nachfolger unter anderem NRW-Ministerpräsident Wüst genannt. Der Kanzler selbst äußerte sich bei einer CDU-Veranstaltung in seinem Heimatort Arnsberg am Abend nicht dazu, bekannte sich aber zu seiner Verantwortung als Regierungschef. Die Spritpreise sinken weiter. Superbenzin der Sorte E10 ist innerhalb einer Woche um 2,7 Cent billiger geworden, Diesel um 4,5 Cent. Der ADAC hält den Preisrückgang an den Tankstellen für viel zu gering.
3: Sowohl Diesel als auch Super E10 liegen mittlerweile im bundesweiten Tagesdurchschnitt unter 2 Euro. Allerdings sind beide immer noch gut 20 Cent teurer als vor Ausbruch des Irankrieges. Und das trotz des Tankrabatts von rund 17 Cent und obwohl der Ölpreis zuletzt deutlich nachgegeben hat. Für den ADAC ist das aktuelle Preisniveau der Beweis, dass die Mineralölkonzerne günstigere Ölpreise nur sehr verlangsamt an die Kunden weitergeben. Onni Thorau, Berlin.
1: Die Gewerkschaft Verdi ruft bei der Postbank auch heute zu Warnstreiks auf. Die Gewerkschaft verlangt für die Beschäftigten 8% mehr Geld, mindestens aber 300 Euro im Monat. Um den Druck in den Tarifverhandlungen zu erhöhen, werden Postbankbeschäftigte heute auch bei der Hauptversammlung der Deutschen Bank in Frankfurt am Main protestieren, zu der die Postbank gehört.
4: Das Wetter.
5: Ja, heute ist wieder eine ganze Menge Sonne mit dabei. Also durchweg sonnig dieser Donnerstag. Zeitweise ziehen da mal so ein paar harmlose Schleierwolken durch. Dazu nochmal sommerliche 23 Grad im Nordosten. Und auf 28 Grad kommen wir im Südwesten.
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6: A4 Köln-Aachen zwischen Kerpen und Merzenich. 1 Kilometer Stau, 60 Minuten Zeitverlust. Wir wünschen allen unterwegs gute Fahrt.
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5: Tja, und wir starten mal rein in diesen Donnerstag jetzt mit Musik von Pink und Runaway. Ich bin Andreas Grunwald. Schönen guten Morgen zusammen.

0: Da legt er sich nochmal ins Zeug. Am Ende neue Musik bei uns von Moskena.
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0: Ja, wir machen jetzt mal eine Kreuzfahrt mit der Kollegin Natascha Wittmann. Eine Kreuzfahrt durch die Themen, die heute anstehen. Habe ich das super gesagt oder habe ich das super gesagt?
2: Das hast du super gesagt. Also,
0: schönen guten Morgen.
2: Wir sind direkt im Thema absoluter Profi.
0: Ja, und direkt bei Windstärke 10, genau.
2: Ja, Kreuzfahrten sind ja auch heute wieder Thema bei uns. Wir sprechen ja schon die ganze Woche über Urlaub und ganz besonders über Kreuzfahrten, weil die boomen ja total wieder. Besonders bei den Jüngeren, tatsächlich bei der Gen Z.
0: Ja, da sprechen wir also heute drüber, über die Kreuzfahrten. Außerdem, Natascha, sprechen wir mit der Dame hier.
2: Ja, Anastasia, ihr Album Not That Kind wird nämlich 25. Deshalb ist sie auf großer Jubiläumstour. Und unter anderem kommt sie zu uns hier nach NRW, ins Sauerland und nach Düsseldorf. Und da sprechen wir mit ihr drüber. Und außerdem gibt es voraussichtlich ein Urteil beim Prozess um den versuchten Anschlag beim Taylor Swift-Konzert vor 2 Jahren in Wien im August. Damals mussten ja wegen einer Terrordrohung 3 Konzerte ihrer Eras-Tour abgesagt werden. Die konnten auch nicht mehr nachgeholt werden. Der Hauptverdächtige hatte auch schon vor ein paar Wochen ein umfassendes Geständnis abgelegt.
0: Also auch das wird uns heute beschäftigen. Vielen Dank, Natascha Wittmann. Und passend zum sommerlichen Wetter heute jetzt für euch Jean-Paul und Temperature.

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0: Das Wetter.
1: Der Donnerstag heute wieder durchweg sonnig. Zeitweise ziehen mal so ein paar harmlose Schleierwolken durch. Dazu nochmal sommerliche 23 Grad im Nordosten. Und 28 Grad werden es im Südwesten.
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2: A4 Aachen-Köln zwischen Mertzenich und Elsdorf. 4 Kilometer Stau, 6 Minuten Zeitverlust. Und im weiteren Verlauf zwischen Kerpen und Düren. 1 Kilometer stockender Verkehr, 20 Minuten Verzögerung. Wir wünschen allen unterwegs gute Fahrt.
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1: Tja, und Musik passend zur Uhrzeit. Da kriegt Michael Schulte gleich noch ganz gut die Kurve mit 5 AM. Ja doch, komm, passt noch. Vorher noch Roxette und Spending My Time.

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0: Dann nochmal einen schönen guten Morgen an diesem Donnerstag. Vielleicht sagt ihr jetzt gleich, boah, was für ein Quatsch. Sebastian Richter, der erzählt heute Morgen im Augenblick mal von der evangelischen Kirche eine Geschichte, die nach Seemannsgarn klingt, aber tatsächlich genauso passiert ist.
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2: Mein Freund Jens erzählt mir von einem Aufenthalt am Rastplatz irgendwo in Frankreich. Sommer, Pause, Kaffee. Soweit? So normal. Doch dann liegt da im Gras ein Taschenmesser. Jens ist baff. Es ist das alte Taschenmesser seines Opas. Jens selbst hat es vor 5 Jahren genau hier verloren. Beim Rasten auf dem Weg zu einer Jugendfreizeit. Wow, denke ich in einer Mischung aus Ungläubigkeit und Hoffnung. Dieses spezielle Gefühl habe ich nur, wenn ich das Ende von einem Film nicht glauben kann oder eben, wenn etwas ganz Außergewöhnliches passiert. Ich denke über Dinge nach, die ich verloren habe. Meinen Handschuh, der irgendwo im Wald liegen muss, das Gespräch mit meiner Oma, das offen geblieben ist. Das macht mich auf eine Art traurig und ich frage mich, gibt es solche Taschenmesser-Momente auch in meinem Leben? Natürlich weiß ich, das ist kein System. Kein tiefer Plan, auf den man sich verlassen kann. Und trotzdem macht mir die Geschichte von Jens auf eine andere Art auch Hoffnung. Es muss nicht immer alles endgültig weg und verloren sein. Manche Dinge liegen einfach eine Zeit im Gras. Manchmal findet man sich wieder. Denn Zeit trennt nicht nur, manchmal führt sie auch wieder zusammen. Sebastian Richter von der Evangelischen Kirche für Augenblick mal.

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0: Mit Patrick Melz. Guten Morgen. Die geplante Vollsperrung der B481 zwischen Emstetten und Greven im Sommer sorgt schon jetzt für große Sorgen bei Unternehmen in der Region. Wenn die wichtigste Direktverbindung für mehrere Wochen wegfällt, bedeutet das vor allem mehr Umwege über Saarbeck, mehr Aufwand in der Organisation und höhere Kosten. Einigen wird das erst jetzt bewusst, sagt der Chef der Wirtschaftsförderung des Kreises Steinfurt, Christian Holterhus. Er ist auch Geschäftsführer des Airportparks FMO in Greven.
2: Für den Airportpark FMO und auch für die Betriebe entlang der Bundesstraße bedeutet das konkret längere Fahrzeiten für Mitarbeitende, höhere Transportkosten und in einigen Fällen auch spürbare Beeinträchtigungen in der Lieferkette. Und gerade für die logistikaffinen Betriebe sind 16 Wochen eine erhebliche Zeitspanne. Das nehmen wir als Wirtschaftsförderung natürlich sehr ernst und stehen auch im engen Austausch mit den Betrieben und werben natürlich für eine schnelle, zügige Umsetzung des Zeitplans.
0: In Gesprächen sei die Stimmung oft angespannt. Viele sagten immer wieder, schon wieder Baustellen. Gleichzeitig sei es wichtig, die Straße auszubauen. Die Bauarbeiten starten am 20. Juli. Trotz Waffenruhe und Gesprächen haben die USA wieder Ziele im Iran angegriffen. Auch im Ukraine-Krieg wird die Situation angespannter. Präsident Zelensky kündigte weitere Angriffe auf Russland an. Heute berät der UN-Sicherheitsrat in New York über die Lage. Nach den Angriffen auf Kiew sucht die Ukraine weiter Unterstützung bei der UNO und vor allem bei den USA. Für uns in der Region bedeutet das, die weltweite Sicherheitslage ist weiter sehr angespannt. In der CDU gibt es gerade viel Unruhe. Einige Medien berichten, dass über einen möglichen Austausch von Kanzler Merz gesprochen wird. Als möglicher Nachfolger wird auch NRW-Ministerpräsident Wüst genannt. Offiziell sagt die CDU nichts dazu. Auch Merz selbst hat sich bei einem Termin in Arnsberg nicht direkt dazu geäußert. Er sagte nur, dass er weiter seine Aufgabe als Kanzler ernst nehme. In Dienstlaken ist es zu einem schweren Unfall gekommen. Eine Autofahrerin ist in eine Gruppe von Kindern gefahren. 2 12-jährige Jungen sind dabei gestorben. An der Schule helfen jetzt Schulpsychologen und Notfallseelsorger Schülern und Lehrkräften. Die Ursache des Unfalls wird noch untersucht. Hinweise auf eine Absicht gibt es bisher nicht. Und noch was Gutes aus der Region. Im Münsterland und im Kreis Steinfurt starten wieder neue Ideen für den Kurzurlaub. Touristiker setzen dabei auf bekannte Aktionen und neue Angebote. Mitte Juni sind wieder die Münsterländer Picknicktage, schon zum 6. Mal. Das Programm wurde jetzt vorgestellt. Zum Beispiel gibt es ein Picknickkonzert unter freiem Himmel.
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0: Das ist schnell erzählt. Kein Regen, viel Sonne, 25 Grad in der Spitze, also ein angenehmer Sommertag wird das heute. Heute früh im Holperndorfer Tal 8 Grad.
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0: Gute Nachrichten, alles frei zurzeit. Wenn ihr etwas gesehen habt, unsere WhatsApp-Nummer in das Studio, die 05971920090. Super gerne auch per Sprachnachricht.
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0: Gerade sind die Züge noch voller als sonst, ist euch vielleicht auch aufgefallen. Es ist Klassenfahrt, Hochsaison und die lustigsten Klassenfahrt-Stories von euch gibt es gleich.
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0: 11 nach 6 Radio RST. Guten Morgen. Das ist eine krasse Story, die ich neulich gehört habe von jemandem, der auf Klassenfahrt an der Nordsee war. Ausflüge semi, stattdessen angesagt, kein Witz, Toiletten putzen.
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2: Phase 1. Die Lehrerin hat gute Laune und gibt übers Busmikro das Programm durch.
3: Morgen gehen wir dann wandern.
2: Die restliche Busfahrt über hören die Kinder laut ihre Musik und der Busfahrer seine Musik. Phase 2 in der Jugendherberge, da haben sich die Kinder früher nachts alle Streiche gespielt. Heute schicken sie sich halt WhatsApps und verlassen das Zimmer nie. Für die Lehrerin eine Mutprobe, da überhaupt reinzugehen.
4: Oh, bitte mal lüften.
2: Sie revanchiert sich mit einem Volksliederabend mit der Mundorgel. Und Phase 3, wenn nach der Klassenfahrt die Eltern die Kinder fragen, wie es denn war, dann sagen die immer, gut. Und wenn die Lehrerin gefragt wird, wie es war, sagt die...
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Hallo, um Viertel nach sechs, ihr hört Radio RST und alle Viertelstunde schauen wir, was auf den Straßen los ist im Pendlerservice von Münster bis Osnabrück. Alles frei gerade. Und der Wettercheck für die Region sieht heute super aus. Ganz entspanntes Sommerwetter bei bis zu 25 Grad. Genießt es! Yeah.

0: Donnerstagmorgen, Radio RST hier um 18 nach 6. Guten Morgen, noch ein paar Minuten Zeit. Ja, die Uhr tickt, Steve, um was zu machen?
1: Ja, um noch schnell abzustimmen. Gesucht aus euren Top 3 das beste Freibad zwischen Münster und Osnabrück. Das Naturbad in Neunkirchen entweder oder das Freibad in Lagenberg oder eben das Waldfreibad in Recke-Steinberg.
0: Um 6:30 endet die Abstimmung, also in 12 Minuten. Und dann wissen wir auch, wo wir heute Vormittag testen gehen. Und was anderes auch noch heute früh im Programm. Unternehmen aus der Region wissen jetzt schon, was sie von der Riesenbaustelle bald auf der B481 halten.
1: Ja, nämlich sehr wenig. Ende Juli soll die B481 bei der Fiege-Kreuzung dicht sein. Und schon jetzt sorgen sich Firmen in Emsdetten davor, dass Lieferungen zum Beispiel nicht pünktlich kommen. Da ist es ja eh schon voll und dann noch die Umleitung.
0: Ja, das kennen wir alle morgens im Berufsverkehr. Das wird interessant. Ja. Wir ordnen ein, was das für die Wirtschaft in der Region bedeutet. Und wir haben auch noch ein neues Skip or Save zusammen mit euch. Würdet ihr den neuen WM-Song von Shakira skippen oder safen? Das Ganze ab 7 Uhr bei uns und jetzt schon bei Insta.

0: 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Genau das habe ich mir gewünscht.
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0: Es ist 6.30 Uhr.
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0: Mit Patrick Melz. Guten Morgen. Bei uns in der Region bekommt die Wirtschaft den Abwärtstrend jetzt deutlich zu spüren. Eine Umfrage der Industrie- und Handelskammer Nordwestfalen zeigt, die Stimmung in den Unternehmen hat sich verschlechtert. Auch bisher starke Betriebe melden mehr Probleme. Das liegt an hohen Kosten, schwacher Nachfrage und Unsicherheit durch internationale Krisen. Viele Firmen investieren deshalb vorsichtiger und erwarten keine schnelle Erholung. Auch der Arbeitsmarkt steht unter Druck. In den letzten Jahren sind bei uns in der Region tausende Jobs verloren gegangen. Das sehen Autofahrer heute Morgen an den Tankstellen in der Region. Die Spritpreise in Deutschland gehen leicht zurück. Super E10 ist innerhalb einer Woche um 2,7 Cent günstiger geworden, Diesel um 4,5 Cent. Gleichzeitig sagt der ADAC, die Preise sind immer noch zu hoch, vor allem weil Öl günstiger geworden ist. Die Tankstellen würden das zu langsam weitergeben. Im Vergleich zur Zeit vor dem Iran-Konflikt kostet Kraftstoff weiterhin rund 20 Cent mehr pro Liter. Nordwalde plant schon jetzt den Weihnachtsmarkt und sucht Aussteller und Leute, die mitmachen. Zum Beispiel Vereine aus der Gemeinde. Alle, die eine Idee für einen Stand oder für Aktionen für Kinder haben, melden sich bei der Gemeinde Nordwalde. Und noch etwas Gutes aus der Region. In Osnabrück gibt es neue Schilder an den Stadteingängen. Sie zeigen, Osnabrück ist Mitglied in der Euregio. Die Schilder stehen unter anderem an der Bremer Straße. Die Euregio ist ein Zusammenschluss von Städten und Regionen aus Deutschland und den Niederlanden. Ziel ist eine enge Zusammenarbeit über die Grenze hinweg.
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2: Das sind nur ein paar harmlose Wolken heute. Nicht der Rede wert. Es gibt viel Sonne. Es ist trocken, maximal 25 Grad. Heute früh angenehm mit 9 Grad in Greven am Niederort.
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2: Die Straßen sind weiter frei. Gebt gerne eure Infos weiter an die 05 971 920 90. Dankeschön.
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2: Und Steve Ritter ist da mit dem offiziellen Zettel.
4: Ja, noch nicht ganz.
2: Nee, du zählst noch aus, ne?
4: Richtig, ich zähle noch aus.
2: Also, welches hat die Community zum besten Freibad zwischen Münster und Osnabrück gewählt? Die Top 3 waren da und gleich stellen wir die Kandidaten im Schnelldurchlauf hier nochmal vor.

0: 6:39 Uhr, hier ist Radio RST. Einen schönen Donnerstagmorgen. Bei uns geht es die ganze Woche um eine Frage. Wo gibt es eigentlich das beste Freibad zwischen Münster und Osnabrück? Heute früh ab 8 fällt die Entscheidung und drei Freibäder haben es ja in die letzte Runde geschafft. Jetzt nochmal im Schnelldurchlauf mit Steve Ritter.
1: Alles tolle Freibäder. Das Naturfreibad in Neunkirchen hat zum Beispiel alles, was man braucht. Kinderbecken, Rutschen, Springturm, eine Natursee und Tim aus Rheine kommt extra mit seiner Familie hierher.
2: Weil wir uns alle eigentlich einig sind, dass das hier tatsächlich insbesondere wegen des Sees und wegen des Waldes das schönste Freibad in der Umgebung ist.
1: Auch Langenbeck wurde von der Community sehr, sehr oft genannt. Viele ehrenamtliche Arbeit wird hier reingesteckt, damit sich die Gäste wohlfühlen, sagt auch die erste Vorsitzende Sarah.
3: Wir haben einfach für jeden was dabei. Also für die Familie mit kleinen Kindern haben wir natürlich hier ein Angebot mit einem tollen Spielplatz. Wir haben ein übersichtliches Babybecken, ein Nichtschwimmerbecken. Wir haben für die Halbstarken ein paar Angebote wie ein Beachvolleyball. Wir haben da hinten Basketballkorb. Wir haben einen Kiosk, der natürlich großartig bestückt ist, wo man sich immer bedienen kann.
1: Ja, und dann ist da noch das Waldfreibad Recke-Steinberg. Wunderschön in der Natur gelegen, für viele der perfekte Spot, um zu entspannen, um ein paar Bahnen zu ziehen, sagt auch Andrea aus Recke.
4: Schon seit Kindheitstagen. Also ich habe schon Bilder zu Hause, wo ich noch mit meinen Cousins, wo ich 4, 5 bin, hier im Becken stehe.

0: 16 vor 7 sofort, ihr hört Radio RST, einen schönen Donnerstagmorgen. Jetzt der Pendlerservice von Münster bis Osnabrück, immer alle Viertelstunde schauen wir auf unsere Straßen, da sieht es gut aus, keine Staus oder Störungen. Und beim Wetter ändert sich erstmal, heute zumindest nichts, die Sonne scheint den ganzen Tag, wir bekommen angenehme 22 bis 25 Grad, aktuell um die 9 Grad bei uns. Morgen erstmal freundlich, insgesamt viel wärmer mit an die 30 Grad und ein paar Gewitter kommen dann am Abend zu uns.
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Gleich 10 vor 7 Radio RST läuft. Wir entdecken für euch Songs neu. Jede Woche, diese Woche mit Vorfreude auf die Fußball-WM. Shakiras neuer WM-Song Dai Dai geht so. Nächste Stunde fragen wir euch in Reine. Skip or save? Anhören oder weiterskippen, Dai Dai von Shakira bei Radio RST in der nächsten Stunde. Guten Morgen am Donnerstag.

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0: Es ist 7 Uhr.
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0: Mit Patrick Melz. Guten Morgen. Bei uns in der Region bekommt die Wirtschaft den Abwärtstrend jetzt deutlich zu spüren. Eine Umfrage der Industrie- und Handelskammer Nordwestfalen zeigt, die Stimmung in den Unternehmen hat sich verschlechtert. Auch bisher starke Betriebe melden mehr Probleme. Das liegt an hohen Kosten, schwacher Nachfrage und Unsicherheit durch internationale Krisen. Viele Firmen investieren deshalb vorsichtiger. Trotz Waffenruhe und Gesprächen haben die USA wieder Ziele im Iran angegriffen. Auch im Ukraine-Krieg wird die Situation angespannter. Präsident Zelensky kündigte weitere Angriffe auf Russland an. Heute berät der UN-Sicherheitsrat in New York über die Lage. Nach den Angriffen auf Kiew sucht die Ukraine weiter Unterstützung bei der UNO und vor allem bei den USA. Das sehen Autofahrer heute Morgen an den Tankstellen in der Region. Benzin und Diesel sind etwas günstiger geworden. Der Tankrabatt läuft noch bis Ende Juni. Steve Ridder aus der Radio RST-Redaktion. Bundesverkehrsminister Schnieder hat jetzt was dazu gesagt, wie es damit weitergeht.
2: Ja, Schnieder geht nicht davon aus, dass der Rabatt verlängert wird. Der Staat komme irgendwann an seine finanziellen Grenzen, sagte er dem Handelsblatt. Der Rabatt bringt rund 17 Cent weniger pro Liter Benzin oder Diesel. Der Staat nimmt so bis zu 1,6 Milliarden Euro weniger ein. Einen Kraftstoffmangel oder Probleme bei Kerosin sieht er kurzfristig nicht. Und das ist für uns eine gute Nachricht, auch mit Blick auf den Sommerurlaub.
0: In der CDU gibt es gerade viel Unruhe. Einige Medien berichten, dass die Partei über einen möglichen Austausch von Kanzler Merz spricht. Als möglicher Nachfolger wird auch NRW-Ministerpräsident Wüst genannt. Offiziell sagt die CDU dazu nichts. Auch Merz selbst hat sich bei einem Termin in Arnsberg nicht direkt dazu geäußert. Er sagte nur, dass er weiter seine Aufgabe als Kanzler ernst nehme. Und noch etwas Gutes aus der Region. In Osnabrück gibt es neue Schilder an den Stadteingängen. Sie zeigen, Osnabrück ist Mitglied in der Euregio. Die Schilder stehen unter anderem an der Bremer Straße. Die Euregio ist ein Zusammenschluss von Städten und Regionen aus Deutschland und den Niederlanden. Ziel ist eine enge Zusammenarbeit über die Grenzen hinweg.
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3: Das sieht doch alles sehr gut aus. Blauer Himmel und trocken und angenehm. 22 bis 25 Grad heute in der Region. Heute früh in Saarbeck am Emsradweg 9 Grad.
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3: Auch hier ist es recht entspannt mit nur einer Meldung. B481 Rheine Richtung Münster zwischen Emstetten und Greven. Stop and go plus 5 Minuten. Eure Infos in das Studio, die Nummer 05971 920 90.
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3: Guten Morgen. Wovor habt ihr Angst? Spinnen? Schlangen? Zahnarzt? Firmen in der Region haben auf jeden Fall Angst vor dem Sommer. Aus gutem Grund. Und den verraten wir gleich bei Radio RST um 7:03 Uhr.

0: Guten Morgen mit Radio RST um 7.08 Uhr ganz genau. Auf dem Weg zur Arbeit sind wir dabei, vielleicht auf der B481 zwischen Emstetten und Greven. Kurze Zeitreise. Am 20. Juli wird die zwischen Emstetten und Greven für 4 Monate vollgesperrt. Und das beschäftigt einige jetzt schon.
1: Warum haben Unternehmen zwischen Emstetten und Greven jetzt schon Angst vor dem Sommer? Sperrung heißt, über die Strecke laufen täglich Lieferverkehr, Pendlerströme und Transporte Richtung A1, A30 und Flughafen Münster-Osnabrück. Umleitungen wie dann über Saarbeck, die kosten Zeit und Geld. Christian Holterhus von der Wirtschaftsförderung des Kreises Steinfurt.
2: Das Wort, das ich immer wieder höre, ist schon wieder. Viele Betriebe haben in den letzten Jahren mehrfach mit Baustellen umgehen müssen und die Belastungsgrenze ist bei vielen tatsächlich erreicht. Und gleichzeitig verstehen aber auch die Unternehmen, dass die Infrastruktur saniert werden muss, aber es gibt eben zu falschen Zeiten nie den passenden Zeitpunkt.
1: Klar ist, die Straße muss saniert werden. Und immerhin etwas Positives, in den Sommerferien sind nicht so viele Pendler unterwegs wie sonst.

0: Guten Morgen, Radio RST, 19 nach 7. Wer in der Region mit dem Zug unterwegs ist, wird es gemerkt haben. Die Klassenfahrten laufen, die Züge sind voll und wir fragen heute nach euren crazy Klassenfahrt-Stories. Steve, du bist da, hast du mal reingeguckt, was ist da reingekommen so?
1: Ja, die Community erzählt wirklich tolle Geschichten. Emma zum Beispiel sagt, so ein Klassiker, ein Junge hat einem Mädchen einen Liebesbrief geschrieben und der ist dann bei dem falschen Mädchen gelandet. Franzi aus Recke sagt, Abschlussfahrt mit Party auf dem Zimmer der Jungs, erwischt worden und dann um das Hotel gejagt worden. Auch schön. Und Jule schreibt, mein Sohn ist auch seit heute Morgen unterwegs. Ich musste mich auch direkt daran erinnern, wie es bei mir damals war. Und diese Zeit ist wirklich so unfassbar wichtig für Kinder.
0: Ja, wenn man das so sieht als Eltern, ja. Also wir waren auf Klassenfahrt in Freiburg in der 9. Klasse und haben da eine Kiste Bier durch das Fenster hinten reingeschmuggelt. Und
1: ja, vor allem,
0: es hat geklappt.
1: Das ist doch super, oder?
0: So, wie war das bei dir,
1: Klassenfahrt? Die immer bleiben. Meine erste Klasse war, erinnere ich mich sehr gut dran, in der 5. Klasse. Da gab es auch den ersten Kuss und der hat nun nicht so ganz so gut funktioniert, weil da wurde dem Mädchen auf die Zunge gebissen.
0: Ach, Fail, Steve.
1: Wirklich, das war wirklich ein Fail.
0: Okay,
1: ich
0: also,
1: nicht vergessen.
0: Ich habe neulich diese Geschichte gehört, da war jemand an der Nordsee auf Klassenfahrt, hatte quasi keine Ausflüge und Achtung, musste die sanitären Anlagen putzen. Das ist kein Witz, habe ich gehört. Also sowas blieb mir zum Glück erspart.
1: Ja, mir auch.

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0: Es ist 7.30 Uhr.
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0: Das Morgenbriefing mit Patrick Melz. Guten Morgen. Die Wirtschaft bei uns in der Region steht unter Druck. Das zeigt eine neue Konjunkturumfrage der Industrie- und Handelskammer Nordwestfalen. Auch bisher stabile Unternehmen spüren die Folgen von hohen Kosten, schwacher Nachfrage und internationaler Unsicherheit. Steve Ridder aus der Radio RST-Redaktion. Wie sieht die aktuelle Lage im Detail aus?
2: Ja, die Lage hat sich deutlich verschlechtert. Die Unternehmen berichten von einer spürbar schlechteren Stimmung als noch vor einigen Monaten. Viele Betriebe haben weniger Aufträge, gleichzeitig bleiben die Kosten hoch. Für Energie, für Personal oder für Rohstoffe. Deshalb investieren die Unternehmen halt auch weniger.
0: Was bedeutet das für die kommenden Monate?
2: Die Aussichten bleiben gedämpft. Viele Unternehmen erwarten keine schnelle Erholung, sondern eher eine anhaltende, schwierige Phase. Investitionen werden halt häufiger verschoben oder ganz gestrichen. Und einige Betriebe planen sogar schon mit weniger Personal. Der Arbeitsmarkt steht unter Druck. In den letzten Jahren sind hier bei uns in der Region tausende Jobs verloren gegangen. Insgesamt rechnen viele Firmen damit, dass die wirtschaftliche Lage erstmal unsicher bleibt.
0: Dankeschön, Steve. Bei uns in der Region machen sich auch immer mehr Unternehmen Sorgen, weil im Sommer die B481 gesperrt wird. Ab dem 20. Juli ist die Strecke zwischen Emstetten und Greven für mehrere Wochen dicht. Viele Betriebe merken jetzt erst, was das bedeutet. Das hat die Wirtschaftsförderung des Kreises Steinfurt auf Radio RST-Nachfrage gesagt. Es geht vor allem um längere Wege, die Zeit und Geld kosten. Die Wirtschaft fordert deshalb einen engen Austausch und eine möglichst schnelle Bauzeit. Und jetzt weitere Nachrichten im Überblick. Trotz Waffenruhe und Gesprächen haben die USA wieder Ziele im Iran angegriffen. Auch im Ukraine-Krieg wird die Situation angespannter. Präsident Zelensky kündigte weitere Angriffe auf Russland an. Heute berät der UN-Sicherheitsrat in New York über die Lage. Bundesverkehrsminister Schnieder geht nicht davon aus, dass der Tankrabatt verlängert wird. Der Staat komme irgendwann an seine finanziellen Grenzen, sagte er dem Handelsblatt. Der Rabatt bringt rund 17 Cent weniger pro Liter Benzin oder Diesel und gilt bis Ende Juni. Nordwalde plant schon jetzt den Weihnachtsmarkt und sucht Aussteller und Leute, die mitmachen. Zum Beispiel Vereine aus der Gemeinde. Alle, die eine Idee für einen Stand oder für Aktionen für Kinder haben, melden sich bei der Gemeinde Nordwalde. Und zum Schluss noch eine gute Nachricht aus der Region. Im Münsterland und im Kreis Steinfurt bekommen wir wieder neue Ideen für den Kurzurlaub. Mitte Juni sind wieder die Münsterländer Picknicktage, schon zum 6. Mal. Touristiker setzen dabei auf bekannte Aktionen und neue Angebote. Das Programm wurde jetzt vorgestellt. Zum Beispiel gibt es ein Picknick beim Längericher Brunnenfest oder ein Picknickkonzert im Bürgerpark in Recke. 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
3: Sonnenbrille ist heute wieder wichtig. Wolken nö, Sonne ja, angenehme 22 bis 25 Grad. In Ladbergen an der Wassermühle jetzt gerade 10 Grad.
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3: Es wird etwas voller, nicht dramatisch alles. Wir machen den Anfang mit der B51 Osnabrück Richtung Münster zwischen Bad Iburg und Glandorf plus 3 Minuten. B54 Steinfurt Richtung Münster zwischen Borkhorst und Münster Nord. Stop and Go plus 5 Minuten. B481 Rheine Richtung Münster zwischen Rheine und Greven. Ebenfalls stockender Verkehr und 5 Minuten plus. Es blitzt in Mesum beim Lidl. Hier ist Tempo 50. Dankeschön, Kalle. Eure Infos an die 05971 920 90.
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3: Das ist so ein Morgen, an dem die kurze Hose morgens noch zu kalt ist und an dem man mittags froh ist, dass man sie anhat. Guten Morgen.

0: Hier ist Radio RST, 20 vor 8. Guten Morgen. Ich bin heute Morgen aufgewacht und habe gedacht, ey cool, nur noch 2 Wochen bis zur Fußball-WM. Ich bin schon richtig hyped und Shakira macht uns richtig heiß auf die WM mit ihrem neuen Song Die Die. 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Wir fragen heute, was sagst du, skippen oder spielen, skip or safe? Dominik Starke, Radio RST-Reporter, hat euch in Rheine gefragt.
1: Würdest du Die Die skippen oder safen?
2: Ich würde den safen, also der hat auf jeden Fall Sommer-Vibes, also der hört sich auf jeden Fall cool an. Wenn man so am See ist, kann man den auch eigentlich chillig hören, also ich finde den eigentlich ganz cool.
3: Ist nicht schlecht, würde ich sagen.
1: Was hältst du von dem Song als WM-Song?
2: Ich würde den hören, ja.
3: Skip! Gut, glaube ich, also ist ein guter Beat und so und die hat ja auch schon mal einen Song rausgebracht, so, ja.

0: Hier ist Radio RST um 7.48 Uhr. Steve ist da und Steve, du zählst noch fleißig.
1: Ja, alle Stimmen, die hier reingekommen sind. Wer wird das beste Freibad zwischen Münster und Osnabrück? Neunkirchen, Langenbeck oder Recke?
0: Das waren die Top 3 und man muss sagen, die Tendenz ließ sich bis zuletzt kaum erkennen, ne?
1: Ja, bei Insta auf jeden Fall war es ein Kopf-an-Kopf-Rennen. Nur wir zählen ja alles, was hier reingekommen ist. Facebook, WhatsApp auch noch, direkte Nachrichten, alles.
0: Ja, also das heißt, Insta knapp. Die anderen knapp. Sachen werden wir mal sehen. Die feierliche Auflösung auf jeden Fall gleich bei uns um 20 nach 8. Und dann sehen wir mal, wer heute noch wo in das Wasser springt im Freibad. Wir kommen auf jeden Fall vorbei mit Urkunde und darauf freuen wir uns. Und wir haben noch ein besonderes Schmankerl gegen 20 nach 8. Das wird auch sehr, sehr lustig.

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0: Mit Patrick Melz. Guten Morgen. Die geplante Vollsperrung der B481 zwischen Emstetten und Greven im Sommer sorgt schon jetzt für große Sorgen bei Unternehmen in der Region. Wenn die wichtigste Direktverbindung für mehrere Wochen wegfällt, bedeutet das vor allem mehr Umwege über Saarbeck, mehr Aufwand in der Organisation und höhere Kosten. Einigen wird das jetzt erst bewusst, sagt der Chef der Wirtschaftsförderung des Kreises Steinfurt, Christian Holterhus. Er ist auch Geschäftsführer des Airportparks FMO in Greven.
2: Für den Airportpark FMO und auch für die Betriebe entlang der Bundesstraße bedeutet das konkret längere Fahrzeiten für Mitarbeitende, höhere Transportkosten und in einigen Fällen auch spürbare Beeinträchtigungen in der Lieferkette. Und gerade für die logistikaffinen Betriebe sind 16 Wochen eine erhebliche Zeitspanne. Das nehmen wir als Wirtschaftsförderung natürlich sehr ernst und stehen auch im engen Austausch mit den Betrieben und werben natürlich für eine schnelle, zügige Umsetzung des Zeitplans.
0: In Gesprächen sei die Stimmung oft angespannt. Viele sagten immer wieder, schon wieder Baustellen. Gleichzeitig sei es wichtig, die Straße auszubauen. Die Bauarbeiten starten am 20. Juli. Die Waffenruhe zwischen den USA und dem Iran steht erneut unter Druck. Das US-Militär hat wieder Ziele im Iran angegriffen. Der Iran wirft den USA vor, die Waffenruhe zu brechen. Die US-Regierung sagt dagegen, die Waffenruhe gilt weiter. Die Angriffe seien nur zur Verteidigung gewesen. US-Kampfjets hätten außerdem iranische Drohnen abgeschossen, die vorher Schiffe bedroht hätten. Die Bundeswehr plant, die Rolle der Reservisten auszuweiten. Das Verteidigungsministerium bereitet dafür eine Gesetzesänderung vor. Reservisten werden in Zukunft auch in Friedenszeiten zum Dienst verpflichtet. In besonderen Fällen bleibt der Einsatz freiwillig, zum Beispiel bei Naturkatastrophen im Inland oder bei Auslandseinsätzen. Das liegt an der veränderten Sicherheitslage. Das sehen Autofahrer heute Morgen an den Tankstellen der Region. Benzin und Diesel sind etwas günstiger geworden. Der Tankrabatt läuft noch bis Ende Juni und Verkehrsminister Schnieder geht nicht davon aus, dass der Rabatt verlängert wird. Der Staat komme irgendwann an seine finanziellen Grenzen, sagte er dem Handelsblatt. Und noch eine gute Nachricht aus der Region. Im Münsterland und im Kreis Steinfurt bekommen wir wieder neue Ideen für den Kurzurlaub direkt vor der Haustür. Mitte Juni sind wieder die Münsterländer Picknicktage, schon zum 6. Mal. Touristiker setzen dabei auf bekannte Aktionen und neue Angebote. Das Programm wurde jetzt vorgestellt. Zum Beispiel gibt es ein Picknick beim Längericher Brunnenfest oder auch ein Picknickkonzert im Bürgerpark in Recke. Das komplette Programm ist auf radio-rst.de.
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3: Wieder ganz viel Sonne heute, blauer Himmel bei 25 Grad maximal. Das ist ein angenehmer Sommertag, der heute auf uns zukommt. Jetzt bei 11 Grad im Holperdorper Tal.
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3: Wir starten mit der A30 Rheine Richtung Osnabrück zwischen Kreuz Lotte Osnabrück und Sutthausen. 3 Kilometer Stop and Go plus 5 Minuten. Und einmal die B54, das ist Steinfurt Richtung Münster, zwischen Borkhorst und Orleansring. Stop and Go plus 10 Minuten und auf der B481 Münster Richtung Rheine zwischen Greven und Rheine stockt es. Hier kommen 6 Minuten obendrauf. Der neueste Blitzer steht in Mesum beim Lidl bei Tempo 50, sagt Kalle, vielen Dank. Und wenn ihr mehr gesehen habt, sagt es weiter an die 05971 920 90, gerne auch per Sprachnachricht.
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3: Ich habe das gerade erzählt, Klassenfahrt in Freiburg 2003, Brauereibesuch in der 9. Klasse unter Lehreraufsicht. Eigentlich Wahnsinn, weil da ist man ja gerade mal irgendwie 15 oder so. Verrückte Sache. Und danach noch die Kiste Bier in das Zimmer geschmuggelt. Hat funktioniert. Daniel aus Greven hat sich daraufhin gemeldet und schreibt, Klassiker, bei uns auf der Klassenfahrt damals auch, zufällig ein paar Bierdosen zu viel auf dem Zimmer. Die Lehrer haben natürlich nichts gemerkt oder sie wollten nichts merken. Daniel, ich glaube eher Letzteres.

0: 10 nach 8, hier ist Radio RST. Moin!
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2: Phase 1. Die Lehrerin hat gute Laune und gibt übers Busmikro das Programm durch.
3: Morgen gehen wir dann wandern.
2: Die restliche Busfahrt über hören die Kinder laut ihre Musik und der Busfahrer seine Musik. Phase 2, in der Jugendherberge, da haben sich die Kinder früher nachts alle Streiche gespielt. Heute schicken sie sich halt WhatsApps und verlassen das Zimmer nie. Für die Lehrerin eine Mutprobe, da überhaupt reinzugehen.
4: Oh, bitte mal lüften.
2: Sie revanchiert sich mit einem Volksliederabend mit der Mundorgel.

0: Und Phase 3, wenn nach der Klassenfahrt die Eltern die Kinder fragen, wie es denn war, dann sagen die immer gut. Und wenn die Lehrerin gefragt wird, wie es war, sagt die...
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0: 20 nach 8, hier ist Radio RST. Guten Morgen, das ist so ein Ding. Da guckt man nach Feierabend gern nochmal beruflich bei Insta rein. Seit Tagen liefert sich die Community ein wirklich irres Duell. Wo gibt es das beste Freibad zwischen Münster und Osnabrück? Die ganze Woche hier unsere Frage. Und Steve, der Zettel liegt da. Du bist mit dem Auszählen fertig.
1: Ich bin fertig. Ne? Drei Freibäder haben es ja in die letzte Runde geschafft. Das Naturfreibad Neunkirchen, dann das Waldbad Recke-Steinberg und das Freibad in Ladenberg. Und es war am Ende wirklich so ein richtig harter Zweikampf zwischen Ladenberg und Neunkirchen. Bei Insta, da hat sich Neunkirchen mit 38% durchgesetzt. Ladenberg hatte 37% erreicht.
0: Ja, und Recke eher so Außenseiter, ne?
1: Ja, die hatten die Außenseiterrolle sozusagen. Ja, die haben also nicht ganz so viel erreicht.
0: Mega knapp war es auf jeden Fall bei Instagram.
1: Ja, und dann kam ja noch Facebook dazu und WhatsApp und die Nachrichten, die wir hier so bekommen haben. Und da war es eindeutig. Neunkirchen hat hier die meisten Stimmen und deshalb feiern wir Sören.
0: Jawohl, herzlichen Glückwunsch an das Naturfreibad in Neunkirchen. Ihr seid das beste Freibad in der Region, sagt die Community, sagt Insta, sagt Facebook und WhatsApp. Und mit Michael vom Bad in Neunkirchen sprechen wir gleich noch und natürlich kommen wir heute Vormittag schon vorbei mit der offiziellen schönen laminierten Urkunde, das beste Freibad in der Region. Und vielleicht gehe ich dann zumindest mit den Füßen mal baden.
1: Na, geh mal rein, richtig.
0: Zumindest das, ja.

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0: Mit Patrick Melz. Guten Morgen. Bei uns in der Region bekommt die Wirtschaft den Abwärtstrend jetzt deutlich zu spüren. Eine Umfrage der Industrie- und Handelskammer Nordwestfalen zeigt, die Stimmung in den Unternehmen hat sich verschlechtert. Auch bisher starke Betriebe melden mehr Probleme. Das liegt an hohen Kosten, schwacher Nachfrage und Unsicherheit durch internationale Krisen. Viele Firmen investieren deshalb vorsichtiger und erwarten keine schnelle Erholung. Auch der Arbeitsmarkt steht unter Druck. In den letzten Jahren sind bei uns in der Region mehrere Jobs verloren gegangen. Das sehen Autofahrer heute Morgen an den Tankstellen der Region. Die Spritpreise in Deutschland gehen leicht zurück. Super E10 ist innerhalb einer Woche um 2,7 Cent günstiger geworden. Diesel um 4,5 Cent. Gleichzeitig sagt der ADAC, die Preise sind immer noch zu hoch. Vor allem, weil Öl günstiger geworden ist. Die Tankstellen würden das zu langsam weitergeben. Nordwalde plant jetzt schon den Weihnachtsmarkt und sucht Aussteller und Leute, die mitmachen. Zum Beispiel Vereine aus der Gemeinde. Alle, die eine Idee für einen Stand oder für Aktionen für Kinder haben, melden sich bei der Gemeinde Nordwalde. Und noch etwas Gutes aus der Region. In Osnabrück gibt es neue Schilder an den Stadteingängen. Sie zeigen, Osnabrück ist Mitglied in der Euregio. Die Schilder stehen unter anderem an der Bremer Straße. Die Euregio ist ein Zusammenschluss von Städten und Regionen aus Deutschland und den Niederlanden. Ziel ist eine enge Zusammenarbeit über die Grenze hinweg.
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2: Wenn überhaupt nur ein paar harmlose Wolken, überhaupt nicht der Rede wert. Viel, viel Sonne heute. Es ist trocken, 25 Grad in der Spitze. Am Niederort in Greven jetzt gerade 13 Grad.
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2: Eine Meldung von der A30 Bad Oeynhausen-Rheine zwischen Kreuz Osnabrück-Süd und Hellern. 4 Kilometer Stau plus 12 Minuten. Es blitzt in Mesum beim Lidl. Tempo 50, danke Kalle. Und Jenny hat noch was gesehen. Guten Morgen.
3: Guten Morgen. Ich wollte einmal Bescheid sagen auf der Nordwalder Straße, Höhe Hotel Wermels zwischen Nordwalde und Greven. Steht Elsa, blitzt in beide Richtungen, 70er-Zone. Schönen Tag noch.
2: Danke dir auch. Und wenn ihr noch mehr seht, 05971 920 90.
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2: Während ihr euch auf die Sommerferien freut, ist der Sommer Horror für unsere Wirtschaft. Warum? Das an nur einer Straße liegt, gleich bei uns. Guten Morgen.

0: Schönen guten Morgen, 8.38 Uhr, Radio RST. Warum sagen viele Firmen zwischen Emstetten und Greven gerade, oh Gott, bloß nicht der Sommer? Weil die B481 zwischen Emstetten und Greven heute in knapp 2 Monaten gesperrt wird, für 16 Wochen bei der Fiege-Kreuzung. Die Folge: Umleitungen über Saarbeck. Christian Heuterhus von der Wirtschaftsförderung im Kreis Steinfurt und Geschäftsführer des Airportparks FMO in Greven.
1: Für den Airportpark FMO und auch für die Betriebe entlang der Bundesstraße bedeutet das konkret längere Fahrzeiten für Mitarbeitende, höhere Transportkosten und in einigen Fällen auch spürbare Beeinträchtigungen in der Lieferkette. Und gerade für die logistikaffinen Betriebe sind 16 Wochen eine erhebliche Zeitspanne. Das nehmen wir als Wirtschaftsförderung natürlich sehr ernst und stehen auch im engen Austausch mit den Betrieben und werben natürlich für eine schnelle, zügige Umsetzung des Zeitplans.
0: Alle wollen ja, dass es besser wird, nur was das dann genau bedeutet, das will man eben nicht.
1: Die Stimmung in den Gesprächen mit den Unternehmen ist ehrlich gesagt angespannt. Das Wort, das ich immer wieder höre, ist schon wieder. Viele Betriebe haben in den letzten Jahren mehrfach mit Baustellen umgehen müssen und die Belastungsgrenze ist bei vielen tatsächlich erreicht. Und gleichzeitig verstehen aber auch die Unternehmen, dass die Infrastruktur saniert werden muss, aber es gibt eben zur falschen Zeit nie den passenden Zeitpunkt.
0: Ja, am Ende betrifft die Sperrung alle Pendler, die Orte drum zu und die Firmen zwischen Münster und Osnabrück. Das Gute, dann sind ja Sommerferien und es sind nicht so viele Leute unterwegs.

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Guten Morgen. Mit dem neuesten Blitzer zwischen Greven und Nordwalde steht der. Bei Hotel Wermelt, Tempo 70, danke Jenny und Yannick. Gute Fahrt.

Guten Morgen um 8.46 Uhr sofort bei uns die neue Radio RST Hit Story mit dem Flashback zu 2016. Und dann in unseren Nachrichten, der Sprit ist wieder günstiger geworden. Baby.

0: 12 vor 9. Radio RST Hit Story, jetzt bei uns dies, der Song und die Geschichten dahinter.
1: Über 20 Grad zwischen Münster und Osnabrück. Ein Vorgeschmack auf den Sommer an den Seen und in den Freibädern in unserer Region. Und dieser Song gehört genauso dazu. Kaum ein Song steht so für den Sommer 2016 wie Closer von den Chainsmokers und Halsey. 12 Wochen Nummer 1 in den USA und jetzt erlebt der Track auf TikTok und in Throwback Reels sein großes Nostalgie-Comeback. We ain't ever getting older. Und genau deshalb funktioniert Closer heute wieder. Der Song ist für viele inzwischen eine Zeitmaschine. Zurück in den Sommer 2016. Die Radio RST Hit Story. The Chainsmokers featuring Halsey. Closer.

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1: Mit Patrick Melz. Guten Morgen. Bei uns in der Region bekommt die Wirtschaft den Abwärtstrend jetzt deutlich zu spüren. Eine Umfrage der Industrie- und Handelskammer Nordwestfalen zeigt, die Stimmung in den Unternehmen hat sich verschlechtert. Auch bisher starke Betriebe melden mehr Probleme. Das liegt an hohen Kosten, schwacher Nachfrage und Unsicherheit durch internationale Krisen. Viele Firmen investieren deshalb vorsichtiger und erwarten auch keine schnelle Erholung. Die Außenminister der EU treffen sich heute in Zypern. Es geht um die Ukraine und den Nahen Osten. Die EU-Staaten beraten darüber, wie Europa stärker in diplomatischen Gesprächen zum Krieg in der Ukraine eingebunden wird. Bis jetzt laufen viele Gespräche mit Moskau, vor allem über die USA und US-Präsident Trump. Auch der Konflikt im Nahen Osten spielt eine Rolle. Hier geht es hauptsächlich um die Blockade der Straße von Hormuz, die ja auch Deutschland und unsere Region betrifft. Die Gewerkschaft Verdi protestiert gegen ein Sparpaket für Krankenhäuser. Ziel der Bundesregierung ist es, die Krankenkassenbeiträge zu stabilisieren. Heute gibt es Aktionen in mehreren Städten. Die Beschäftigten seien wütend über die Sparmaßnahmen von Gesundheitsministerin Waken. Sie warnen, dass schon jetzt Personal fehle und sich die Lage weiter verschlechtern würde. Das sehen Autofahrer heute Morgen an den Tankstellen der Region. Benzin und Diesel sind etwas günstiger geworden. Der Tankrabatt läuft noch bis Ende Juni. Steve Ridder aus der Radio RST-Redaktion. Bundesverkehrsminister Schnieder hat jetzt was dazu gesagt, wie es damit weitergeht.
3: Ja, Schnieder geht nicht davon aus, dass der Rabatt verlängert wird. Der Staat komme irgendwann an seine finanziellen Grenzen, sagte er dem Handelsblatt. Der Rabatt bringt rund 17 Cent weniger pro Liter Benzin oder Diesel. Der Staat nimmt so bis zu 1,6 Milliarden Euro weniger ein. Einen Kraftstoffmangel oder Probleme bei Kerosin sieht er kurzfristig nicht. Und das ist für uns eine gute Nachricht, auch mit Blick auf den Sommerurlaub.
1: Und noch eine gute Nachricht aus der Region. Im Münsterland und im Kreis Steinfurt bekommen wir wieder neue Ideen für den Kurzurlaub direkt vor der Haustür. Mitte Juni sind wieder die Münsterländer Picknicktage, schon zum 6. Mal. Touristiker setzen dabei auf bekannte Aktionen und neue Angebote. Das Programm wurde jetzt vorgestellt. Zum Beispiel gibt es ein Picknick beim Längericher Brunnenfest oder ein Picknickkonzert im Bürgerpark in Recke. Das komplette Programm ist online auf radio-rst.de.
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4: Sieht alles richtig gut aus. Blauer Himmel, trocken und angenehm mit 25 Grad. 13 Grad heute früh in Saarbeck am Ems-Radweg.
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4: Nur eine Meldung von der A30 Bad Oeynhausen-Rheine zwischen Kreuz Osnabrück Süd und Hellern. 5 Kilometer Stau plus 25 Minuten. Es blitzt in Mesum beim Lidl. Tempo 50, danke Kalle. Und Jenny hat auch noch was. Guten Morgen.
5: Guten Morgen. Ich wollte einmal Bescheid sagen auf der Nordwalder Straße, Höhe Hotel Wermels zwischen Nordwalde und Reben. Steht Elsa, blitzt in beide Richtungen, 70er-Zone. Schönen Tag noch.
4: Danke, ebenso. Und hier ist unsere Nummer für euch, 05971 920 90.
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4: Und gleich sprechen wir mit Michael vom Förderverein Naturfreibad Neuenkirchen, dem offiziell besten Freibad zwischen Münster und Osnabrück. Ja,

0: 9.17 Uhr Radio RST. Guten Morgen. Wir feiern heute früh Neunkirchen. Das Naturfreibad holt sich den ganz knappen Sieg bei unserer Abstimmung. Gleich kommen wir vorbei, testen, schauen uns das an, bringen die Urkunde mit und vorher sprechen wir mit Michael vom Förderverein.
1: Guten Morgen.
0: Michael, ich gebe dir die frohe Kunde. Herzlichen Glückwunsch an Neunkirchen. Ihr seid offiziell das beste Freibad zwischen Münster und Osnabrück.
1: Yay, super, da freuen wir uns.
0: So hört sich das gut an. Michael, wie sehr habt ihr damit gerechnet oder auch nicht?
1: Also wir haben uns eigentlich schon sehr wohl gefühlt, weil wir ja eigentlich ein familienfreundliches, familiäres Superbad sind.
0: Hast du die Abstimmung so über die Tage jetzt ein bisschen verfolgen können?
1: Ich habe ein bisschen verfolgt und ich habe mitgekriegt, dass es wirklich knapp war.
0: Ja, hast du auch Leute mobilisiert irgendwie aus deinem Umfeld oder?
1: Wir haben bei uns über den Förderverein haben wir nochmal Werbung gemacht und glaube, es hat noch ein bisschen was gebracht.
0: Glückwunsch nochmal von unserer Seite und wir sehen uns dann gleich.
1: Ja, danke.
0: Und wir haben noch was Schönes vorbereitet. So ein bisschen zur Einstimmung.
2: Oh.

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0: Es ist 9.30 Uhr.
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0: Mit Patrick Melz. Guten Morgen. Bei uns in der Region machen sich immer mehr Unternehmen Sorgen, weil im Sommer die B481 gesperrt wird. Ab dem 20. Juli ist die Strecke zwischen Emstetten und Greven für mehrere Wochen dicht. Viele Betriebe merken jetzt erst, was das bedeutet. Das hat die Wirtschaftsförderung des Kreises Steinfurt auf Radio RST-Nachfrage gesagt. Es geht vor allem um längere Wege, die Zeit und Geld kosten. Die Wirtschaft fordert deshalb einen engen Austausch und eine möglichst schnelle Bauzeit. In Zypern treffen sich heute die Außenminister der EU. Es geht um die Ukraine und den Nahen Osten. Die EU-Staaten beraten darüber, wie Europa stärker in die diplomatischen Gespräche zum Krieg in der Ukraine eingebunden wird. Bis jetzt laufen viele Gespräche mit Moskau, vor allem über die USA und US-Präsident Trump. Auch der Konflikt im Nahen Osten spielt eine Rolle. Hier geht es hauptsächlich um die Blockade der Straße von Hormuz, die ja auch Deutschland und unsere Region trifft. Nordwalde plant jetzt schon den Weihnachtsmarkt und sucht Aussteller und Leute, die mitmachen. Zum Beispiel Vereine aus der Gemeinde. Alle, die eine Idee für einen Stand oder für Aktionen für Kinder haben, melden sich bei der Gemeinde Nordwalde. Und noch etwas Gutes aus der Region. In Osnabrück gibt es neue Schilder an den Stadteingängen. Sie zeigen, Osnabrück ist Mitglied in der Euregio. Die Schilder stehen unter anderem an der Bremer Straße. Die Euregio ist ein Zusammenschluss von Städten und Regionen aus Deutschland und den Niederlanden. Ziel ist eine enge Zusammenarbeit über die Grenze hinweg.
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2: Sonnenbrille, heute eine gute Idee, angenehme 22 bis 25 Grad. In Ladbergen jetzt gerade an der Wassermühle 14 Grad.
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2: Zwei Meldungen von der A30. Einmal Vorsicht, Bad Oeynhausen, Osnabrück zwischen Kreuz Osnabrück Süd und Nahne. Hier steht ein kaputter LKW auf dem Beschleunigungsstreifen. A30 Bad Oeynhausen-Rheine zwischen Nadbergen und Hellern. 6 Kilometer Stau. Es dauert mindestens eine halbe Stunde länger. 3 Blitzer gibt es bei uns. Einmal, sagt Kalle in Mesum beim Lidl, Tempo 50. Wo noch? Guten Morgen, Jenny.
3: Guten Morgen. Ich wollte einmal Bescheid sagen auf der Nordwalder Straße. Höhe Hotel Wermelt zwischen Nordwalde und Greven. Steht Elsa, Blitz in beide Richtungen, 70er-Zone. Schönen Tag noch.
2: Dankeschön. Und gerade hat sich noch Frank gemeldet.
4: Moin, ein Blitzer-Caddy steht in Mettingen, Ippenbürner Straße, ein paar Meter weiter wie die Sonderschule, da ist 50.
2: Ihr gebt Bescheid und kommt on air, so läuft das bei uns. Die Nummer ist die 05971 920 90.
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2: Es ist sofort 9.33 Uhr. Schön, dass ihr dabei seid. Guten Morgen.

0: 16 vor 10, guten Morgen.
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0: Rheine, Samstag steigt der Blaulichtcup auf dem Gelände von GWA Rheine am Haselweg. Der Blaulichtcup ist mehr als nur ein Fußballturnier. Es geht hier neben ganz viel Spaß um den guten Zweck. Verschiedene Teams aus Pflege, Feuerwehr, Krankenhaus, THW treten gegeneinander an, um Spenden zu sammeln für die Klinik-Clowns Steinfurt. Andreas Schmidt organisiert das Turnier auch in diesem Jahr, für ihn eine absolute Herzensangelegenheit.
2: Gehen in den Krankenhäusern zu den kranken Kindern auf den Stationen, sprechen den Mut zu. Aber nicht nur das, auch in Kinderhospizen sind die aktiv, genauso wie auch in Erwachsenenhospizen, auch in Altenheimen. Und bescheren den Leuten halt einen schönen Tag und zaubern ihnen ein Lächeln ins Gesicht. Und wir haben gedacht, wir unterstützen die halt mit dem Erlös dieses Blaulichtcups, damit die sich auch mal neue Sachen oder beziehungsweise irgendwelche Fortbildung gönnen können.
0: Los geht es Samstag um 15 Uhr. Drumherum gibt es riesen Rahmenprogramm für die ganze Familie. Mit dabei eine Ballonfahrt und eine Tombola.
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0: 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Guten Morgen auf den Straßen unterwegs mit euch. Hier kommt ein neuer Blitzer. Frank hat Bescheid gegeben. Guten Morgen.
1: Moin, ein Blitzer-Caddy steht in Mettingen, Ippenbürner Straße, paar Meter weiter wie die Sonderschule. Da ist 5.

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1: Mit Danny Hoppe. Guten Morgen. Das kostenlose Hautkrebs-Screening steht vor dem Aus, denn die Bundesregierung will hier bei der anstehenden Gesundheitsreform Geld einsparen. Die Deutsche Krebshilfe und andere Experten warnen vor der Streichung und sie dürften sich durch die neuen Zahlen des Statistischen Bundesamts bestätigt fühlen. Denn demnach hat sich die Zahl der Hautkrebsbehandlungen im Krankenhaus in den vergangenen 20 Jahren fast verdoppelt. Malte Albrecht aus dem News-Team, du hast die konkreten Zahlen für uns.
2: Ja, zuletzt mussten rund 120.000 Menschen wegen Hautkrebs stationär behandelt werden. Das waren knapp 95% mehr als noch im Jahr 2004. Besonders drastisch haben die Fälle von hellem Hautkrebs zugenommen, der in Verdacht steht, durch Sonnenlicht mit ausgelöst zu werden. Der schwarze Hautkrebs kommt noch immer vergleichsweise selten vor, gilt aber als aggressiver, weil er Metastasen bilden kann. Männer sind von Hautkrebs etwas häufiger betroffen als Frauen und auch die Zahl der Todesfälle ist gestiegen. Im Jahr 2024 starben rund 4.600 Menschen an Hautkrebs. Mehr als die Hälfte von ihnen war 80 Jahre oder älter.
1: Ja, seit 2008 können Versicherte ab 35 Jahren ja alle 2 Jahre zum Hautkrebs-Screening gehen, aber genau das steht jetzt auf dem Prüfstand.
2: Richtig, die Krankenkassen müssen sparen und deshalb sollen bei der Gesundheitsreform einzelne Kassenleistungen wegfallen, eben auch das Hautkrebs-Screening. Eine Expertenkommission argumentiert nämlich, es sei nicht belegt, dass das Screening Krankheits- und Todesfälle reduziere. Kritik kommt unter anderem von der Organisation CAMPACT. Wer bei der Vorsorge kürze, riskiere, dass Hautkrebs viel zu spät entdeckt werde. Heißt es. Und ähnlich sieht das auch die Deutsche Dermatologische Gesellschaft. Früh erkannt lasse sich Hautkrebs besser behandeln und eine Kostenexplosion verhindern.
1: Danke, Malte. Und jetzt weitere Meldungen im Überblick. Schon zum zweiten Mal in dieser Woche haben die USA Ziele im Iran angegriffen. Teheran hat reagiert und nach eigenen Angaben einen Vergeltungsschlag auf einen US-Stützpunkt durchgeführt. Auf welchen genau, sagte der Iran nicht. Allerdings meldete auch Kuwait am Morgen Angriffe mit Drohnen und Raketen. In Gelsenkirchen, Gladbeck und im niedersächsischen Steinfeld hat es am Morgen Razzien im Rockermilieu gegeben. Spezialeinsatzkommandos haben insgesamt 9 Gebäude durchsucht. Das hat die Polizei bestätigt. Demnach geht es bei den Durchsuchungen um Waffen und Drogen. Ermittelt wird gegen 8 Männer. In NRW hat es wieder 2 tödliche Badeunfälle gegeben. In Herne ertrank am Abend ein 20-Jähriger. Er wollte sich laut Polizei nach einer Joggingrunde im Rhein-Herne-Kanal abkühlen, rief kurz darauf um Hilfe und konnte nur noch tot geborgen werden. Und auch im Feldmarksee in Sassenberg starb ein 27-Jähriger bei einem Badeunfall. Die Deutschen tun sich weiter schwer mit dem Umstieg aufs E-Auto, aber so langsam wird die Skepsis offenbar weniger. Das zeigt das neue E-Barometer des Versicherers Hook Coburg. Denn da gab es jetzt im ersten Quartal einen Rekord beim Umstieg aufs E-Auto. 7,5% der Autokäufer seien in dieser Zeit vom Verbrenner auf einen Stromer umgestiegen, heißt es. Einen Anstieg beobachtete der Versicherer vor allem nach Ausbruch des Iran-Kriegs. Laut einer neuen YouGov-Umfrage sagt außerdem fast jeder Fünfte, dass er sich wegen der neuen staatlichen Förderung wahrscheinlich früher als geplant ein E-Auto anschaffen wolle. Und das waren die Nachrichten mit Danny Hoppe.
3: Radio RST, Wetter, auch heute wieder ganz viel Sonne, strahlend blauer Himmel. Es wird warm wieder, bis zu 25 Grad in vielen Teilen der Region. Da sind wir noch nicht ganz angelangt. Der Morgen war sehr frisch. Aktuell steigen die Temperaturen langsam. 16 Grad im Moment in Metelin, in Recke und auch in Laggenbeck. 17 Grad in Münster. Radio RST Verkehr mit den aktuellen Meldungen. Es blitzt bei uns in der Region in Mettingen auf der Ibbenbürener Straße. Tempo 50, danke Frank. Es blitzt zwischen Greven und Nordwalde beim Hotel Wermelt. Tempo 70, danke Jenny und auch danke an Yannick. Und es wird kontrolliert, eine Großkontrolle zwischen Münster Nord und Greven auf der A1 Richtung Greven auf dem großen Parkplatz Polizei und Zoll. Aktuelle Infos von euch, von unterwegs, gerne per Hotline, per WhatsApp hier in das Studio 05971 92090.
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1: Mal eine Frage an die Männer. Habt ihr eine Ahnung, was Tampons und Binden kosten? Oh, ich weiß, das Thema mögen wir Kerle nicht, ne? Es ist wie Beine rasieren. Unangenehm. Ja, die meisten Männer zucken beim Wort Binde ja schon zusammen. Aber klar, normal. Viele Männer haben eben Bindungsängste. Sorry, den konnte ich nicht liegen lassen. Aber jederzeit können wir über Fettauffangschalen beim Gasgrill diskutieren. Aber Hygiene? Pah! Frauensache. Trotzdem, gar nicht so billig die Dinger. Ich sollte die letzten Mal kaufen und ich bin fast hinten rübergekippt. Das ist ja kein Luxusartikel, sondern die braucht man einfach. Also, Frau brauchst. Naja. Und dann habe ich mal ChatGPT gefragt, was das kosten würde, wenn Tampons und Binden in Deutschland umsonst wären. Soll ich euch was sagen? Es wäre weniger als der Tankrabatt. Aber die einzige Periode, die die Regierung interessiert, ist die Wahlperiode. Zum Schluss aber nochmal eine ganz wichtige Frage. Meine Fettauffangschale beim Weber, ist die spülmaschinenfest eigentlich?
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3: Es ist 10.30 Uhr, Radio RST, die Nachrichten mit Steve Ridder. Region. Immer mehr Unternehmen sorgen sich, weil im Sommer die B481 gesperrt wird. Ab dem 20. Juli ist die Strecke zwischen Emstetten und Greven für mehrere Wochen dicht. Es geht vor allem um längere Wege, die Zeit und Geld kosten. Die Wirtschaft fordert deshalb einen engen Austausch und eine möglichst schnelle Bauzeit. Europa. Die Außenminister der EU treffen sich in Zypern. Es geht um die Ukraine und den Nahen Osten. Die EU-Staaten beraten darüber, wie Europa stärker in die diplomatischen Gespräche zum Krieg in der Ukraine eingebunden wird. Bis jetzt laufen viele Gespräche in Moskau, vor allem über die USA und US-Präsident Trump. Mesum. Heute Abend ist der Gen Z Day. Um 17 Uhr sprechen bei Reckers im Mesum Jugendliche aus dem Kreis mit Fachleuten aus Politik, Gesundheit und Wirtschaft. Im Mittelpunkt stehen Themen wie mentale Stabilität, Emanzipation und die digitalen Anforderungen an die Arbeitswelt. Organisiert wird der Tag von der Johannesapotheke in Mesum. 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Radio RST, Wetter, Sonne satt, ganz viel blauer Himmel, wenige bis gar keine Wolken am Himmel heute im Laufe des Tages, bis zu 24, 25 Grad. Aktuell sind es schon 18 Grad in Wettringen, 18 auch in Ochtrup und in Ibbenbüren am Aasee. Radio RST Verkehr mit den aktuellen Meldungen. Es blitzt in Mettingen auf der Ibbenbürener Straße, Tempo 50. Vielen Dank Frank. Und das Blitz zwischen Greven und Nordwalde beim Hotel Wärmel, Tempo 70. Danke Jenny. Und danke auch an Yannick. Infos sehr gerne per Hotline, per WhatsApp hier in das Studio 05971 920 90. Gute Fahrt.

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1: Neunkirchen, wir kommen. Bei Facebook war es eine klare Sache. Mehr als 200 Stimmen für das Naturfreibad in Neunkirchen. Bei WhatsApp ebenfalls klar. Bei Instagram haben sich Neunkirchen und Laggenbeck ein Kopf-an-Kopf-Rennen geliefert. Recke eher so der Außenseiter in der Abstimmung. Das beste Freibad zwischen Münster und Osnabrück ist in Neunkirchen. 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

0: Mit Danny Hoppe. Guten Tag. Die geplante Gesundheitsreform der Bundesregierung sorgt weiter für viel Kritik. Die Gewerkschaft Verdi protestiert deshalb heute gegen die geplanten Einsparungen im Gesundheitswesen und spricht von einer Sparorgie. In mehreren Kliniken soll es heute Proteste, Kundgebungen und andere Aktionen geben. Verdi hatte im Vorfeld nur ein paar Orte genannt, darunter Düsseldorf, Minden, Viersen, Remscheid und Mönchengladbach. Marc Weiß hat die Infos dazu.
1: Verdi will die Kliniken nicht lahmlegen, trotzdem sollen die Proteste sichtbar sein für Mitarbeiter, Patienten, Besucher und letztlich auch für die Politik, denn gegen deren Pläne richtet sich der Protest. Hintergrund ist das geplante Spargesetz der Bundesregierung zur gesetzlichen Krankenversicherung. Nach dem Gesetzentwurf sollen Tariferhöhungen in Krankenhäusern nicht mehr vollständig refinanziert werden, außerdem drohen Kürzungen bei der Finanzierung zusätzlicher Pflegekräfte. Nach Angaben von Verdi sollen die Krankenhausbudgets allein im Jahr 2027 bundesweit um über 5 Milliarden Euro sinken. Die Gewerkschaft sieht die Patientenversorgung in den Krankenhäusern in Gefahr und hält den Druck auf die Beschäftigten für viel zu hoch. Viele Kliniken arbeiteten schon jetzt am Limit. Weitere Einschnitte würden Personalabbau und wirtschaftlichen Druck verschärfen, heißt es. Die Beschäftigten hätten in den vergangenen Jahren hart für bessere Arbeitsbedingungen gekämpft. Es wäre jetzt ein fatales Signal, wenn diese Fortschritte zurückgedreht würden, heißt es von Verdi NRW.
0: Und jetzt weitere Meldungen im Überblick. Der Iran hat die nächtlichen US-Angriffe scharf verurteilt. Das Außenministerium warf den USA vor, wiederholt gegen die Waffenruhe verstoßen zu haben. Der Iran hat mit eigenen Angriffen auf einen US-Stützpunkt reagiert. Angaben zum Ort wurden aber nicht gemacht. Allerdings meldete auch Kuwait Drohnen- und Raketenangriffe. In deutschen Krankenhäusern sind zuletzt fast doppelt so viele Menschen mit Hautkrebs behandelt worden wie noch vor 20 Jahren. Das zeigen neue Zahlen des Statistischen Bundesamts. 2024 waren es demnach 120.000 Patienten, die stationär mit Hautkrebs behandelt wurden. Das sind 95% mehr als 2004. Der tote Buckelwal Timmy bleibt jetzt doch auf der Insel Anholt. Er soll am Wochenende an Land gezogen und dann in der nächsten Woche direkt am Strand obduziert werden. Das hat die dänische Umweltbehörde mitgeteilt. Der Bereich um den Wal werde dann abgesperrt, heißt es. Am Samstag ist in Werne eine Großdemo gegen den Bau neuer Gaskraftwerke geplant. Aufgerufen haben dazu Greenpeace, Fridays for Future, der BUND und Campact. Sie rechnen mit mehreren tausend Demonstranten. Unklar ist aber noch, wo die Demo startet. Das soll jetzt das Verwaltungsgericht Gelsenkirchen klären. Denn die Klimaschützer wollten eigentlich in Sicht und Hörweite eines mit Erdgas betriebenen Kraftwerks starten. Es befindet sich in Werne an der Stadtgrenze zu Hamm, wo die Klimaaktivisten ein Camp errichtet haben. Die Polizei hat allerdings einen alternativen Startpunkt der Demo zur Auflage gemacht. Man müsse Objekte der kritischen Infrastruktur schützen, hieß es zur Begründung. Dagegen klagt das Demobündnis jetzt. Wann das Gericht darüber entscheidet, ist noch unklar. Und das waren die Nachrichten mit Danny Hoppe.
2: Radio RST, Wetter, ganz viel Sonne heute, strahlend blauer Himmel, wenige Wolken, ein leichtes Windchen weht bei aktuellen 18 Grad am Hardorfer See. Dann sind es auch 18 Grad in Ibbenbüren, genau wie in Saarbeck und in Westerkappeln. Radio RST Verkehr mit den aktuellen Meldungen. Es blitzt in Mettingen auf der Ibbenbürener Straße, Tempo 50, vielen Dank Frank. Und auf der A30 Osnabrück-Rheine zwischen Lotte und Ibbenbüren-West, aktuell 3 Kilometer stockender Verkehr, hier dauert es 6-7 Minuten länger für euch. Infos sehr gerne per Hotline, per WhatsApp hier in das Studio 059 71 920 90.
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2: Es ist 11.30 Uhr, Radio RST, die Nachrichten mit Steve Ritter. Osnabrück. Das Landgericht hat 5 Männer im Waffenprozess verurteilt. 2 Hauptangeklagte müssen für 4 Jahre und 3 Monate ins Gefängnis. Ein 3. Angeklagter bekam 1 Jahr und 1 Monat auf Bewährung. 2 weitere je 1 Jahr und 6 Monate auf Bewährung. Nach Überzeugung der Kammer hatten sie mit halbautomatischen Schusswaffen gehandelt und Waffen aus der Türkei nach Deutschland gebracht. Münsterland. Im Münsterland und im Kreis Steinfurt bekommen wir neue Ideen für den Kurzurlaub. Mitte Juni sind die Münsterländer Picknicktage schon zum 6. Mal. Touristiker setzen dabei auf bekannte Aktionen und neue Angebote. Das Programm wurde jetzt vorgestellt. Zum Beispiel gibt es ein Picknick beim Längericher Brunnenfest oder ein Picknickkonzert im Bürgerpark in Recke. Münster. Das freie WLAN am Stadthafen in Münster wächst weiter. Neue Hotspots versorgen ab sofort auch die B-Side und die südliche Hafenseite mit kostenlosem Internet. Damit deckt das öffentliche Netz inzwischen 6 Standorte im Hafenareal ab. 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Radio RST, Wetter ganz viel, Sonne 25 Grad, maximal aktuell 20 Grad in der Weiner, 20 Grad sind es auch in Neuenkirchen und 19 Grad aktuell noch in Salzbergen, genau wie in Reckenfeld. Radio RST Verkehr mit den aktuellen Meldungen, die A30 Osnabrück-Rheine zwischen Laggenbeck und Ebenbüren. 3 Kilometer stockend, hier dauert es 6 Minuten länger. Infos sehr gerne per Hotline, per WhatsApp hier in der Studio 05 971 920 90.

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0: bald anpfiff bei der Fußball-WM in den USA, Kanada und Mexiko. Und Bundestrainer Nagelsmann stellt für uns Manuel Neuer in das Tor.
1: Der Manu wird der Mannschaft helfen, was den Manu einfach umgibt. Er hat Titel, extrem viele Titel, er hat eine Aura, er hat einen extrem großen Namen.
0: Und genauso einen großen Namen gibt es auch wieder für den offiziellen WM-Song. Shakira darf wieder ran, wie 2010 in Südafrika. Von Waka Waka jetzt zu Dai Dai. Shakira zusammen mit Burna Boy, neu entdeckt bei Radio RST.

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1: Mit Danny Hoppe. Guten Tag. Lange waren viele Autofahrer in Deutschland skeptisch, was den Umstieg auf ein E-Auto angeht. So langsam ändert sich das aber offenbar. Das zeigt das aktuelle E-Barometer des Versicherers Hukoburg. Demnach sind noch nie so viele Autofahrer von Benziner oder Diesel auf ein reines Elektroauto umgestiegen wie zu Beginn des Jahres. Walter Albrecht aus dem News-Team, wie sehen die Zahlen genau aus?
2: Also laut dem E-Barometer lag die Umstiegsquote in den ersten drei Monaten bei 7,5%. Aber zum Quartalsende im März, also nach Beginn des Irankriegs und dem starken Anstieg der Benzinpreise, lag die Quote noch höher, da kam sie auf fast 9%. Nach einer YouGov-Umfrage dürfte auch der neue staatliche E-Auto-Zuschuss für Mittel- und Niedrigverdiener ein Grund dafür sein, warum die Zahlen steigen. Die Anträge können zwar erst seit kurzem gestellt werden, aber rückwirkend bis Anfang Januar. Besonders auffällig ist, junge Autofahrer unter 40 steigen gerade fast doppelt so häufig um wie noch im Vorjahr.
1: Und welche Marken sind da am beliebtesten?
2: Bei den Privatkäufern dominieren ganz klar ausländische Marken. Die belegen laut dem Versicherer 9 der ersten 10 Plätze. Ganz vorne liegt die tschechische VW-Tochter Skoda, gefolgt vom US-Konzern Tesla, dessen Verkaufszahlen sich wieder erholt haben. Als einziger deutscher Hersteller schafft es Opel in die Top 10 der privaten Wechselwilligen. Schaut man aber auf die Gesamtzulassungen inklusive Firmenwagen, liegt VW in der Statistik immer noch ganz vorne.
1: Danke, Malte. Und jetzt weitere Meldungen im Überblick. Die Außenminister der EU wollen heute in Zypern über die Lage in der Ukraine und mögliche Gespräche mit Russland beraten. Einen Russland-Gesandten wird Brüssel aber erstmal nicht ernennen, das hat die Außenbeauftragte Kallas gesagt. Kreml-Chef Putin hatte Altkanzler Schröder ins Spiel gebracht, das lehnt die EU aber ab. Der Tankrabatt der Bundesregierung wird wohl nicht verlängert. Bundesverkehrsminister Schnieder hat diese Hoffnung vieler Autofahrer im Handelsblatt zumindest gedämpft. Der Staat komme irgendwann an die Grenzen seiner Möglichkeiten, sagte er. Der US-Konzern Meta führt bei Instagram, Facebook und WhatsApp kostenpflichtige Plusmodelle ein. Sie sollen Nutzerinnen und Nutzern mehr Funktionen und Inhalte bieten. Genaue Preise nannte Meta nicht. In US-Medien ist aber von umgerechnet rund 3,40 Euro pro Monat für Facebook und Instagram die Rede. Während sich die meisten bei uns gerade wohl über das schöne Wetter freuen, ächzen Teile Frankreichs unter einer ersten heftigen Hitzewelle. Die zweithöchste Hitzewarnstufe des Landes wurde jetzt auch auf den Großraum Paris ausgeweitet. Dort werden heute bis zu 35 Grad erwartet. Im Süden Frankreichs könnte das Thermometer sogar die 39 Grad-Marke knacken. Die Temperaturen liegen in Frankreich momentan zwischen 10 und 15 Grad über denen, die für die Jahreszeit eigentlich üblich sind. Wegen dieser Rekordwerte hat die Regierung für den Nachmittag eine Krisensitzung einberufen. Sie steht in der Kritik, sie habe die Bevölkerung nicht auf die immer häufigeren und schlimmeren Hitzeperioden vorbereitet, heißt es. Das gelte auch für die Schulen. In vielen gäbe es weder Klimaanlagen, Vorhänge vor den Fenstern oder schattige Schulhöfe, sagt zum Beispiel die Opposition. Und das waren die Nachrichten mit Danny Hoppe.
3: Radio RST, Wetter mit ganz viel Sonne und aktuellen Temperaturen um die 20 Grad sind es ganz genau in Ochtrup. Am Freibad 20 Grad auch in Uffeln und 21 Grad in Osnabrück direkt am Marktplatz. Bis zu 24 Grad werden es heute teilweise bei uns in der Region. Radio RST Verkehr mit den aktuellen Meldungen. Die A30 Osnabrück-Amsterdam zwischen Hörstel und Rheine-Nord. 3 Kilometer stockender Verkehr. Hier dauert es aktuell 6 bis 7 Minuten länger. Infos von unterwegs gerne per Hotline, per WhatsApp hier in das Studio. 059 71 920 90.
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2: Ja, nee, ist klar. So, kaum war ich die Woche in Hamburg mit dem Auto unterwegs und hatte geparkt, kam auch schon so eine männliche Politesse, um die Falschparker über den Löffel zu barbieren, wie man so schön sagt. Was ist eigentlich der richtige Ausdruck für männliche Politesse, fällt mir gerade ein. Politasse? Polizecke? Nee, jetzt mal ernsthaft. Männliche Politesse, wie ist es denn richtig? Polomat, Polohorst, Polonaise, Holy Poly, Politur? Warte mal, ich guck mal eben. Ich frage mal eben die Kollegen von ChatGPT. Wie geil ist das denn? Hier steht's. Die männliche Form der Politesse nennt man offiziell Politeur. Das steht hier wirklich. Wie geil ist das denn? Dem Politeur ist nichts zu schwören. Politeur. Ja, siehste, jetzt sind wir alle wieder etwas schlauer. Willkommen hier bei Ihrem Wissenspodcast. Man wird nicht blöder mit Atze Schröder.
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5: Es ist 12.30 Uhr, Radio RSC, die Nachrichten mit Steve Ritter. Osnabrück. In der Stadt liefern Photovoltaikanlagen inzwischen mehr als 100 Megawatt Leistung. Die Stadt hat damit auf ihrem Weg zur Klimaneutralität 2040 einen wichtigen Meilenstein erreicht. Aktuell erzeugen die Anlagen im Stadtgebiet rund 70 Millionen Kilowattstunden Strom pro Jahr. Europa. Die Außenminister der EU treffen sich in Zypern heute. Es geht um die Ukraine und den Nahen Osten. Die EU-Staaten beraten darüber, wie Europa stärker in die diplomatischen Gespräche zum Krieg in der Ukraine eingebunden wird. Bis jetzt laufen viele Gespräche mit Moskau vor allem über die USA und US-Präsident Trump. Rheine. Am Abend ist der Gen Z Day. Um 17 Uhr sprechen bei Rekas in Mesum Jugendliche aus dem Kreis Steinfurt mit Fachleuten aus Politik, Gesundheit und Wirtschaft. Im Mittelpunkt stehen Themen wie mentale Stabilität, Emanzipation und die digitalen Anforderungen der Arbeitswelt. Organisiert wird der Tag von der Johannesapotheke in Mesum. 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Radio RST, Wetter, es wird langsam wärmer, 21 Grad aktuell und ganz viel Sonne in der Weiner. 20 Grad sind es in Wettringen und 20 Grad auch in Saarbeck und in Kattenfenne. Radio RST Verkehr, auf der Langenstraße in Bevergern wird geblitzt, Tempo 30, hier direkt an der Bushaltestelle. Vielen Dank für die Info. Weitere Infos gerne per Hotline, per WhatsApp hier in das Studio 059 71 920 90. Gute Fahrt!

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1: Neunkirchen, wir kommen. Bei Facebook war es eine klare Sache. 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Bei WhatsApp ebenfalls klar. Bei Instagram haben sich Neunkirchen und Laggenbeck ein Kopf-an-Kopf-Rennen geliefert. Recke eher so der Außenseiter in der Abstimmung. Das beste Freibad zwischen Münster und Osnabrück ist in Neunkirchen. 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
1: Mit Christian Böder, guten Tag. Die Löhne in Deutschland sind zu Jahresbeginn schneller gewachsen als die Preise. Im Schnitt haben sie um mehr als 4% zugelegt, während die Preise nur um gut 2% gestiegen sind. Einzelheiten und Reaktionen auf die Entwicklung hat Thorsten Adolfs aus dem News-Team.
2: Das Statistische Bundesamt meldet, dass vor allem Leute mit geringem Einkommen davon profitieren. Mit zur positiven Entwicklung trage die Erhöhung des Mindestlohns bei, der seit Januar bei 13,90 Euro pro Stunde liegt. Deutlich mehr Geld in der Tasche haben nach Angaben der Statistiker vor allem diejenigen, die in Bereichen wie dem Bergbau, bei Versicherungen oder bei der Energieversorgung arbeiten. Außerdem bekommen viele Azubis zurzeit mehr Geld als früher. Damit bleibt unter dem Strich mehr Kaufkraft, was wichtig ist, damit wir konsumieren können und die Wirtschaft in Schwung bleibt. Auch wenn das aktuelle Plus erfreulich klingt, warnt das Wirtschafts- und Sozialwissenschaftliche Institut der Hans-Böckler-Stiftung vor einer möglichen Wende. Die Sorge ist groß, dass die Inflation bald wieder anziehen könnte und das Lohnwachstum dann komplett aufgefressen wird. Sollte es so kommen, könnte die Wirtschaft in diesem Jahr auf der Stelle treten, sagen die Experten. Das wäre bitter, denn schon die erste Hälfte der 2020er Jahre hat den Beschäftigten bis jetzt unter dem Strich stagnierende Reallöhne beschert.
1: Und hier haben wir weitere Nachrichten in der Zusammenfassung. Immer mehr Menschen in Deutschland sind empfänglich für einen Umstieg aufs E-Auto. Das liegt auch an den neuen staatlichen Förderungen. Laut dem E-Barometer der Versicherung Hug Coburg waren im ersten Quartal so viele deutsche Haushalte von einem Verbrenner auf ein Elektroauto gewechselt wie nie zuvor. Vor allem im März gab es eine sprunghafte Zunahme. Da hatte der Iran-Krieg die Spritpreise explodieren lassen. Schweden und die Ukraine wollen ein Abkommen zur Luftverteidigung bekannt geben. Die Ankündigung ist für diese Minuten geplant. Nach schwedischen Zeitungsberichten will Schweden der Ukraine mehrere ältere Modelle von Kampfflugzeugen aus eigener Produktion überlassen und mit Kiew über den Verkauf neuerer Modelle verhandeln. Die CDU hat eine Broschüre mit dem Titel Abstieg für Deutschland an alle Bundestagsabgeordneten der AfD verschickt. In der Broschüre übt die CDU scharfe Kritik an der Partei und wirft ihr unter anderem vor, an der Abschaffung der Demokratie zu arbeiten. Das bestätigte eine CDU-Sprecherin. Die Broschüre enthält auch ein Musterschreiben für den Austritt aus der AfD. Der deutsche Elektronikfachhändler Mediamarkt Saturn ist der größte seiner Art in Europa und gehört auch im deutschen Onlinehandel zu den Top 5. Doch der Konzern mit Sitz im bayerischen Ingolstadt soll unter chinesische Kontrolle kommen. Der E-Commerce-Riese JD.com will Mediamarkt Saturn übernehmen. In der Sache hat sich aber die EU-Kommission eingeschaltet. Sie nimmt die geplante Übernahme genauer unter die Lupe. Nach einer ersten Untersuchung gäbe es Hinweise, dass JD.com ausländische Subventionen bekommen hat, die den EU-Binnenmarkt verzerren könnten, heißt es von der Brüsseler Behörde. Das Geld könnte vom chinesischen Staat kommen, durch das der Online-Händler dann die Mitbewerber überbieten konnte. Die Kommission befürchtet auch, dass durch eine Fusion der Unternehmen China zu viel Einfluss auf den EU-Binnenmarkt bekommt. Die EU-Kommission hat nun bis Oktober Zeit für eine endgültige Entscheidung. Das waren die Nachrichten mit Christian Böder.
3: Radio RST, Wetter, es bleibt sonnig, ganz leicht windig, 21 Grad aktuell in Rheine, in Greven direkt an der Emsaue oder auch in Ibbenbüren am Neumarkt. Bis zu 24 Grad werden es am Nachmittag. Radio RST Verkehr mit einem aktuellen Blitzer auf der Langen Straße in Bevergern. Hier Tempo 30 auf beiden Seiten Höhe der Bushaltestelle. Vielen Dank für die Info. Und es staut sich bzw. stockender Verkehr auf der A30 Rheine-Osnabrück zwischen Ibbenbüren-West und Langenbeck. Auf 3 Kilometern hier dauert es circa 8 Minuten länger. Infos sehr gerne per Hotline, per WhatsApp hier in das Studio 05971 920 90.
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1: Mal eine Frage an die Männer. Habt ihr eine Ahnung, was Tampons und Binden kosten? Oh, ich weiß, das Thema mögen wir Kerle nicht, ne? Es ist wie Beine rasieren. Unangenehm. Ja, die meisten Männer zucken beim Wort Binde ja schon zusammen. Aber klar, normal. Viele Männer haben eben Bindungsängste. Sorry, den konnte ich nicht liegen lassen. Aber jederzeit können wir über Fettauffangschalen beim Gasgrill diskutieren. Aber Hygiene? Pah! Frauensache. Trotzdem, gar nicht so billig die Dinger. Ich sollte die letzten Mal kaufen und ich bin fast hinten rübergekippt. Das ist ja kein Luxusartikel, sondern die braucht man einfach. Also, Frau brauchst. Naja. Und dann habe ich mal ChatGPT gefragt, was das kosten würde, wenn Tampons und Binden in Deutschland umsonst wären. Soll ich euch was sagen? Es wäre weniger als der Tankrabatt. Aber die einzige Periode, die die Regierung interessiert, ist die Wahlperiode. Zum Schluss aber nochmal eine ganz wichtige Frage. Meine Fettauffangschale bei meinem Weber, ist die spülmaschinenfest eigentlich?
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3: Es ist 13.30 Uhr, Radio RST, die Nachrichten mit Steve Ritter. Osnabrück. Das Landgericht Osnabrück hat 5 Männer im Waffenprozess verurteilt. 2 Hauptangeklagte müssen für 4 Jahre und 3 Monate ins Gefängnis. Ein 3. Angeklagter bekam 1 Jahr und 1 Monat auf Bewährung. 2 weitere je 1 Jahr und 6 Monate auf Bewährung. Nach Überzeugung der Kammer hatten sie mit halbautomatischen Schusswaffen gehandelt und Waffen aus der Türkei nach Deutschland gebracht. Region. Bei uns bekommt die Wirtschaft den Abwärtstrend deutlich zu spüren. Eine Umfrage der Industrie- und Handelskammer Nordwestfalen zeigt, die Stimmung in den Unternehmen hat sich verschlechtert. Auch bisher starke Betriebe melden hier Probleme. Das liegt an hohen Kosten, schwacher Nachfrage und Unsicherheit durch internationale Krisen. Münster. Das freie WLAN am Stadthafen in Münster wächst weiter. Neue Hotspots versorgen ab sofort die B-Side und die südliche Hafenseite mit kostenlosem Internet. Nach Angaben der Projektpartner haben sich seit dem Start 2024 schon mehr als 40.000 Menschen eingeloggt. 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Radio RST, Wetter, ganz viel Sonne, ganz viel blauer Himmel, 21 Grad aktuell in Ochtrup, in Hopsten und auch in Horstmar, 22 am Hardorfer See aktuell auf dem Campingplatz. Radio RST, Verkehr, es blitzt auf der Langen Straße in Bevergern, Tempo 30, Höhe der Bushaltestelle in beide Richtungen. Außerdem stockender Verkehr auf der A30 Osnabrück-Rheine zwischen Hörstel und Rheine auf 4 Kilometern, hier dauert es 5 Minuten länger. Infos sehr gerne per Hotline, per WhatsApp 059 71 920 90.

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1: Wir fragen heute nach euren crazy Klassenfahrt-Stories. Steve, was ist da reingekommen so?
2: Emma zum Beispiel sagt, so ein Klassiker, ein Junge hat einem Mädchen einen Liebesbrief geschrieben und der ist dann bei dem falschen Mädchen gelandet. Und Jule schreibt, mein Sohn ist auch seit heute Morgen unterwegs. Ich musste mich auch direkt daran erinnern, wie es bei mir damals war. Und diese Zeit ist wirklich so unfassbar wichtig für Kinder.
1: Also wir waren mal auf Klassenfahrt in Freiburg in der 9. Klasse und haben da eine Kiste Bier durch das Fenster hinten reingeschmuggelt. Und
2: ja, vor allem,
1: es hat geklappt.
2: Meine erste Klasse war, erinnere ich mich sehr gut dran, in der 5. Klasse. Da gab es auch den ersten Kuss und der hat noch nicht ganz so gut funktioniert, weil da wurde dem Mädchen auf die Zunge gebissen.
1: Ach, Fail, Steve.
2: Das war wirklich ein Fail.
1: Okay, also
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1: Mit Christian Böder, guten Tag. Die Wirtschaft in Nordrhein-Westfalen wächst in diesem Jahr deutlich langsamer als noch zuletzt erwartet. Grund dafür ist nach Einschätzung des RWI-Leibniz-Instituts vor allem der Iran-Krieg und die dadurch erneut gestiegenen Energiepreise. Besonders betroffen sind energieintensive Branchen. NRW-Wirtschaftsministerin Neubauer sieht darin eine weitere Folge der Abhängigkeit von fossilen Energieträgern. Aus dem Landtagsstudio in Düsseldorf berichtet José Nasiandi.
2: Die Wirtschaftsexperten rechnen für NRW in diesem Jahr nur noch mit einem Wachstum von 0,5%. Damit liegt NRW zwar in etwa auf Bundesniveau, die Belastungen durch steigende Energiepreise treffen das Industrieland aber besonders stark. Auch am Arbeitsmarkt zeigen sich erste Folgen. Die Zahl der sozialversicherungspflichtig Beschäftigten geht leicht zurück. Unter anderem die Chemieindustrie gerät laut Wirtschaftsministerin Neubauer unter Druck.
3: Wer abhängig ist, und das ist die Chemieindustrie, von funktionierenden Lieferketten, von stabilen Rohstoffpreisen, der struggelt natürlich, wenn durch den Iran-Krieg, durch die Schließung der Straße von Hormus, das ins Wanken gerät.
2: Für das kommende Jahr erwartet das RWI allerdings wieder eine leichte Erholung der Wirtschaft. Das Wachstum in NRW soll dann bei 0,8% liegen. Wichtigster Treiber sollen dann vor allem öffentliche Investitionen in die Infrastruktur sein.
1: Und hier haben wir weitere Nachrichten kompakt zusammengefasst. 9 von 10 Menschen in Deutschland stoßen im Internet regelmäßig auf Falschinformationen. Das geht aus einer Studie des Digitalverbands Bitkom hervor. Alarmierend ist demnach das Verhalten vieler Nutzer. Jeder zweite gab an, schon einmal falsche oder irreführende Inhalte weitergeleitet zu haben, obwohl Zweifel an deren Wahrheitsgehalt bestanden hatte. 2/3 können Falschinformationen nicht gut einschätzen. Der Billig-Online-Händler Temu soll 200 Millionen Euro an die Europäische Union zahlen. Die EU-Kommission hat die Strafe verhängt, weil der Online-Riese unsichere und gesundheitsgefährdende Produkte verkauft und verschickt hat. Temu habe in seinen Berichten an Brüssel deutlich unterschätzt, wie viele illegale Produkte auf seiner Plattform angeboten werden, heißt es aus Brüssel. Der deutsche Ableger der israelischen Holocaust-Gedenkstätte Yad Vashem kommt nicht nach NRW, sondern nach München. Die Stadt wurde wegen ihrer strategisch günstigen Lage und Bildungslandschaft ausgewählt, heißt es von Yad Vashem. Es handelt sich demnach um den ersten Ableger der Gedenkstätte in einem anderen Land. Neben der Holocaust-Bildungsstätte in München soll auch ein Ableger in Leipzig entstehen. Ein Alltag ohne WhatsApp, Instagram oder Facebook ist für viele von uns kaum noch vorstellbar. Der Meta-Konzern führt für seine wichtigsten Apps jetzt Bezahlmodelle ein mit neuen Funktionen. Für WhatsApp zum Beispiel soll es unter anderem Premium-Sticker und individuelle Klingeltöne geben. Bei Facebook und Instagram sollen verbesserte Analysen, Statistiken und Optionen zur Profilanpassung kommen. Das hat Meta in einem Video angekündigt. Wer das nutzen will, muss laut Medienberichten $4 pro Monat für Instagram Plus und Facebook Plus zahlen. Bei WhatsApp sind $3 geplant. Meta selbst hat offiziell noch keine Preise genannt. Das waren die Nachrichten mit Christian Böder.
4: Radio RST Wetter, da können wir eigentlich Copy and Paste von gestern machen. Es ist wieder genauso warm bei bis zu 24 Grad. Dazu scheint die Sonne den ganzen Tag bei kaum einer Wolke. Aktuell haben wir 22 Grad in Saarbeck und in Methelen. 21 Grad sind es in Schaben. Und wir schauen noch auf die Straßen. Radio RST Verkehr. Auf der A33 Osnabrück Richtung Bielefeld steht im Kreuz Osnabrück Süd in der Überleitung zur A30 Richtung Osnabrück ein defekter LKW auf dem Beschleunigungsstreifen. Da also bitte sehr vorsichtig. Die Staus A30 Amsterdam Richtung Osnabrück zwischen Rheine-Nord und Rheine-Kanalhafen, 1 Kilometer Stau. A30 Rheine Richtung Osnabrück zwischen Hörstel und Langenbeck, 4 Kilometer stockender Verkehr, 5 Minuten plus. A33 Osnabrück Richtung Bielefeld zwischen dem Kreuz Osnabrück Süd und Haderberg sind 2 Kilometer Stau. Ihr braucht da 10 Minuten länger. Und ein bisschen mehr Zeit, am besten auch einplanen auf der B481 Rheine Richtung Münster zwischen Rheine und Greven. Da ist einfach viel los. Es blitzt auf der langen Straße in Bevergern. Tempo 30 ist da und der blitzt in beide Richtungen. Der Blitzer steht übrigens vor der Bushaltestelle. Fahrt da vorsichtig. Wenn ihr sonst noch irgendwas seht, Blitzer, Staus oder Störungen, dann schickt die doch gerne per WhatsApp hier ins Studio an die 05971 920 90.
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4: Mit Christina Strunk, wir starten rein. Mal wieder in einen schönen Sommernachmittag.

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0: Ja, am Samstag steigt in Rheine der Blaulichtcup auf dem Gelände von GWA Rheine am Haselweg. Der Blaulichtcup, das ist mehr als nur ein Fußballturnier. Es geht um ganz viel Spaß natürlich und vor allem geht es um den guten Zweck. Verschiedene Teams aus der Pflege, der Feuerwehr, dem Krankenhaus und dem technischen Hilfswerk treten da im Fußball gegeneinander an, um Spenden zu sammeln für die Klinik Clowns Steinfurt. Andrea Schmidt organisiert das Turnier auch in diesem Jahr und für ihn ist das eine große Herzensangelegenheit.
2: In den Krankenhäusern, zu den kranken Kindern auf den Stationen, sprechen den Mut zu. Aber nicht nur das, auch in Kinderhospizen sind die aktiv, genauso wie auch in Erwachsenenhospizen, auch in Altenheim und bescheren den Leuten einen schönen Tag und zaubern ihnen ein Lächeln ins Gesicht. Und wir haben gedacht, wir unterstützen die halt mit dem Erlös dieses Blaulichtcups, damit die sich auch mal neue Sachen oder beziehungsweise irgendwelche Fortbildung gönnen können.
0: Ja, das ist doch schön. Los geht es am Samstag um 15 Uhr. Drumherum gibt es ein großes Rahmenprogramm für die ganze Familie und natürlich mit Tombola, damit eben das Geld zusammenkommt, mit einer Ballonfahrt als Hauptgewinn.
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Heute in 2 Wochen, dann startet die Fußball-WM. Und was fehlt dafür natürlich noch? Na klar, die Tierorakel. Das hat sich zumindest der Allwetterzoo in Münster gedacht. 2024 bei der Europameisterschaft. Da hat Tapir Theo getippt. Mehr schlecht als recht. Jetzt soll es der Ameisenbär Tayo richten. Ich hoffe, der bekommt jetzt besseres Training als Theo. Das war damals eher nix.

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7: Es ist 14.30 Uhr, die Radio RST Nachrichten mit Christina Strunk. Osnabrück. In Osnabrück sind Photovoltaikanlagen inzwischen wichtige Stromlieferanten. Nach Angaben der Stadt landete Osnabrück beim Zubau der vergangenen Jahre unter 71 Großstädten auf Platz 5. Allein in den letzten 5 Jahren flossen mehr als 90 Millionen Euro in neue Anlagen, sodass sie jetzt mehr als 100 Megawatt Leistung liefern. Genug für mehrere tausend Haushalte. Deutschland. 2 von 3 Menschen fällt es schwer, echte Informationen von Fake News zu unterscheiden. Das zeigt eine Umfrage des Digitalverbands Bitkom. Dieser warnt vor Schäden für die Demokratie, denn durch Desinformation würden viele Menschen verunsichert und der öffentliche Diskurs beschädigt. Rheine. Heute Abend ist der Gen Z Day. Das heißt, um 17 Uhr sprechen bei Reckers in Mesum Jugendliche aus dem Kreis Steinfurt mit Fachleuten aus Politik, Gesundheit und Wirtschaft. Im Mittelpunkt stehen Themen wie mentale Stabilität, Emanzipation und die digitalen Anforderungen an die Arbeitswelt. 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Radio RST Wetter. Die Sommerwoche geht weiter. Heute mit eigentlich genau dem gleichen Wetter wie gestern. Bis zu 24 Grad und überall blauer Himmel. Mit nur ein paar dünnen Wolken und vor allem Sonnenschein. Morgen wird es wieder ein bisschen wärmer. Aktuell haben wir 22 Grad in Hörstel, in Lahr und auch in Lattbergen.
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7: Radio RST Verkehr. Achtung immer noch auf der A33 Osnabrück Richtung Bielefeld. Im Kreuz Osnabrück Süd steht in der Überleitung zur A30 Richtung Osnabrück ein defekter LKW. Fahrt da vorsichtig. Ansonsten die Staus auf der A30 Amsterdam Richtung Osnabrück. Stockt es etwas zwischen Salzbergen und Rheine-Kanalhafen. 5 Minuten plus. A30 Rheine Richtung Osnabrück zwischen Hörstel und Laggenbeck. Auch da 4 Kilometer stockender Verkehr. 4 Minuten plus. A30 Osnabrück Richtung Rheine zwischen Osnabrück-Sutthausen und dem Kreuz Lotte-Osnabrück 2 Kilometer stockend. Und die A33 Osnabrück Richtung Bielefeld zwischen dem Kreuz Osnabrück-Süd und Haderberg 1 Kilometer Stau, mindestens 7 Minuten länger. Dann haben wir noch einen Blitzer gemeldet bekommen. Der steht auf der Langen Straße in Bevergern. Tempo 30 ist da und der blitzt in beide Richtungen. Fahrt da vorsichtig. Wenn ihr sonst noch irgendwas seht, Blitzer, Staus oder Störungen, dann schickt die doch gerne per WhatsApp hier ins Studio an die 05971 920 90. Danke euch und allen eine gute Fahrt.

0: 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Lukas Podolski, der ist immer für einen Spruch gut, ne?
1: Ich denke, 80% von euch und ich kauen sich auch mal an den Eiern und daher ist alles gut.
0: Ja, der wohl legendärste Spruch von ihm. Noch mehr davon gibt es ab der nächsten Woche. Am 4.6. startet auf Netflix nämlich eine neue Doku. Gestern war da schon große Premiere und natürlich hat Poldi als alter WM-Hase auch schon mal ein paar Tipps gegeben, wie es mit dem WM-Titel für Deutschland dieses Jahr klappen kann.
1: Und da muss man auch bereit sein, mental bereit. Da muss man mit einem gewissen Humor Spaß dabei haben, guten Teamgeist, gute Atmosphäre. Und dann kann man auch, glaube ich, weit gehen.

Gleich 10 vor 3. Jetzt gerade ist der Spritpreis wieder richtig hoch. Um 12 Uhr durften die Tankstellen ja wieder die Preisschraube drehen. Wenn ich mir jetzt vorstelle, eigentlich wäre der Sprit noch 15 bis 17 Cent teurer. Na, herzlichen Dank auch. Es sieht allerdings so aus, als ob der Tankrabatt von den 17 Cent nur noch einen Monat gilt. Ja, ich hoffe ja mal, dass bis dahin die Preise auch noch so sinken, ne? Was sonst noch wichtig ist in der Welt, das hören wir um 15 Uhr in den Radio RST Nachrichten.

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1: Mit Christian Böder, guten Tag. Die Sommer werden heißer und das ist nicht gut, auch nicht für die wirtschaftliche Entwicklung. Laut einer neuen Studie entstehen ihr dadurch Milliardenkosten. Thorsten Adolfs aus dem News-Team, wo genau besteht da der Zusammenhang? Was passiert mit der Wirtschaft, wenn es draußen extrem heiß ist?
2: Also das große Problem ist, dass wir in Deutschland einfach nicht gut genug auf so heiße Phasen vorbereitet sind. Allianz Trade hat jetzt berechnet, dass die Produktivität bei sehr hohen Temperaturen spürbar sinkt. Und zwar sobald das Thermometer über 30 Grad klettert. Weil wir dann auch deutlich mehr Strom zum Kühlen brauchen, wirkt sich das auf die Energiekosten aus, die dadurch kräftig ansteigen. Und in der Folge gehen Investitionen zurück und lähmen so das künftige Wachstum. Wenn wir so weitermachen wie bisher, könnten uns bis zum Jahr 2030 wirtschaftliche Verluste von über 100 Milliarden Euro drohen, sagt die Versicherungsgruppe.
1: Und was muss jetzt passieren, damit wir das Ganze in den Griff bekommen?
2: Ja, die Experten sagen ganz klar, wir müssen endlich anfangen, Hitze bei der Planung als wichtigen Faktor voll einzukalkulieren. Andere Regionen sind da schon viel weiter, weil sie ihre Gebäude und Infrastruktur einfach besser an die hohen Temperaturen angepasst haben. Und die Zeit rennt. Allianz Trade sagt, dass der Staat und die Unternehmen schnell handeln müssen, um bei der Gesundheit und der Sicherheit für die Arbeitnehmer aufzuholen. Wer jetzt in eine klimafeste Infrastruktur investiere, sichere am Ende auch unsere Wettbewerbsfähigkeit, heißt es. Also es geht darum, Deutschland fit für die Zukunft zu machen, damit wir trotz der Hitze wirtschaftlich nicht den Anschluss verlieren.
1: Vielen Dank, Thorsten. Und hier haben wir weitere Nachrichten in der Zusammenfassung. Die Löhne in Deutschland sind zum Jahresbeginn schneller gewachsen als die Preise. Im Schnitt haben sie um mehr als 4% zugelegt, die Preise nur um gut 2%. Das meldet das Statistische Bundesamt. Mit zur positiven Entwicklung trage die Erhöhung des Mindestlohns bei, der seit Januar bei 13,90 Euro pro Stunde liegt, heißt es. Nach einem schweren Verkehrsunfall mit zwei toten Jugendlichen in Dienstlaken ermittelt die Staatsanwaltschaft gegen die 47-jährige Fahrerin des Unfallautos. Gegen die Frau bestehe der Verdacht der fahrlässigen Tötung, heißt es von der Staatsanwaltschaft Duisburg. Die 47-Jährige hatte bereits vor einem Jahr einen Unfall gehabt, als sie am Steuer ohnmächtig wurde. Die Frau war gestern Morgen aus ungeklärter Ursache von der Straße abgekommen und mit drei 12-jährigen Radfahrern zusammengestoßen. Am Samstag ist in Werne eine Großdemo gegen den Bau neuer Gaskraftwerke geplant. Aufgerufen dazu haben Greenpeace, Fridays for Future, der BUND und Camp Act. Sie rechnen mit mehreren tausend Demonstranten. Unklar ist aber noch, wo die Demo startet. Das soll jetzt das Verwaltungsgericht Gelsenkirchen klären. Denn die Klimaschützer wollten eigentlich in Sicht und Hörweite eines mit Erdgas betriebenen Kraftwerks starten. Es befindet sich in Werne an der Stadtgrenze zu Hamm, wo die Klimaaktivisten ein Camp errichtet haben. Die Polizei hat allerdings einen alternativen Startpunkt der Demo zur Auflage gemacht. Man müsse Objekte der kritischen Infrastruktur schützen, heißt es zur Begründung. Dagegen klagt das Demobündnis jetzt. Wann das Gericht darüber entscheidet, ist noch unklar. Das waren die Nachrichten mit Christian Böder.
3: Radio RST Wetter. Heute bis zu 14 Sonnenstunden bei uns in der Region von Münster bis Osnabrück. Richtig schön. Dazu bis zu 24 Grad und kaum eine Wolke am Himmel. Morgen wird es noch ein bisschen wärmer, mit allerdings auch ein paar mehr Wolken. Aktuell haben wir 23 Grad in Neuenkirchen und in Gimte. 22 Grad sind es in Lotte. Radio RST Verkehr. Achtung, immer noch auf der A33 Osnabrück Richtung Bielefeld. Im Kreuz Osnabrück Süd steht in der Überleitung zur A30 Richtung Osnabrück ein defekter LKW, fahrt da vorsichtig. Die Staus auf der A1 Münster Richtung Osnabrück staut es zwischen Lengerich und Kreuz Lotte Osnabrück auf einem Kilometer. A30 Amsterdam Richtung Osnabrück zwischen Salzbergen und Langenbeck 10 Kilometer stockender Verkehr, 10 Minuten plus. A30 Bad Rheine Richtung Bad Oeynhausen zwischen dem Kreuz Lotte Osnabrück und Osnabrück Nahne 3 Kilometer stockender Verkehr, 4 Minuten plus. Und die A33 Osnabrück Richtung Bielefeld zwischen dem Kreuz Osnabrück Süd und Haderberg, 1 Kilometer Stau, 6 Minuten länger. Ein paar Minuten mehr einplanen am besten auch auf der B481 Rheine Richtung Münster. Zwischen Rheine-Bendlage und Greven ist viel los, 10 Minuten plus. Wenn ihr sonst noch irgendwas seht, Blitzer, Staus, Störungen, dann schickt die doch gerne per WhatsApp hier ins Studio an die 05971 920 90.
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3: Mit Christina Strunk. Und da sind endlich schöne Sommerabende auf dem Balkon. Ja, und dann bist du überall zerstochen. Mücken, ey. Da habe ich nur eine Frage. Why? Warum?

0: Die perfekte Liegewiese, das beste Wasser, die schönsten Schwimmbecken, die gibt es im Naturfreibad Neuenkirchen. So habt ihr entschieden. Ja, das ist wohl das beste Freibad zwischen Münster und Osnabrück. Es war ein wirklich enges Rennen bei unserer Abstimmung und das ist der Sieger. Svea, Tim und Niklas denken sich jetzt wahrscheinlich, ja, ich hab's euch doch gesagt.
1: Für die Kiddies ist es super hier. Es ist sehr übersichtlich. Schattenplätze, Sonnenplätze, tolle Snacks. Ein Volleyballplatz, Beachplatz. Kann man schön ein bisschen beachen, wer Lust hat. Und ja, den See, der ist auch ganz übersichtlich tatsächlich auch.
2: Wir genießen die Sonne und das Wasser. Ne, weil wir ganz gerne hier gehen und sehr häufig uns hier mit Freunden treffen, weil wir uns alle eigentlich einig sind, dass das hier tatsächlich, insbesondere wegen des Sees und wegen des Waldes, das schönste Freibad in der Umgebung ist.
3: Ja, das Freibad ist auf jeden Fall super. Das hat einen super Platz für Kinder tatsächlich. Ich habe jetzt meinen Neffen nicht dabei, aber ich war sonst öfter mit dem hier. Und das macht sehr viel Spaß für die Kleinen. Man kann hier einfach laufen lassen, haben Spaß dabei, ist super.
0: Ja, hoffentlich wird es jetzt nicht zu voll, wo wir gesagt haben, das Freibad in Neuenkirchen, das ist das beste Bad. Es war wirklich auch knapp. Also auch das Freibad Laggenbeck zum Beispiel, das ist wirklich toll. Nur so als kleiner Tipp, Radio RST ist hier um 15:13 Uhr. Wir sind von hier.

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1: Bald Anpfiff bei der Fußball-WM in den USA, Kanada und Mexiko. Und Bundestrainer Nagelsmann stellt für uns Manuel Neuer in das Tor.
2: Der Manu wird der Mannschaft helfen, was den Manu einfach umgibt. Er hat Titel, extrem viele Titel, er hat eine Aura, er hat einen extrem großen Namen.
1: Und genauso einen großen Namen gibt es auch wieder für den offiziellen WM-Song. Shakira darf wieder ran, wie 2010 in Südafrika. Von Waka Waka jetzt zu Dai Dai. Shakira zusammen mit Burna Boy, neu entdeckt bei Radio RST.

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4: Es ist 15.30 Uhr, die Radio RST Nachrichten mit Christina Strunk. Münster. Die Bezirksregierung Münster treibt die Energiewende mit einer eigenen AG voran. Fachleute schließen sich dort zusammen, um Kommunen zum Beispiel zu helfen, wenn Verfahren bei Windrädern zum Beispiel stocken. Nach Angaben der Bezirksregierung soll so der Umbau zu einer klimaneutralen Region besser gelingen. Brüssel. Die EU-Kommission hat eine Geldbuße von 200 Millionen Euro gegen die Online-Plattform Temu verhängt. Zur Begründung hieß es, Temu biete oft gefährliche, gefälschte oder umweltschädliche Produkte an und tue nichts, um die Risiken für Verbraucher zu verringern. Die EU-Kommission verweist unter anderem auf Testkäufe im vergangenen Jahr, bei denen viele Produkte durchgefallen seien, zum Beispiel Ladegeräte. Und noch eine gute Nachricht für alle in Münster. Das freie WLAN am Stadthafen in Münster wächst weiter. Neue Hotspots versorgen ab sofort auch die B-Side und die südliche Hafenseite. 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Radio RST Wetter, das ist einfach nur herrlich. Kaum eine Wolke am Himmel, dazu angenehm warm bei bis zu 24 Grad. Morgen wird es dann noch ein bisschen wärmer. Aktuell haben wir 23 Grad in Lieden und in Ochtrup. 22 Grad sind es in Ibbenbüren am Beach. Radio RST Verkehr, wir schauen auf die Straßen. Achtung auf der A33 Bielefeld Richtung Osnabrück zwischen Borkloh Kloster Ösede und Kreuz Osnabrück Süd. Da liegen Gegenstände auf der Fahrbahn. Fahrt da vorsichtig. Zu den Staus. A1 Münster Richtung Osnabrück zwischen Lengerich und dem Kreuz Lotte Osnabrück. 4 Kilometer Stau, etwa eine Viertelstunde plus. Eine Viertelstunde plus auch auf der A30 Amsterdam Richtung Osnabrück zwischen dem Schüttdorfer Kreuz und Rheiner Kanalhafen. 7 Kilometer Stau da. A30 Rheine Richtung Osnabrück zwischen Ibbenbüren-West und Laggenbeck, 4 Kilometer stockend. A30, Rheine Richtung Osnabrück, im weiteren Verlauf zwischen dem Kreuz Lotte-Osnabrück und Osnabrück-Sutthausen, 1 Kilometer Stau, etwa 3 Minuten länger. Und die A33, Osnabrück Richtung Bielefeld, zwischen dem Kreuz Osnabrück-Süd und Hadderberg, 1 Kilometer Stau, 7 Minuten länger braucht ihr da. Ja, wenn ihr sonst noch irgendwas seht, Blitzer, Staus oder weitere Störungen, dann schickt die doch gerne per WhatsApp direkt hier in das Studio an die 05971 920 90. Danke euch und allen eine gute Fahrt.

0: Radio RST am Donnerstagnachmittag. Viel zu lange wurde ignoriert, dass Frauen andere gesundheitliche Bedürfnisse, Beschwerden und Symptome haben. Das sagt Bundesgesundheitsministerin Nina Wagen, denn heute ist Tag der Frauengesundheit. Und das hat nicht nur was mit Frauen zu tun. Radio RST-Reporterin Rieke Schütt, worum geht es denn genau?
1: Naja, es gibt halt einen großen Gender Health Gap oder Gender Data Gap, weil die Datenlage für Männer ist echt gut, für Frauen dagegen nicht. Früher waren Männer der Standard, was so Medikamentenforschung zum Beispiel betrifft. Da stimmen bis heute manchmal die Dosierungen nicht für Frauen. Und Krankheiten, die nur Frauen betreffen, zum Beispiel wie Endometriose, wurden noch weniger erforscht. Und wenn es aber um eher psychische Erkrankungen geht, wie Depressionen zum Beispiel, dann sind Männer benachteiligt.
0: Weil?
1: Weil in traditionellen Rollenbildern Männer ja nicht so oft über ihre Emotionen sprechen und deshalb sind die Symptome bei Männern auch einfach nicht so gut erforscht.
0: Ja, gibt's denn da keine Regeln oder sowas dazu, dass Medikamente und Co. für Männer und Frauen untersucht werden müssen?
1: Doch, also das entwickelt sich jetzt schon in den letzten Jahren nach und nach. Es gibt zum Beispiel immer öfter auch geschlechtssensible Medizin als Bestandteil der Studiengänge und auch immer mehr Forschung. Das Forschungsministerium hat auch ein extra Ressort für Frauengesundheit.
0: Ja, richtig gut und wichtig, dass da endlich was passiert, damit Männern und Frauen am Ende besser geholfen werden kann, wenn sie krank sind.

0: Das Wetter aktuell, das macht doch so richtig Lust auf Urlaub, oder? Radio RST um 10 vor 4 ist hier. Immer mehr Leute entscheiden sich dabei für eine Kreuzfahrt. Wäre das auch was für euch?
1: Ja, noch nie gemacht, aber wäre bestimmt mal interessant zu sehen. So einfach mal so abgeschottet irgendwie von allem zu sein und dann aber auch mit anderen Leuten dann mal zusammen zu sein auf engem Raum. Ist bestimmt ganz lustig, ja.
2: Wir haben schon mal eine gemacht. War eigentlich ganz gut, aber ich bin sehr krank, deswegen. Also ich würde es nicht nochmal machen.
3: Bei mir war es eigentlich auch gut. Es war interessant, die verschiedenen Städte auch zu sehen und verschiedene Restaurants auch.
4: Ist gar nichts für mich. Ich habe keine Lust auf Städtetrips. Ist nicht meins. Fühle ich mich auch zu eingeengt für.

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1: Mit Christian Böder, guten Tag. Nach dem gewaltsamen Tod der 12-jährigen Luise aus Freudenberg gibt es eine gerichtliche Entscheidung. Die Familie des Opfers erhält zumindest eine finanzielle Anerkennung. Die Einzelheiten zum Fall und zum Urteil hat Thorsten Adolfs aus dem News-Team.
2: Die Mädchen, die damals 12 und 13 Jahre alt waren, müssen insgesamt 125.000 Euro an Luises Familie zahlen. Dazu kommen die Beerdigungs- und Anwaltskosten. Die Richter sehen es als erwiesen an, dass die Täterinnen Luise vor gut 3 Jahren heimtückisch und aus niederen Beweggründen getötet haben. Sie hätten genau gewusst, was sie taten und müssten deshalb die volle Verantwortung für ihr Handeln tragen, so das Gericht. Der Mord an dem Mädchen mache bis heute fassungslos. Die hohe Summe, die die Eltern erhalten, verknüpfte das Gericht vor allem mit der Frage, wie sehr Luise in ihren letzten Minuten gelitten hat. Nach Ansicht des Gerichts war das Mädchen nach dem Angriff noch bei Bewusstsein und durchlebte Todesängste. Der Todeskampf habe bis zu einer halben Stunde gedauert. Luise starb an den Folgen von 74 Messerstichen und weiteren Verletzungen. Weil die Täterinnen zum Tatzeitpunkt noch strafunmündig waren, gab es in dem Fall eine zivilrechtliche Entscheidung und keinen Strafprozess. Das Urteil ist noch nicht rechtskräftig.
1: Und das sind weitere Nachrichten in der Zusammenfassung. Die immer heißer werdenden Sommer schaden auch der deutschen Wirtschaft. Das zeigt eine Studie des Versicherers Allianz Trade. Demnach sinkt die Produktivität von Beschäftigten ab 30 Grad deutlich. Außerdem steigen die Energiekosten, weil unter anderem mehr Strom fürs Kühlen gebraucht wird. Setzt sich der Trend fort, dann drohen bis zum Jahr 2030 wirtschaftliche Verluste von über 100 Milliarden Euro. Im Iran sind seit Kriegsbeginn vor 3 Monaten mehr als 6.000 Menschen festgenommen worden. Unter den Inhaftierten seien Demonstranten, Medienschaffende, Anwälte, Dissidenten und Angehörige ethnischer Minderheiten, heißt es in einem Bericht von Amnesty International. Im selben Zeitraum seien außerdem 39 politische Todesurteile vollstreckt worden. Um ihre Macht zu sichern, haben die Behörden einen umfassenden Angriff auf die Menschen im Iran gestartet, heißt es in einer Mitteilung der Menschenrechtsorganisation. Die Europäische Kommission hat eine Strafe von 200 Millionen Euro gegen den chinesischen Billig-Online-Marktplatz Temu verhängt. Es geht um den Vertreib illegaler Produkte. Temu habe die Risiken und Schäden für Verbraucher nicht ordnungsgemäß bewertet und verstößt damit gegen EU-Recht, heißt es aus der Behörde in Brüssel. Von dort berichtet Dieter Ebeling.
3: Von einem besonders schwerwiegenden Verstoß gegen EU-Regeln sprach die Kommission. 130 Millionen EU-Bürger seien bei Temu Kunden und das Risiko für sie sei zu groß. So sei ein hoher Prozentsatz von Ladegeräten mangelhaft gewesen. Zu viele Babyspielzeuge hätten zu viele Chemikalien enthalten und bei anderen habe Erstickungsgefahr bestanden. Temu kümmere sich zu wenig um die Sicherheit der verkauften Produkte.
1: Das waren die Nachrichten mit Christian Böder.
4: Radio RST Wetter, Sommer, Sonne und nur ein paar dünne Wolken am Himmel. Das sind die Wetteraussichten für den Nachmittag. Bis zu 24 Grad haben wir dabei. Aktuell sind es 23 Grad in Wettringen, in Reckenfeld und auch in Hörstel. Radio RST Verkehr, da ist ein bisschen was los auf der A1 Münster Richtung Osnabrück zwischen Lengerich und dem Kreuz Lotte Osnabrück. 5 Kilometer stocken, 10 Minuten plus. A30 Amsterdam Richtung Osnabrück zwischen Salzbergen und Ibbenbüren. 12 Kilometer stockend. Da braucht ihr mindestens 18 Minuten länger. A30 Rheine Richtung Osnabrück zwischen dem Kreuz Lotte Osnabrück und Osnabrück-Sutthausen 4 Kilometer stockend bis zu 10 Minuten länger. Ein paar Minütchen mehr auch einplanen auf der A30 Osnabrück Richtung Rheine zwischen Osnabrück-Hellern und dem Kreuz Lotte Osnabrück, da stockt es ein bisschen. A33 Osnabrück Richtung Bielefeld zwischen dem Kreuz Osnabrück Süd und Haderberg 1 Kilometer Stau 10 Minuten länger. Wenn ihr sonst noch irgendwas seht, Blitzer, Staus, Störungen, dann schickt die doch gerne per WhatsApp hier in das Studio an die 05971 920 90.
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4: Mit Christina Strunk. Jetzt wird es sportlich hier bei uns im Studio mit Kevin aus Rheine. Hallo.
5: Ja, schönen guten Tag, Kevin hier.
4: Ja. Du willst von Münster nach Amsterdam laufen, also so richtig laufen. In wie vielen Tagen?
5: Ja, geplant ist das in 4 Tagen zu machen.
4: Du bist so krass drauf. Weil du so krass drauf bist, hat sich die Redaktion überlegt, dann machen wir das Interview doch auch mal ein bisschen anders, ne? Ich habe hier einen Zettel bekommen. Hallo Christina, du hast ja heute einen Extremläufer zu Gast. Da haben wir uns gedacht, es wäre ja eine vertane Chance, da nicht mal zu testen, wie fit du bist. Klar, was die Beine angeht, hast du keine Chance. Aber was die Bauch- und Armmuskeln angeht, checken wir es doch aus. Mach mal einen Teil des Interviews in der Plank-Position. Was sagst du dazu?
5: Ja, könnte spannend werden. Also ist auch nicht mein Kerngebiet. Aber wir sehen mal dann.
4: Oh ja, mir graute schon davor.

0: 16.13 Uhr, Radio RST ist hier mit Christina Strunk. Ich komme gerade ehrlich gesagt immer noch nicht so ganz drauf klar. Kevin aus Rheine will in 4 Tagen von Münster nach Amsterdam laufen. Also wirklich laufen. Und er ist jetzt hier bei mir im Studio. Bevor wir die großen Fragen stellen können, müssen wir uns leider noch einer kleinen Challenge stellen, die Redaktion sich überlegt hat. Eigentlich wäre es doch cool, wenn ihr während des Interviews lauft. Ja, das ist jetzt im Studio doof. Also testen wir doch, wie fit du wirklich bist. Mach das Interview doch in der Plank-Position. Also so richtig runter. Das ist so bekloppt, ne? Wir mussten jetzt hier gerade erstmal das Studiopult richtig schön runterfahren. Wir machen jetzt eine hohe Plank, weil noch weiter runter geht's nicht. Kevin, ich will endlich meine Fragen stellen. Bist du bereit dafür?
1: Ich bin bereit. Schieß los.
0: Das ist so wahnsinnig. Okay, Moment. Wir gucken mal, wer länger aushält. So, ab in der Plank-Position. Oh mein Gott. Okay. Ich habe die ganz, ganz große Frage. Wieso machst du das eigentlich? Wieso nimmst du nicht einfach den Zug nach Amsterdam?
1: Das ist eine gute Frage. Bei den Preisen aktuell habe ich es mir einfach... Die Frage gestellt, was ist billiger, Zugfahren oder Laufen? Und die Frage ist ziemlich schnell beantwortet.
0: Okay, wie geht's deinen Händen gerade?
1: Ja, jetzt geht's noch. Also, ja, ist jetzt die ersten 10 Sekunden alles noch entspannt.
0: Okay, sehr gut. Ja, halbwegs entspannt, ne? Sag mal, du hast mir eben schon ein bisschen erzählt, wie bist du denn überhaupt dazu gekommen zu laufen? Also ich meine, das ist jetzt irgendwie auch ein bisschen Trend, aber ja, wie bist du persönlich dahin gekommen?
1: Ja, ich bin schon immer sportlich gewesen, Fußball, Kampfsport, alles. Und irgendwann habe ich mich einfach dazu entschieden, immer mehr zu laufen, auch allein durch meine Vorbilder durch YouTube. Adas Hadji ist da zum Beispiel ein ganz großes Vorbild bei mir. Und mittlerweile laufe ich auch solche Distanzen wie die Münster-Amsterdam-Strecke da. Und
0: Wie viele Kilometer sind das?
1: Das sind 250 Kilometer, dann aufgeteilt auf 4 Tage.
0: Ja, 62 Kilometer hattest du, glaube ich, geschrieben.
1: Ja, genau,
0: pro
1: roundabout.
0: Tag. Ja. Das geht doch gar nicht. Das ist so krass. Ja, ich kann nicht mehr, ehrlich gesagt. Sorry, ich muss mal hier aufhören. Also, Kevin aus Rheine läuft ab Sonntag von Münster nach Amsterdam in nur 4 Tagen. Wir sprechen gleich darüber, wie man sich auf so einen Extremsport vorbereitet. Wir merken schon, ich bin auf jeden Fall nicht so sportlich. Ich kann die Plank-Position nicht so lange halten.
1: Ja, bei mir ist das langsam auch.
0: Ja, okay, ich erlöse dich. Komm, es gibt Musik.

0: Adasachi läuft einfach über 600 Kilometer durch die Wüste. Andere umrunden hunderte Male den Lotgeri-Kreisel in Münster. Und Kevin aus Rheine läuft in 4 Tagen knapp 250 Kilometer. Kevin, hast du nicht Angst, dass das doch irgendwie nicht klappt und du nicht in Amsterdam ankommst?
1: Ja klar, die Angst ist berechtigt und auch immer im Hinterkopf. Ich habe mich jetzt aber mittlerweile fast ein Jahr spezifisch darauf vorbereitet und von meiner Seite aus habe ich das Beste gegeben, um mich darauf vorzubereiten und alles, was kommt, kann ich nicht beeinflussen.
0: Ja.
1: Und deswegen gucke ich einfach, was kommt.
0: Wie hast du dich denn vorbereitet? Was hast du gemacht?
1: Ja, angefangen hat das ich mache meinen Trainingsplan tatsächlich mit ChatGPT. Also ich bin da ganz stumpf und anfangs habe ich dann wirklich erstmal versucht, die Kilometer reinzukriegen. Ich war natürlich vorher schon am Laufen, aber nicht diese Distanzen wie jetzt und dann habe ich halt von Monat zu Monat, von Woche zu Woche meine Distanzen gesteigert und die Back-to-Back-Belastungen erneut getestet, also einen Tag laufen, am nächsten Tag laufen, dann 30 Kilometer, 40 Kilometer, 50 Kilometer.
0: Ja.
1: Und das ist jetzt mittlerweile so weit, dass ich in der Woche 100 Kilometer mache und ja.
0: Das ist so krass. Wann hast du die Idee gehabt, komm, ich laufe jetzt einfach mal von Münster nach Amsterdam?
1: Ja, ich hatte vor, irgendwas zu testen, um zu gucken, wie weit ich gehen kann, also meine Grenzen herauszufinden. Und dann habe ich geguckt, was kann man so machen, was auch ein bisschen entertaint vielleicht oder vielleicht nicht jeder sagen kann, oh, wie cool ist das denn? Und dann habe ich einfach mal geguckt, was ist eine coole Distanz, die man wirklich noch machbar schaffen kann, also die jetzt nicht wirklich extrem ist. Und Münster-Amsterdam war dann einfach so eine Entfernung, wo ich sage, das könnte ich noch hinkriegen mit der gewissen Vorbereitung. Und ja, Münster ist ja meine Hometown, da komme ich ja her. Und dann habe ich geguckt, was ist so im Umkreis von 250 Kilometern und Amsterdam war halt einfach ein cooles Ziel.
0: Ich finde das schon extrem. Für so Otto-Normalläuferinnen und Läufer, was würdest du denen denn raten? Was müssen die auf jeden Fall machen, wenn sie so mit dem Laufen anfangen?
1: Ja, anfangs ist die Motivation noch recht groß, wie du auch vorhin gesagt hast. Und die meisten, die steigern sich dann zu sehr rein, laufen zu schnell los und zu viel auch. Ich würde einfach immer kleine Steps machen, ruhig anfangen, ein bisschen langsamer laufen, ein bisschen weniger laufen und sich immer reintesten. Und wichtig ist auch, wenn man wirklich dann regelmäßig Sport macht oder laufen geht, auch Sport für die Beine zu machen, heißt Muskulatur stärken. Das ist ein ganz großer Fehler, den viele immer unterschätzen. Die Beinmuskulatur stärken, weil natürlich ist das, was eure Beine nachher bewegt, die Muskeln. Und die Muskeln müssen auch stark sein, um Bänder, Sehnen und Knochen alles zu schützen.
0: Okay, und wie wir dafür die Motivation finden, da sprechen wir gleich auch nochmal drüber mit Kevin.

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0: Es ist 16.30 Uhr, die Radio RST Nachrichten mit Jonas Nitsch. Guten Tag. Osnabrück hat die Marke von 100 Megawatt Solarstrom geknackt. Das ist ein wichtiger Schritt zur Klimaneutralität. Michael Pegel aus der Radio RST Nachrichtenredaktion. Was treibt diesen Boom?
1: Vor allem lohnt sich Solarstrom für viele Hausbesitzerinnen und Besitzer heute mehr als früher. Sie nutzen den Strom oft selbst, sparen damit laufende Kosten und werden unabhängiger von teurer Energie. Dazu kommt, in Osnabrück eignet sich fast jedes Dach für Photovoltaik. Die Stadt hat den Ausbau außerdem mit Beratung und Förderprogrammen angeschoben.
0: Dankeschön, Michael. Die Anlagen im Stadtgebiet erzeugen inzwischen rund 70 Millionen Kilowattstunden Strom im Jahr. Im Vergleich zu anderen deutschen Großstädten liegt Osnabrück beim Zubau weit vorne. In den letzten Jahren sind mehr als 90 Millionen Euro in neue Anlagen auf Osnabrücker Dächern geflossen. Und jetzt weitere Nachrichten im Überblick. Die EU-Kommission hat eine Strafe in Höhe von 200 Millionen Euro gegen den chinesischen Online-Marktplatz Temu verhängt. Grund sind illegale Produkte. Das Unternehmen habe die Risiken und Schäden für Verbraucher nicht ordnungsgemäß bewertet, teilte die Brüsseler Behörde mit. Die Bezirksregierung hat den Haushalt des Kreises Steinfurt genehmigt. Gute Nachrichten für die 24 Städte und Gemeinden. Damit bleibt die Kreisumlage, also das Geld, das sie dem Kreis für seine Aufgaben zahlen müssen, dieses Jahr auf dem Niveau des Vorjahres. Der Kreis wirtschaftet mit knapp 969 Millionen Euro und will in den nächsten Jahren vor allem Förderschulen modernisieren und Kreisstraßen ausbauen. In Borkhorst haben Unbekannte einen schwarzen Schwan vom Teich am Rathaus gestohlen. Wegfliegen konnte er nicht, denn das Tier ist gerade flugunfähig und der Bereich ist eingezäunt. Jetzt ermittelt die Polizei und hofft auf Hinweise von Zeugen. Zum Schluss noch eine gute Nachricht aus der Region. Das freie WLAN am Stadthafen in Münster wächst weiter. Neue Hotspots versorgen ab sofort auch die B-Side und die südliche Hafenseite mit kostenlosem Internet. Damit deckt das öffentliche Netz inzwischen 6 Standorte im Hafenareal ab.
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3: Radio RST Wetter, das ist richtig schön sommerlich, noch bei bis zu 24 Grad. Die haben wir auch schon erreicht in Altenberge. 23 Grad sind es gerade in Lotte und Rheine. Morgen wird es wärmer, dafür gibt es dann gegen Abend wahrscheinlich auch Gewitter. Radio RST Verkehr, Achtung auf der A1 Bremen Richtung Osnabrück zwischen Bramsche und Osnabrück Nord. Da liegen Metallteile auf der Fahrbahn. Und wir gucken auf die Staus A30 Amsterdam Richtung Osnabrück zwischen Salzbergen und Hörstel. 11 Kilometer stocken, 20 Minuten plus. A30 Rheine Richtung Osnabrück zwischen dem Kreuz Lotte-Osnabrück und Osnabrück-Sutthausen. 5 Kilometer stocken, 10 Minuten plus. Die A30 Bad Oeynhausen Richtung Rheine zwischen dem Kreuz Osnabrück-Süd und Osnabrück-Sutthausen. 1 Kilometer Stau, ein paar Minütchen länger. A30 Osnabrück Richtung Rheine zwischen Haßbergen-Gaste und dem Kreuz Lotte-Osnabrück. Da sind auch 2 Kilometer Stau. A33 Osnabrück Richtung Bielefeld zwischen dem Kreuz Osnabrück-Süd und Haderberg. 1 Kilometer Stau, bis zu 10 Minuten länger. Wenn ihr sonst noch irgendwas seht, Blitzer, Staus oder Störungen, dann schickt die doch immer gerne per WhatsApp direkt hier in das Studio an die 05971 920 90. Danke euch und allen eine gute Fahrt.

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0: 16.41 Uhr, Radio RST ist hier mit Christina Strunk und Kevin Klein aus Rheine. Der läuft ab Sonntag von Münster bis nach Amsterdam. In nur 4 Tagen machst du das, ne? 250 Kilometer, 126 Tage hast du dich jetzt schon drauf vorbereitet. Ja. Was motiviert dich denn überhaupt, das wirklich so durchzuziehen, das zu machen?
1: Ja, das ist eine gute Frage. Also eine wirkliche Motivation ist immer schwierig zu finden auf so eine lange Zeit. Da muss man einfach mal anfangen, groß reden. Und dadurch muss dann das Ergebnis auch kommen. Ich habe jetzt schon jedem davon erzählt, also ich habe gar keine andere Wahl.
0: Ja, jetzt hast du es auch noch im Radio erzählt, jetzt ist auch wirklich alles zu spät. Es wird ja aber unterwegs auf jeden Fall der Moment kommen, wo du mal vielleicht auch so einen Durchhänger hast. Wie bereitest du dich auf sowas vor oder wie kommst du durch so tiefs durch?
1: Ja, ich trainiere tatsächlich ohne Musik, um für schwere Tage dann, wenn ich Musik höre, nochmal diesen Push zu kriegen. Mhm. Also das merke ich auch sehr doll, wenn ich dann mit Musik laufe, wie viel motivierter ich dann bin. Mhm. Und das ist so meine kleine verrückte Taktik.
0: Glaubst du, das könnte auch für andere so ein Tipp sein? Trainiert mal lieber ohne und im Zweifel pusht ihr euch nochmal mit Musik?
1: Ihr könnt es mal versuchen, aber für jeden Anfänger würde ich einfach sagen, erstmal anfangen und alles, was hilft, mitnehmen. Musik, alles etc. Hauptsache ihr fangt an. Der Spaß kommt dann von alleine, wenn ihr dranbleibt.
0: Ja, okay. Welche Musik hörst du dann, wenn du so einen richtigen Push noch brauchst?
1: Ich höre sehr gerne 90s Ami-Rap oder auch mittlerweile auch viel Deutschrap, aber 50 Cent, Tupac, das sind meine Top-Faves-Künstler.
0: Okay, 50 Cent haben wir in der Club.

0: Sonntag geht es los. 250 Kilometer von Münster bis nach Amsterdam. Kevin aus Rheine, läuft das Ganze in 4 Tagen. Gibt es da eigentlich so einen Abschied für dich dann am Sonntag?
1: Ja, am Schlossplatz in Münster um 10 Uhr werde ich von Freunden und Familien verabschiedet. Ist das jeder willkommen, der kommen will? Platz ist für alle da.
0: Können wir dich denn auch sonst irgendwie verfolgen, wenn wir jetzt gerade mal nicht nach Münster fahren können?
1: Ja, ich tatsächlich berichte ich von meiner Vorbereitung und von der Reise auf Instagram und TikTok auf meinen Kanälen und da kann man das auch dann verfolgen.
0: Sag mal, wie heißen die Kanäle?
1: Athletic.Kevin.
0: So, also alle einmal reinfolgen. Sag mal, bist du eigentlich alleine unterwegs, wenn du da jetzt nach Amsterdam läufst? Also ich meine, es kann ja immer was passieren, ne?
1: Nee, tatsächlich mein Freund Nick begleitet mich mit dem Auto. Also der fährt immer vor und auf der Strecke versorgt er mich dann mit Wasser und Nahrung, weil alleine wäre das dann nochmal eine andere Challenge.
0: Ja.
1: Da bin ich auch froh, den zu haben und dass er mich da auch so unterstützt.
0: Das glaube ich. Also, hat er auch einen Rollstuhl oder Krücken schon mit an Bord?
1: Das hoffe ich nicht, also soweit denke ich gar nicht. Ich komme da schon heil und sicher durch.
0: Ja, das wünsche ich dir auf jeden Fall auch. Ich drücke dir ganz, ganz doll die Daumen.
1: Dankeschön.
0: Ich hoffe, das Wetter ist auch gnädig zu dir. Hast du schon geguckt?
1: Ja, es soll wieder auf jeden Fall kühler werden und vielleicht einen oder anderen Regentag geben. Also ich wünsche es mir, die 30 Grad wie letzte Woche, das will ich keinem antun.
0: Ja, nee, das wäre wirklich nicht schön. Also ich wünsche dir wirklich alles, alles Gute für deinen Lauf.
1: Dankeschön.

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1: Mit Christian Böder, guten Tag. Die Wirtschaft in NRW wächst in diesem Jahr deutlich langsamer als noch zuletzt erwartet. Grund dafür ist, nach Einschätzung des RWI-Leibniz-Instituts, vor allem der Iran-Krieg und die dadurch erneut gestiegenen Energiepreise. Besonders betroffen sind energieintensive Branchen. NRW-Wirtschaftsministerin Neubauer sieht darin eine weitere Folge der Abhängigkeit von fossilen Energieträgern. Aus dem Landtagsstudio berichtet José Nasiandi.
2: Die Wirtschaftsexperten rechnen für NRW in diesem Jahr nur noch mit einem Wachstum von 0,5%. Damit liegt NRW zwar in etwa auf Bundesniveau, die Belastungen durch steigende Energiepreise treffen das Industrieland aber besonders stark. Auch am Arbeitsmarkt zeigen sich erste Folgen. Die Zahl der sozialversicherungspflichtig Beschäftigten geht leicht zurück. Unter anderem die Chemieindustrie gerät laut Wirtschaftsministerin Neubauer unter Druck.
3: Wer abhängig ist, und das ist die Chemieindustrie, von funktionierenden Lieferketten, von stabilen Rohstoffpreisen, der struggelt natürlich, wenn durch den Iran-Krieg, durch die Schließung der Straße von Hormus, das ins Wanken gerät.
2: Für das kommende Jahr erwartet das RWI allerdings wieder eine leichte Erholung der Wirtschaft. Das Wachstum in NRW soll dann bei 0,8% liegen. Wichtigster Treiber sollen dann vor allem öffentliche Investitionen in die Infrastruktur sein.
1: Und das sind weitere Nachrichten, kompakt zusammengefasst. Nach dem gewaltsamen Tod der damals 12 Jahre alten Luise aus Freudenberg im Siegerland müssen die beiden Täterinnen Schmerzensgeld, Bestattungs- und Anwaltskosten in Höhe von rund 140.000 Euro an Luises Familie zahlen. Das hat das Landgericht Koblenz zum Ende eines Zivilverfahrens verkündet. Ein Strafprozess fand wegen des jungen Alters der Beschuldigten von damals 12 und 13 Jahren nicht statt. Die beiden Mädchen hatten laut Gericht Luise heimtückisch und geplant mit über 70 Messerstichen ermordet. Die Polizei in Hamburg hat nach dem untergetauchten Ex-RAF-Terroristen Ernst Volker Staub gefahndet. Die Suche lief an nach einem Hinweis aus der Bevölkerung, verlief aber erfolglos. Der mittlerweile 71-jährige Staub gilt als Komplize der erst gestern wegen mehrerer Raubüberfälle verurteilten RAF-Terroristin Daniela Klette. 9 von 10 Menschen in Deutschland stoßen im Internet regelmäßig auf Falschinformationen. Das geht aus einer Studie des Digitalverbands Bitkom hervor. Alarmierend ist demnach das Verhalten vieler Nutzer. Jeder Zweite gab an, schon einmal falsche oder irreführende Inhalte weitergeleitet zu haben, obwohl Zweifel an deren Wahrheitsgehalt bestanden habe. 2/3 könnten Falschinformationen nicht gut einschätzen, heißt es. Die Polizei fahndet im Ruhrgebiet nach einer Gruppe ungewöhnlicher Flüchtiger. Es handelt sich um mehrere Rhesusaffen, die aus einer Auffangstation in Witten geflohen sind. Die hochintelligenten, aber scheuen Tiere hatten vermutlich Mörtel aus einer Backsteinmauer gekratzt und konnten so ins Freie flüchten, so die Polizei. Vermutlich sind 6 Exemplare dieser sogenannten Tempelaffen entkommen, 3 seien aber bereits wieder aufgetaucht. Die restlichen sind aber noch flüchtig. Weil die Tiere nicht nur als scheu, sondern auch als ungefährlich gelten, wird nach ihnen nicht aktiv gesucht. Wer aber einen Affen auf seinem Balkon oder im Garten sitzen hat, der sollte die Polizei oder die Feuerwehr anrufen. Rhesusaffen sind etwa 1,5 Meter groß, haben ein hellbraunes Fell und rosa Gesichter. Das waren die Nachrichten mit Christian Böder.
4: Ja, also wenn ihr einen Affen auf eurem Balkon sitzen habt, ich finde es sehr lustig, Entschuldigung. Radio RST Wetter. So, jetzt haben wir es. Sommersonne, Sonnenschein haben wir da nämlich. Bis zu 24 Grad sind es immer noch jetzt im Feierabend. Und morgen wird es sogar noch ein Ticken wärmer, bis zu 29 Grad. Allerdings dazu dann auch gegen Abend spätestens Gewitter. Jetzt gerade haben wir noch 23 Grad in Hopsten und in Lengerich 24 Grad sind es in Greven. Radio RST Verkehr, wir schauen auf die Straßen. A30 Amsterdam Richtung Osnabrück zwischen Salzbergen und Rheine-Kanalhafen. 4 Kilometer Stau, 10 Minuten plus. A30 Rheine Richtung Osnabrück zwischen Lotte und Osnabrück-Sutthausen. 5 Kilometer Stau, 11 Minuten länger. Auf der A30 Osnabrück Richtung Rheine staut es sich noch zwischen Hasbergen-Gaste und dem Kreuz Lotte-Osnabrück auf 2 Kilometern. Und die A33 Osnabrück Richtung Bielefeld zwischen dem Kreuz Osnabrück-Süd und Haderberg. 2 Kilometer Stau, da braucht ihr 10 Minuten länger. 10 Minuten mehr auch ein Plan auf der B481 Rheine Richtung Münster zwischen dem Konrad-Adenauer-Ring und Greven. Da ist einfach sehr viel los. Jetzt sehe ich gerade noch hier, Vorsicht noch auf der A30 zwischen Rheine-Nord und Rheine. Da hat ein Fahrzeug einen Außenspiegel verloren und der liegt mitten auf der Fahrbahn. Fahrt da also vorsichtig. Einen Blitzer habe ich noch zwischen Greven und Nordwalde auf der Nordwalder Straße. Da steht Elsa auf Höhe des Restaurants Wermelt. Tempo 70 ist da, die blitzt in beide Richtungen. Wenn ihr sonst noch irgendwas seht, Blitzer, Staus oder Störungen, dann schickt das doch gerne per WhatsApp direkt hier in das Studio an die 05971 920 90.
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4: Mit Christina Strunk. Ich wünsche euch einen schönen Start in diesen Feierabend.

0: Radio RST ist hier mit Christina Strunk. Wir machen mal ein kurzes Gedankenexperiment. Einer Frau ist übel. Sie übergibt sich auch mal und hat vielleicht noch Rückenschmerzen. Was hat sie wohl? Möglicherweise einen Herzinfarkt. Das wussten viele lange nicht. Man weiß ja, stechender Brustschmerz, der spricht für Herzinfarkt. Nur den gibt es eben bei Frauen nicht unbedingt. Auf sowas möchte heute der Tag der Frauengesundheit aufmerksam machen. Denn Unterschiede zwischen Männern und Frauen, die gibt es nun mal. Nur in der Medizin waren und sind die bis heute immer noch teilweise übersehen. Kollegin Rieke Schütt, du sagst, da passiert langsam was, ne?
1: Ja, genau. Sogar ganz konkret, zum Beispiel bei mir im Fitnessstudio, da laufen zum Beispiel auf diesen ganzen Fernsehern Infovideos, auf denen die Symptome für Herzinfarkt extra bei Frauen stehen.
0: Richtig
1: weil
0: gut.
1: Frauen werden ja oft deutlich später als Männer ins Krankenhaus geschickt, wenn sie einen Herzinfarkt haben. Nicht so gut. Mhm. Und noch ein gutes Beispiel, es gibt seit ein paar Jahren endlich weibliche Dummies für Crashtests von Autos. Die gab es ja auch lange nicht. Und bei Autounfällen sind deshalb auch mehr Frauen ums Leben gekommen, weil die Autos eben mehr für Männer gebaut waren.
0: Da kann ich nur den Kopf schütteln. Die Gesundheitsministerin Nina Wagen fordert jetzt heute aber auch, wir brauchen noch mehr Fokus auf Frauen in der Medizin. Es gibt also immer noch Baustellen, ne?
1: Ja, genau, leider schon. Zum Beispiel, was die Dosierung von Medikamenten angeht. Früher wurden Medikamente fast nur an Männern getestet und heute ist es immer noch so, dass Frauen zwar in den Tests dabei sein müssen, nur müssen die Dosierungen dann nicht zwangsweise für Männer und für Frauen separat auf die Packung geschrieben werden.
0: Wow.
1: Und das bringt dann ja auch Männern und Frauen nichts.
0: Ja, also die Medizin muss noch mehr auf Geschlechtsunterschiede schauen, lernen wir heute am Tag der Frauengesundheit.

0: 17.21 Uhr haben wir es, Radio RSC läuft. Poldi und Schweini, das war so das Dreamteam bei der WM 2006, ne? Ich war schon ein bisschen verliebt. Mit 40 Jahren hat Lukas Podolski jetzt seine Karriere beendet und prompt gibt es natürlich, wie sollte es anders sein, eine Netflix-Doku. Poldi ganz privat, nicht nur wie er Fußball spielt. Gestern Abend war da Premiere und Kollege Luis Eck war mit dabei. Wie war es denn?
1: Was ich richtig schön fand, war, dass in der Doku die Frau von Lukas Podolski das erste Mal ein Interview gibt, zumindest auf der Tonspur. Man merkt, das bedeutet Poldi ganz viel, hat er mir auch gestern nochmal auf der Premiere erzählt.
2: Ich wollte, glaube ich, dann auch, dass die Doku was Besonderes wird und nicht irgendwie der 50. Spieler, der dann sagt, oh, wie geil der Poldi war.
1: Und wo mir klar wurde, okay, Poldi will da mal wirklich eine andere Doku machen und ganz tief blicken lassen. In einer Szene sitzt er nackt unter der Dusche und schäumt sich den Pöppes ein. Ja, solche Szenen für Poldi aber kein Problem.
2: Wenn man die Hosen runterlässt, dann muss man die runterlassen und das gehört dazu.
0: Ja, Lukas Podolskis Pöppes, den seht ihr ab nächster Woche Donnerstag bei Netflix.

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0: Mit Jonas Nitsch, guten Abend. Die Bezirksregierung Münster treibt die Energiewende seit 3 Jahren mit einer eigenen AG voran. Michael Pegel aus der Radio RST Nachrichtenredaktion. Was bringt diese Runde für die Region?
2: Die Arbeitsgruppe dockt ganz konkret an die Kommunen an. Sie unterstützt die Städte und Gemeinden etwa beim Ausbau der Windenergie, klärt Fachfragen und bringt beteiligte Stellen früh zusammen. So soll Planen, Genehmigen und Abstimmen enger verzahnt und reibungsloser laufen. Die Bezirksregierung will Projekte damit schneller auf den Weg bringen und die Energiewende vor Ort greifbarer machen.
0: Danke, Michael. Die AG hat Regierungspräsident Andreas Bothe vor rund 3 Jahren ins Leben gerufen. Sie begleitet unter anderem Förderprojekte für klimafreundliche Schlüsseltechnologien in NRW. An der Westfälischen Hochschule soll zum Beispiel ein Wasserstoffkompetenzzentrum Forschung und Betriebe enger zusammenbringen. Und jetzt weitere Nachrichten im Überblick. In NRW sind innerhalb von 24 Stunden 3 junge Männer beim Baden in Freigewässern gestorben. In Herne sprang ein 20-Jähriger nach dem Joggen in den Rhein-Herne-Kanal. In Sassenberg ging ein junger Mann im Feldmarksee unter. Und in Paderborn starb ein junger Mann nach einem Badeunfall im See, später im Krankenhaus. Die DLRG warnt vor Selbstüberschätzung, Strömungen, Kälteschocks und Alkohol und rät zum Baden nur an bewachten Stellen. Das Landgericht Osnabrück hat 5 Männer in einem Waffenprozess verurteilt. 2 Hauptangeklagte müssen für mehr als 4 Jahre in das Gefängnis. Nach Überzeugung der Kammer hatten sie mit halbautomatischen Schusswaffen gehandelt und Waffen aus der Türkei nach Deutschland gebracht. In Borkhorst haben Unbekannte einen schwarzen Schwan vom Teich am Rathaus gestohlen. Als Helfer den Schwan am Montagmorgen füttern wollten, fehlte von ihm jede Spur. Wegfliegen konnte er nicht, denn das Tier ist flugunfähig und der Bereich ist eingezäunt. Jetzt ermittelt die Polizei und hofft auf Hinweise von Zeugen. Zum Schluss noch eine gute Nachricht aus der Region. Das freie WLAN am Stadthafen in Münster wächst weiter. Neue Hotspots versorgen ab sofort auch die B-Side und die südliche Hafenseite mit kostenlosem Internet. Nach Angaben der Projektpartner haben sich seit dem Start 2024 schon mehr als 40.000 Menschen eingeloggt.
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3: Radio RST Wetter. Jetzt zum Feierabend ist es noch richtig schön draußen. Die Sonne scheint bei 24 Grad, jetzt gerade noch in Hörstel, Lattbergen und auch in Emstetten. Es kühlt sich über Nacht dann ab auf so 12 Grad. Morgen wird es dann wieder richtig heiß bei bis zu 30 Grad. Radio RST Verkehr. Es dauert länger auf der A30 Rheine Richtung Osnabrück. Zwischen Ibbenbüren West und Osnabrück Sutthausen, da sind 7 Kilometer stockender Verkehr. Er braucht bis zu 10 Minuten länger. A30 Bad Oeynhausen Richtung Rheine zwischen Osnabrück-Nahne und dem Kreuz Lotte-Osnabrück 3 Kilometer stockend 5 Minuten plus. A33 Bielefeld Richtung Osnabrück zwischen Hilte am Teutoburger Wald und Borglo-Kloster-Ösede 4 Minuten plus. A33 Osnabrück Richtung Bielefeld zwischen dem Kreuz Osnabrück-Süd und Haderberg, da ist 1 Kilometer Stau. Ihr braucht 5 bis 10 Minuten länger. Einen Blitzer habe ich noch auf der Nordwalder Straße zwischen Nordwalde und Greven. Auf Höhe des Gasthauses Wermelt. Da ist Tempo 70 und es blitzt in beide Richtungen. Wenn ihr sonst noch irgendwas seht, Blitzer, Staus oder Störungen, dann schickt die doch immer gerne per WhatsApp direkt hier in das Studio an die 0597192090. Und ich wünsche euch allen eine gute Fahrt. Mhm.

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0: 17.43 Uhr, Radio RST ist hier mit Christina Strunk. Und Carsten hat sich gerade bei uns gemeldet.
1: Der A30 Abfahrt Rheine-Nord Richtung Holland ist ein LKW, irgendwie ein Betonteil umgekippt und da ist einspurig. Da ist auch Stau, weil das direkt ausgangs der Baustelle ist.
0: Also fahrt da vorsichtig auf der A30 und plant ein bisschen mehr Zeit ein. Ich hoffe, ihr steht da jetzt auch nicht auf dem Weg ins Freibad. Das wird ja jetzt so fix nach dem Feierabend noch gut gehen, ne? Das ist doch fast auch die wichtigste Frage noch. Seid ihr Team Freibad-Pommes oder Team Eis?
2: Also nach dem Schwimmen bin ich eher Team Pommes als Team Eis, aber beides geht auch.
3: Oh, ich glaube eher Team Eis, vor allem im Sommer, weil es meistens sehr heiß ist. Deswegen ist das, glaube ich, besser.
4: Ich würde sagen, ich bin auf jeden Fall eher Team Pommes nach dem Schwimmen, weil das auf jeden Fall länger satt hält und mehr Energie hat.
0: Ja, jetzt zum Feierabend auch ganz gut, ne? Die angeblich besten Freibad-Pommes, die bekommt ihr im besten Freibad zwischen Münster und Osnabrück, ist ja wohl klar. Das ist das Naturfreibad Neunkirchen. Habt ihr bestimmt bei unserer großen Umfrage über Instagram, Facebook und WhatsApp. Also alle hin da, ne? Aber bitte nicht alle auf einmal.

10 vor 6 haben wir es. Zeit für mich, gleich in den Feierabend zu gehen. Das heißt natürlich nicht, dass es hier nicht weitergeht bei Radio RST. Gleich übernimmt Leo Arrigi und morgen früh ist Sören Harting für euch wieder am Start und startet mit euch in den Tag, unter anderem mit der Frage, ob Ibbenbüren der Place to be ist. Immerhin hat der Ort bei uns im Kreis am besten abgeschnitten bei einem Ranking zu Lebensqualität. Wir waren vor Ort und haben uns das angeschaut. Hört ihr morgen früh ab 6 hier bei Radio RST. Ich bin Christina Schunk und wünsche euch einen wunderschönen sonnigen Abend.

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1: Mit Christian Böder, guten Tag. Die Löhne in Deutschland sind zu Jahresbeginn schneller gewachsen als die Preise. Im Schnitt haben sie um mehr als 4% zugelegt, die Preise nur um gut 2%. Einzelheiten und Reaktionen zum Trend hat Thorsten Adolfs aus dem News-Team.
2: Das Statistische Bundesamt meldet, dass vor allem Leute mit geringem Einkommen davon profitieren. Mit zur positiven Entwicklung trage die Erhöhung des Mindestlohns bei, der seit Januar bei 13,90 Euro pro Stunde liegt. Deutlich mehr Geld in der Tasche haben nach Angaben der Statistiker vor allem diejenigen, die in Bereichen wie dem Bergbau, bei Versicherungen oder bei der Energieversorgung arbeiten. Außerdem bekommen viele Azubis zurzeit mehr Geld als früher. Damit bleibt unter dem Strich mehr Kaufkraft, was wichtig ist, damit wir konsumieren können und die Wirtschaft in Schwung bleibt. Auch wenn das aktuelle Plus erfreulich klingt, warnt das Wirtschafts- und Sozialwissenschaftliche Institut der Hans-Böckler-Stiftung vor einer möglichen Wende. Die Sorge ist groß, dass die Inflation bald wieder anziehen könnte und das Lohnwachstum dann komplett aufgefressen wird. Sollte es so kommen, könnte die Wirtschaft in diesem Jahr auf der Stelle treten, sagen die Experten. Das wäre bitter, denn schon die erste Hälfte der 2020er Jahre hat den Beschäftigten bis jetzt unter dem Strich stagnierende Reallöhne beschert.
1: Und das sind weitere Nachrichten in der Zusammenfassung. Immer mehr Menschen in Deutschland sind empfänglich für einen Umstieg aufs E-Auto. Das liegt auch an der neuen staatlichen Förderung, heißt es im E-Barometer der Versicherung Hug Coburg. Demnach waren im ersten Quartal des laufenden Jahres so viele deutsche Haushalte wie noch nie von einem Verbrenner auf ein Elektroauto gewechselt. Der Ende Juni auslaufende Tankrabatt der Bundesregierung wird wohl nicht verlängert. Bundesverkehrsminister Schnieder hat diese Hoffnung vieler Autofahrer im Handelsblatt zumindest gedämpft. Der Staat komme irgendwann an die Grenzen seiner Möglichkeiten, sagte er. In deutschen Krankenhäusern sind zuletzt fast doppelt so viele Menschen mit Hautkrebs behandelt worden wie noch vor 20 Jahren. Das zeigen neue Zahlen des Statistischen Bundesamtes. 2024 waren es demnach 120.000 Patienten, die stationär mit Hautkrebs behandelt wurden. Das sind 95% mehr als 2004. Knapp 4 Monate nach dem tödlichen Angriff auf einen Zugbegleiter in Rheinland-Pfalz wird ein 26-Jähriger nun wegen Mordes angeklagt. Es war eine Tat aus niedrigen Beweggründen, sagt die zuständige Staatsanwaltschaft in Zweibrücken. Der mutmaßliche Täter soll den Bahnmitarbeiter nach einer Fahrkartenkontrolle mit Schlägen attackiert haben. Mehr dazu hat Claudia Wächter.
3: Die Tat hat viele geschockt, überall im Land, weil sie so sinnlos erscheint, die Situation so banal war. Der 26-Jährige fährt schwarz, wird bei einer Ticketkontrolle erwischt, soll den Zug verlassen und prügelt dann heftig auf den Bahnmitarbeiter ein. Das Opfer wird bewusstlos, stirbt später im Krankenhaus an einer Hirnblutung. Der mutmaßliche Täter, sagt die Staatsanwaltschaft, habe die Tat gestanden, bestreitet aber einen Tötungsvorsatz.
1: Soweit die Meldungen mit Christian Böder.
4: Das Wetter. Ja, aktuell liegen wir hier in NRW bei Temperaturen so zwischen 22 und 26 Grad. Dazu gibt's richtig viel Sonne und kaum eine Wolke am Himmel. In der Nacht bleibt's weiter klar, dabei kühlt's angenehm ab auf Werte zwischen 14 und 7 Grad. Morgen am Freitag wird's dann nochmal ordentlich heiß. Bis zu 31 Grad sind angesagt. Später ziehen allerdings Gewitter auf und die bringen dann auch ein bisschen Abkühlung.
0: NRW Verkehr.
4: Mit der A2 Dortmund Richtung Oberhausen zwischen Bottrop und Kreuz Oberhausen 3 Kilometer Viertelstunde. A3 Arnhem Richtung Oberhausen zwischen Hamminkeln und Wesel 2 Kilometer 51 Minuten. A3 Oberhausen Richtung Köln zwischen Mettmann und Dreieck-Langenfeld 10 Kilometer 14 Minuten. Und die A4 Köln Richtung Aachen zwischen Elsdorf und Merzenich 5 Kilometer, da dauert es eine gute halbe Stunde länger. Euch allen unterwegs eine gute und sichere Fahrt.
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4: Einen schönen Donnerstagabend euch. Hier ist Leo Arigi. Wirklich wunderbare Temperaturen, oder? Diese ganze Woche. Also ich persönlich genieße das sehr, sehr doll. Und reiche hier nochmal die wichtigsten Fakten durch. Wird ja morgen auch nochmal schön warm, bis zu 31 Grad. Also, viel trinken, eincremen und sich nicht überfordern. Sowohl psychisch als auch physisch.

So, Leute, ich mach's wirklich immer gern in meinen Sendungen. Wir öffnen jetzt gemeinsam den Glückskeks des Tages. Ja, ich habe zu Hause einfach zu viele davon rumliegen und nehme sie dann einfach immer hier mit hin. Da stehen ja immer diese auf gleich mehreren Ebenen tiefsinnigen Botschaften drauf und drin. Und vielleicht wartet ihr auch auf so eine Art Zeichen des Schicksals. Könnte jetzt kommen, in Form des launigen Radiomoderators, der euch so ein paar Floskeln um die Ohren haut. Also, Glückskeksspruch des Tages, heute am 28.05.2026. Die Kunst des Nicht-Bereitseins, es aber dann trotzdem zu tun, wird dich ganz weit nach vorne bringen. Okay, ist auch ein durchaus langer Spruch heute, aber ein wirklich guter auch, wie ich finde. Also, ich sage ihn nochmal. Die Kunst des Nicht-Bereitseins, es aber dann trotzdem zu tun, wird dich ganz weit nach vorne bringen.

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1: Es ist 18.30 Uhr.
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1: Mit Jonas Nitsch. Guten Abend. Die Bezirksregierung Münster treibt die Energiewende seit 3 Jahren mit einer eigenen AG voran. Michael Pegel aus der Radio RST Nachrichtenredaktion. Was bringt diese Runde für die Region?
6: Die Arbeitsgruppe dockt ganz konkret an die Kommunen an. Sie unterstützt die Städte und Gemeinden etwa beim Ausbau der Windenergie, klärt Fachfragen und bringt beteiligte Stellen früh zusammen. So soll Planen, Genehmigen und Abstimmen enger verzahnt und reibungsloser laufen. Die Bezirksregierung will Projekte damit schneller auf den Weg bringen und die Energiewende vor Ort greifbarer machen.
1: Danke, Michael. Die AG hat Regierungspräsident Andreas Bothe vor rund 3 Jahren ins Leben gerufen. Sie begleitet unter anderem Förderprojekte für klimafreundliche Schlüsseltechnologien in NRW. An der Westfälischen Hochschule soll zum Beispiel ein Wasserstoffkompetenzzentrum Forschung und Betriebe enger zusammenbringen. Und jetzt weitere Nachrichten im Überblick. In NRW sind innerhalb von 24 Stunden 3 junge Männer beim Baden in Freigewässern gestorben. In Herne sprang ein 20-Jähriger nach dem Joggen in den Rhein-Herne-Kanal. In Sassenberg ging ein junger Mann im Feldmarksee unter. Und in Paderborn starb ein junger Mann nach einem Badeunfall im See, später im Krankenhaus. Die DLRG warnt vor Selbstüberschätzung, Strömungen, Kälteschocks und Alkohol und rät zum Baden nur an bewachten Stellen. Das Landgericht Osnabrück hat 5 Männer in einem Waffenprozess verurteilt. 2 Hauptangeklagte müssen für mehr als 4 Jahre in das Gefängnis. Nach Überzeugung der Kammer hatten sie mit halbautomatischen Schusswaffen gehandelt und Waffen aus der Türkei nach Deutschland gebracht. In Borkhorst haben Unbekannte einen schwarzen Schwan vom Teich am Rathaus gestohlen. Als Helfer den Schwan am Montagmorgen füttern wollten, fehlte von ihm jede Spur. Wegfliegen konnte er nicht, denn das Tier ist flugunfähig und der Bereich ist eingezäunt. Jetzt ermittelt die Polizei und hofft auf Hinweise von Zeugen. Zum Schluss noch eine gute Nachricht aus der Region. Das freie WLAN am Stadthafen in Münster wächst weiter. Neue Hotspots versorgen ab sofort auch die B-Side und die südliche Hafenseite mit kostenlosem Internet. Nach Angaben der Projektpartner haben sich seit dem Start 2024 schon mehr als 40.000 Menschen eingeloggt.
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7: Das Wetter. Mit aktuellen Temperaturen zwischen 22 und 26 Grad bei uns in NRW. Klarer Himmel und schön viel Sonne dazu. Himmel bleibt auch in der Nacht klar, da kühlt's runter, kriegen Temperaturen zwischen 14 und 7 Grad. Der Freitag dann morgen nochmal knallig heiß, maximal gibt's 31 Grad. Im Tagesverlauf dann mit aufkommenden Gewittern und auch Abkühlung.
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7: A1, Euskirchen Richtung Dortmund, zwischen Köln-Bocklemünd und Kreuz-Leverkusen-West, 6 Kilometer, 14 Minuten. Dann die A4 Aachen Richtung Köln, zwischen Kreuz-Köln-West und Köln-Eifel-Tor, 6 Kilometer, 19 Minuten. A4, Köln Richtung Aachen, zwischen Elsdorf und Merzenich, 5 Kilometer, dauert da 36 Minuten länger. A30, Amsterdam Richtung Osnabrück, zwischen Salzbergen und Rheine, 4 Kilometer, 17 Minuten. Und die A40 noch, Essen Richtung Duisburg, zwischen Dreieck Essen-Ost und Essen-Frohnhausen, 3 Kilometer, Viertelstunde nochmal obendrauf. Euch allen unterwegs eine gute und sichere Fahrt.
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7: Hier ist Leo Arigi im besten Mix, jetzt mit den Communards, Don't Leave Me This Way. Ich finde persönlich der perfekte Soundtrack zum Ende, ja, von so einer richtig toxischen Beziehung, oder? Wenn der Partner so, oder die Partnerin flehend vor dir liegt und dir diese peinvoll klingenden Worte in die Visage haucht. Don't leave me this way. So, lass mich doch jetzt hier nicht so verkümmern, das kann doch nicht sein. Aber musikalisch ist trotzdem wunderschön, ne?

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0: seit über 13 Jahren ist er dabei, hat einen Hit nach dem anderen rausgehauen und macht trotzdem immer wieder so spannende, coole neue Dinge, coole neue Songs. Einen neuen haben wir jetzt drin in der Playlist Better Times. Dafür hat Robin sich zusammen mit Barbs zusammengetan. Das ist eine griechisch-amerikanische Künstlerin, lebt heute in Berlin. Und die haben durchaus einen wirklich coolen Song aufgenommen zusammen. Also da ist viel dabei, was aktuell auch sehr angesagt ist. Retro, klingt gleichzeitig modern, schneller Beat und so viele elektronische Sounds dazu. Ich finde auch vor allem ein guter Song für die warmen Temperaturen, weil da ist am Anfang geht das los hier mit so einem Hauspiano, da hört ihr es direkt. Ah, wunderbar.
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0: Ich glaube, es ist ein Piano. Neu Robin Schulz.

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1: Mit Christian Böder, guten Abend. Nach einem schweren Unfall mit zwei toten Schülern in Dienstlaken wird weiter ermittelt. Eine 47 Jahre alte Autofahrerin war gestern in eine Gruppe von Schülern gefahren, die mit ihren Rädern auf dem Weg zum Unterricht waren. Zwei 12-Jährige starben. Weitere Infos zum Fall hat Thorsten Adolfs aus dem News-Team.
2: Die Unfallfahrerin wurde schwer verletzt. Sie liegt im Krankenhaus und konnte noch nicht befragt werden. Die Frau soll schon im vergangenen Jahr einen Unfall verursacht haben, und zwar nach einem Ohnmachtsanfall. Ihr wurde deshalb damals ein Gerät implantiert, das die Herzaktivität überwacht. Die Ermittler wollen jetzt die Daten dieses Gerätes auswerten und ein Experte untersucht den genauen Unfallhergang. Im Moment wird wegen fahrlässiger Tötung gegen die Autofahrerin ermittelt. Die Anteilnahme in Dienstlaken ist groß. Viele Menschen legen an der Unfallstelle Blumen und Kerzen nieder, um ihre Trauer zu zeigen, und um der verstorbenen Kinder gemeinsam zu gedenken, ruft die Stadt für morgen um 8:45 zu einer Schweigeminute auf. Für viele Schüler und Lehrer der betroffenen Schulen ist die Situation extrem belastend. Deshalb sind Schulpsychologen und Seelsorger im Einsatz, um den Beteiligten beizustehen. Dienstlakens Bürgermeister Panke sagte, die gesamte Schulgemeinschaft brauche jetzt Zeit und Ruhe, um den schweren Schock in den nächsten Tagen überhaupt irgendwie verarbeiten zu können.
1: Und das sind weitere Nachrichten, kompakt zusammengefasst. In den Bemühungen um ein Ende des Ukraine-Kriegs wird die EU keine klassische Vermittlerrolle übernehmen können. Das sagte die EU-Chefdiplomatin Kallas nach einem Treffen der EU-Außenminister in Zypern. Der Grund: Europa kann kein neutraler Vermittler sein, weil man an der Seite der Ukraine stehe und auch die eigenen Sicherheitsinteressen verteidige, sagte sie. Der israelische Regierungschef Netanyahu hat angeordnet, dass die israelische Armee 70% des Gazastreifens einnehmen soll. In einer im israelischen Fernsehen übertragenen Konferenz sagte er, man setze die Hamas aktuell massiv unter Druck und kontrolliere bereits 60% des Küstenstreifens. Seit Oktober gilt eigentlich eine Waffenruhe, doch beide Seiten verstoßen immer wieder dagegen. Für die NRW-Flughäfen läuft es besser als noch vor einem Jahr. Laut den Landesstatistikern starteten im ersten Quartal rund 3,3 Millionen Passagiere von einem der 6 großen Airports im Land, ein Plus von fast 6%. Süd- und Mitteleuropa stöhnen derzeit unter einer Hitzewelle. In Frankreich erreichen die Temperaturen mittlerweile Werte von bis zu 37 Grad. Ausgerechnet Griechenland bleibt von diesem Hitzetrend weitgehend verschont. Aus Athen berichtet Takis Zafos.
3: Ich bin froh, heute nicht in meinem Land zu sein, sagte eine britische Touristin im griechischen Fernsehen und sprach damit wohl vielen Urlaubern aus der Seele. Hier in Athen nämlich, wo im Sommer sonst immer wieder Hitzewellen auftreten, bleiben die Temperaturen tagsüber moderat bei rund 30 Grad. Während Westeuropa unter der Hitze stöhnt, genießt man hier den Sommer ganz ohne Sauna-Effekt.
1: Das waren die Nachrichten mit Christian Böder.
4: Das Wetter. Noch angenehm warm draußen bei Temperaturen zwischen 22 und 26 Grad in NRW. Dazu viel Sonne und ein fast wolkenloser Himmel. In der Nacht bleibt es trocken und klar. Gleichzeitig wird es frischer mit Tiefstwerten zwischen 14 und 7 Grad. Morgen am Freitag gibt der Frühsommer dann nochmal alles. Bis zu 31 Grad sind drin. Richtung Nachmittag und Abend werden die Gewitter allerdings wahrscheinlicher. Und danach wird es auch wieder etwas kühler.
0: NRW Verkehr.
4: Mit der A1 Münster Richtung Osnabrück zwischen Flughafen Münster-Osnabrück und Ladbergen. 2 Kilometer dauert 11 Minuten länger. A3 Arnhem Richtung Oberhausen zwischen Dienstlaken Süd und Oberhausen-Holten 3 Kilometer 8 Minuten. A4 Aachen Richtung Köln zwischen Kreuzköln West und Köln-Eiffeltor 4 Kilometer nochmal 8 Minuten. Dann A4 Köln Richtung Aachen zwischen Elsdorf und Merzenich 4 Kilometer, da dauert es eine halbe Stunde länger. A30 Amsterdam Richtung Osnabrück zwischen Salzbergen und Rheine 4 Kilometer, Viertelstunde. Und A40 Dortmund Richtung Duisburg zwischen Gelsenkirchen Süd und Essen-Frohnhausen 6 Kilometer, 22 Minuten on top. Euch allen unterwegs eine gute und sichere Fahrt.
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4: Ja, wirklich spektakuläre Geschichte. Ihr erinnert euch bestimmt noch an den Louvre-Raub, ja? Letztes Jahr im Oktober. Jetzt soll die Story verfilmt werden. Eine französische Produktionsfirma hat sich die Filmrechte an einem Buch gesichert, das die Ereignisse nochmal so aufarbeitet. Wir haben schon mal geguckt, auf Deutsch übersetzt würde der Film heißen Der Louvre-Coup. Also ganz wunderbar, besser geht's doch nicht. Und würden wir den Film jetzt noch in Deutschland verfilmen? Da bin ich sicher. Florian Davids-Fitz, Elias Mbarek und Caroline Herfurth, die hätten ordentlich was zu spielen.
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4: Ich bin Leo Arregi, schönen Abend euch.

0: Teddy Swims. Mr. Know-It-All. Für euren späten Donnerstag.
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0: Poldi und Schweini, das war wirklich ja unser Dreamteam, oder? Bei der Heim-WM 2006. 2014 sind sie dann Weltmeister geworden in Brasilien gemeinsam. Am Wochenende, da hat Podolski seine Fußballkarriere jetzt beendet. Mit 40 Jahren. Mit gestandenen 40 Jahren. Wirklich Wahnsinn. Stand am Abend aber nicht auf dem grünen Rasen, sondern auf dem roten Teppich in Köln. Nämlich bei der Premiere seiner Netflix-Doku. Hat er große Anteile seines polnischen Heimatclubs gekauft. Will auch richtig Geld reinstecken die nächsten Jahre. So, in 2 Wochen sitzt er dann aber erstmal vorm Fernseher und guckt WM, ne?
2: Ich hoffe einfach, dass die Deutschen den Pokal holen. Wird schwer. Es ist nicht ganz einfach, aber das ist klar. Es gibt genug andere starke Mannschaften. Und lass uns erstmal Schritt für Schritt die Vorrunde angehen und dann gucken, dass wir die Gegner peu à peu abschießen mit dem Achtelfinale und dann geht's weiter. Und da muss man einfach bereit sein, mental bereit, da muss man mit einem gewissen Humor Spaß dabei haben, guten Teamgeist, gute Atmosphäre und dann kann man auch, glaube ich, weit gehen.
0: Okay, das finde ich geil. Die Gegner peu à peu abschießen. Das werde ich mir merken. Werde ich auch nochmal irgendwie bei so einem Public Viewing, kann man das ja schön nochmal so einstreuen. Wir müssen die Gegner einfach peu à peu abschießen. Aber ganz ehrlich, wenn Poldi dabei ist vom Fernseher und mitfiebert, ich bin recht zuversichtlich, dass das irgendwie was werden könnte dieses Jahr mit der WM.

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0: Das Wetter.
1: Bei uns in NRW aktuell sommerliche 22 bis 26 Grad und dazu ein schön blauer Himmel. Sonne heute ganz viel. Auch in der Nacht bleibt der Himmel meistens klar. Temperaturen gehen so runter auf 14 bis 7 Grad. Der Freitag dann nochmal richtig heiß mit Spitzenwerten um die 31 Grad, ehe im Laufe des Tages Gewitter aufziehen und die Temperaturen wieder nach unten gehen.
0: NRW Verkehr.
1: Mit der A1 Münster Richtung Osnabrück. Zwischen Flughafen Münster-Osnabrück und Landbergen 2 Kilometer 11 Minuten. A2 Dortmund Richtung Oberhausen, zwischen Oberhausen-Königshardt und Kreuz Oberhausen 1 Kilometer 8 Minuten. A4 Köln Richtung Aachen, zwischen Elsdorf und Merzenich 3 Kilometer 9 Minuten. Und die A30 noch Amsterdam Richtung Osnabrück, zwischen Rheine-Nord und Rheine 2 Kilometer 6 Minuten obendrauf. Euch allen unterwegs eine gute und sichere Fahrt.
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1: Schönen Feierabend euch. Hier ist Leo Arigi. Jetzt mit Musik von Kato, norwegischer DJ und Produzent, der erst in seinen Mit-40ern einen richtig großen Hype bekommen hat, nämlich durch Social Media, Instagram und TikTok. Ein Meme ist viral gegangen, womit dieser Song unterlegt war.

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0: So, der Sommer kommt immer näher. Man mag es ja bei den Temperaturen kaum glauben, aber es ist noch Frühling.
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1: 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Und hier haben wir jetzt schon mal direkt was aus dem Line-Up vom Rainbow Festival in unserer Playlist, die No Angels mit Daylight in Your Eyes.

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1: Ich bin David Riemer. In den Verhandlungen zu einem Rahmenabkommen im Irankrieg gibt es angeblich einen wichtigen Fortschritt. Unterhändler aus den USA und dem Iran haben laut US-Kreisen eine vorläufige Einigung erzielt. US-Präsident Trump muss aber noch zustimmen, berichtet Axios.
2: Angeblich wurde der Deal schon vor 2 Tagen geschmiedet, aber Trump wollte noch drüber nachdenken. Zuletzt hatten neue Angriffe für Sorge um ein Halten der Waffenruhe gesorgt. Das Memorandum soll ein Ende des Krieges, die Öffnung der Straße von Hormuz und die Freigabe iranischer Vermögenswerte im Ausland festlegen. Die Waffenruhe soll weiter verlängert werden, bis alle weiteren Details geklärt sind. Das iranische Atomprogramm, Sanktionen und die Beseitigung von Seeminen in der Straße von Hormuz durch den Iran. Aus den USA, Tina Eck.
1: Bundesaußenminister Wadephul ist auf dem Weg nach New York zu den Vereinten Nationen und rührt noch einmal die Werbetrommel. Denn Deutschland kandidiert für einen Platz im UN-Sicherheitsrat, dem mächtigsten Gremium der Vereinten Nationen.
3: Wir möchten in dem Gremium einen aktiven Beitrag leisten für Frieden und Sicherheit, sagt Wadephul. Ganz konkret geht es um einen nicht ständigen Sitz bei den Vereinten Nationen. Doch ob das klappt, ist keineswegs sicher, denn es gibt Mitbewerber, Österreich und Portugal, und die haben ihre Kandidatur früher angemeldet. Außerdem kritisieren mehrere Länder Berlins Haltung im Gaza-Krieg. Kurz, die Wahl Anfang kommenden Monats könnte zur Wackelpartie werden. Claudia Wächter, Nachrichtenredaktion.
1: In den Bemühungen um ein Ende des russischen Angriffskrieges gegen die Ukraine wird die EU nach Einschätzung der EU-Chefdiplomatin Kallas niemals eine klassische Vermittlerrolle übernehmen können. Man wolle der Ukraine natürlich bei den Verhandlungen helfen, sagte Kallas. Ein neutraler Vermittler zwischen Russland und der Ukraine werde Europa aber nie sein können, denn man stehe an der Seite der Ukraine und verteidige auch die eigenen Sicherheitsinteressen, erklärte sie. Die italienischen Behörden haben Vermögenswerte im Wert von mehr als 200 Millionen Euro beschlagnahmt, die mit dem Mafia-Imperium des gestorbenen Bosses Matteo Messina Denaro in Verbindung stehen sollen. Bei einer groß angelegten Razzia in mehreren Ländern wurden 3 Personen festgenommen. Die Ermittlungen drehen sich um Geldwäsche aus Drogengeschäften. Sichergestellt wurden laut Polizei unter anderem Gold- und Luxusimmobilien an der spanischen Costa del Sol.
4: Das Wetter. So langsam verabschiedet sich die Hitze aus dem Abend. Heute Nacht wird es deutlich frischer mit Tiefstwerten zwischen 14 und 7 Grad. Der Himmel bleibt klar und ein leichter Wind sorgt zusätzlich für ein bisschen Durchzug. Morgen am Freitag wird es dafür nochmal richtig heiß bei bis zu 31 Grad. Später sind dann aber auch Gewitter unterwegs, die Temperaturen wieder runterbringen.
5: NRW Verkehr.
4: Mit der A1 Münster Richtung Osnabrück zwischen Greven und Lattbergen. 1 Kilometer Stau, 10 Minuten wegen einer Unfallstelle auf allen Fahrstreifen. Hat einen Unfall gegeben mit mehreren Autos. Bitte die Gasse für Rettungs- und Einsatzfahrzeuge bilden. Dann noch die A44 Dortmund Richtung Kassel zwischen Werl Süd und Soest. 1 Kilometer, 7 Minuten. Und die A46 Heinsberg Richtung Wuppertal zwischen Neuss-Üdesheim und Düsseldorf-Bilk. Dichter Verkehr, 7 Minuten. Euch allen unterwegs eine gute und sichere Fahrt.
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4: Ja, da waren heute die Affen los in Witten in NRW. Nämlich heute 6 Rhesusaffen entflohen. 3 sind inzwischen wieder eingefangen. Man sieht auch schöne Videos, die im Internet kursieren. Da sitzt irgendwie so ein Affe in der Dachrinne oder klettert so einen ganz normalen Baum hoch. Ein Feuerwehrmann sagt, seit 40 Jahren bin ich jetzt bei der Feuerwehr. Es gibt Dinge, die man nicht alltäglich erlebt. Und es gibt Dinge, die man nur einmal im Dienstleben erlebt. Dazu gehört dann wahrscheinlich auch dieser Affenritt. Muss man ja wirklich sagen. Wir hoffen, dass die anderen 3 Affen auch noch eingefangen werden. Mein Name ist Leo Arigial, zusammen. Bye.

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0: auf dem Sonnendeck. 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Im letzten Jahr haben knapp 1,5 Millionen Menschen ihre Kreuzfahrt von einem deutschen Hafen aus gestartet. Sind nochmal gut 4% mehr als noch im Jahr davor. Wir haben mit Jan Brücker vom Kreuzfahrtreiseveranstalter Phoenix Reisen aus Bonn gesprochen. Er hat uns erzählt, warum der Hype immer noch so hoch bei den Kreuzfahrten ist.
1: Also die sind immer noch sehr beliebt, weil man innerhalb kurzer Zeit sehr viele Ziele sehen und erleben kann. Gleichzeitig muss man einmal Koffer packen, es ist rundum organisiert, man muss sich um nichts kümmern. Das ist einfach eine attraktive Urlaubsform.
0: Und spannend ist auch, immer mehr jüngere Leute haben Lust auf Urlaub auf dem Wasser. Ein Grund dafür wahrscheinlich auch, man kommt schnell mit anderen Reisenden in Kontakt.
1: Also für jüngere Leute ist es interessant, dass sie an Bord der Schiffe auch sehr viel geboten bekommen. Viele Bars, viel Unterhaltungsprogramm, viele Sachen sich zu beschäftigen, auch mit Gleichaltrigen halt in Kontakt zu kommen. Da gerade an Bord ist man natürlich in so einer Community auch unterwegs und da fällt es einem leichter, Leute kennenzulernen. Und da kann ich mir schon vorstellen, dass es für die junge Generation eben sehr attraktiv ist, darüber auch zu connecten.
0: Kreuzfahrten boomen aktuell, vor allem auch bei der jüngeren Generation geht der Trend nach oben. Unser Thema.

0: Das Wetter.
1: Jetzt am Abend wird es nach und nach angenehmer draußen. In der Nacht kühlt es runter auf Temperaturen zwischen 14 und 7 Grad. Dazu bleibt der Himmel klar und ein leichter Wind ist auch mit dabei. Der Freitag startet dann nochmal hochsommerlich mit bis zu 31 Grad. Im Laufe des Tages ziehen aber Gewitter auf und danach wird es auch wieder etwas kühler.
0: NRW Verkehr.
1: A1 Münster Richtung Osnabrück zwischen Greven und Ladbergen 3 Kilometer 8 Minuten. A4 Köln Richtung Aachen zwischen Köln-Klettenberg und Kreuz Köln-West 2 Kilometer 13 Minuten. Und die A44 noch Dortmund Richtung Kassel zwischen Werl Süd und Soest 1 Kilometer 5 Minuten. Euch allen unterwegs eine gute und sichere Fahrt.
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1: Mark Forster ist ja inzwischen zu so einer Art Fashion-Ikone aufgestiegen. Vor ein paar Monaten hatten wir ihn zu Besuch im Sender. Ich durfte ihn auch sprechen, durfte auch ein kleines Interview mit ihm machen. War total lustig, total entspannter Typ auf jeden Fall. Und ich muss gestehen, ich habe mir eine Hose von ihm nachgekauft. Weil er war so geil. Ich habe sie dann zum ersten Mal im echten Leben gesehen. Ich kannte die Marke schon vorher. Und habe gedacht, boah, Alter, die sieht aber richtig geil aus. Habe ich mir irgendwann mal gegönnt. Und an der Stelle sage ich danke, Mark Forster, für den modischen Inspirationstipp. Ich bin Leo Arik.

0: So, Bundesliga ist ja eigentlich vorbei, aber es wurde gestern in Köln trotzdem nochmal ordentlich gefeiert. Im Rhein-Energiestadion. Und es gab auch Anlass dazu, definitiv. Nämlich die Premiere der neuen Netflix-Doku über Lukas Podolski.
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0: Immer für einen Lacher gut und mit einer tollen Karriere. Vom Straßenfußballer zum Weltmeister. Reporter Louis Eck, du warst gestern bei der Premierenvorstellung mit dabei, hast die Doku als einer der ersten gesehen. Jetzt schauen wir doch mal drauf. Im Trailer, da kündigt Podolski an, es ist keine gewöhnliche Doku. Stimmt das denn so?
2: Klar, natürlich geht es um Poldis Karriere und natürlich erzählen auch ganz klassisch Mitspieler wie Thomas Müller oder André Iniesta auf der Couch Stories über Poldi. Aber das spielt eben schon nur eine Nebenrolle. Hier, selbst der WM-Titel, der taucht erst im Abspann auf. Stattdessen geht es um sehr persönliche Einblicke, seinen Familienalltag, Fragen rund um Herkunft und Identität. So in Richtung Karriereende wird es dann auch wirklich sehr emotional. Also die Doku zeigt den privaten Poldi ehrlich, direkt und, na klar, natürlich auch immer lustig mit einem guten Spruch.
0: Gibt's denn Szenen, die dir im Kopf geblieben sind? Also worauf können sich die Zuschauerinnen und Zuschauer besonders freuen?
2: Was ich richtig schön fand, war, dass in der Doku die Frau von Lukas Podolski das erste Mal ein Interview gibt, zumindest auf der Tonspur. Man merkt, das bedeutet Poldi ganz viel, hat er mir auch gestern nochmal auf der Premiere erzählt.
3: Heute glaube ich dann auch, dass die Doku was Besonderes wird und nicht irgendwie der 50. Spieler, der dann sagt, oh, wie geil der Poldi war.
2: Und wo mir klar wurde, okay, Poldi will da mal wirklich eine andere Doku machen und ganz tief blicken lassen. In einer Szene sitzt er nackt unter der Dusche und schäumt sich den Pöppes ein. Ja, solche Szenen für Poldi aber kein Problem.
3: Wenn man die Hosen runterlässt, dann muss man die runterlassen und das gehört dazu.
0: Poldi, die Doku über Lukas Podolski, erscheint offiziell am 4. Juni, pünktlich zu seinem 41. Geburtstag. Dann könnt ihr sie euch bei Netflix anschauen.
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1: Ich bin David Riemer. In den Verhandlungen zu einem Rahmenabkommen im Irankrieg gibt es einen wichtigen Fortschritt. Unterhändler aus den USA und dem Iran haben laut US-Kreisen eine vorläufige Einigung erzielt. US-Präsident Trump muss aber noch zustimmen, berichtet Axios. Sollte Trump das tun, würde die Waffenruhe verlängert und Verhandlungen über Irans Atomprogramm aufgenommen. Knapp 4 Monate nach dem tödlichen Angriff auf einen Zugbegleiter in Rheinland-Pfalz wird ein 26-Jähriger nun wegen Mordes angeklagt. Es war eine Tat aus niedrigen Beweggründen, teilte die Staatsanwaltschaft mit. Der mutmaßliche Täter soll den Bahnmitarbeiter nach einer Fahrkartenkontrolle mit Schlägen attackiert haben.
2: Die Tat hat viele geschockt, überall im Land, weil sie so sinnlos erscheint, die Situation so banal war. Der 26-Jährige fährt schwarz, wird bei einer Ticketkontrolle erwischt, soll den Zug verlassen und prügelt dann heftig auf den Bahnmitarbeiter ein. Das Opfer wird bewusstlos, stirbt später im Krankenhaus an einer Hirnblutung. Der mutmaßliche Täter sagt, die Staatsanwaltschaft habe die Tat gestanden, bestreitet aber einen Tötungsvorsatz. Claudia Wächter, Nachrichtenredaktion.
1: Die EU-Kommission hat wegen illegaler Produkte eine Strafe in Höhe von 200 Millionen Euro gegen den chinesischen Online-Marktplatz Temu verhängt. Das Unternehmen habe die Risiken und Schäden für Verbraucher nicht ordnungsgemäß bewertet und verstoße damit gegen EU-Recht, das teilte die Brüsseler Behörde mit.
3: Von einem besonders schwerwiegenden Verstoß gegen EU-Regeln sprach die Kommission. 130 Millionen EU-Bürger seien bei Temu Kunden und das Risiko für sie sei zu groß. So sei ein hoher Prozentsatz von Ladegeräten mangelhaft gewesen. Zu viele Babyspielzeuge hätten zu viele Chemikalien enthalten und bei anderen habe Erstickungsgefahr bestanden. Temu kümmere sich zu wenig um die Sicherheit der verkauften Produkte. Aus Brüssel, Dieter Eberling.
1: Während der Hitzewelle in Frankreich mit Temperaturen von bis zu 37 Grad gibt es für Grundschüler im Ort Soustan statt Unterricht einen kostenlosen Besuch im Freibad. In den Klassenräumen waren bis zu 53 Grad gemessen worden, deshalb wurde der Unterricht abgesagt. Die rund 350 Schülerinnen und Schüler erhielten gratis Eintritt in ein Freibad. Wegen extremer Hitze gilt in 17 Departements die Warnstufe Orange. Außerdem wurden Züge gestrichen und im Großraum Paris Tempolimits sowie Fahrverbote verhängt.
4: Das Wetter. Der Abend bringt langsam ein bisschen Abkühlung mit sich. In der Nacht sinken die Temperaturen dann auf 14 bis 7 Grad. Der Himmel bleibt dabei klar und ab und zu zieht ein leichter Wind durch. Morgen am Freitag wird es dann nochmal richtig warm mit Spitzenwerten bis zu 31 Grad. Später kommen Gewitter dazu und die sorgen dann auch wieder für ein bisschen frischere Luft.
0: NRW Verkehr.
4: Mit einer Meldung von der A4 Köln Richtung Aachen zwischen Köln-Klettenberg und Kreuz Köln-West. 2 Kilometer, da dauert es eine gute halbe Stunde länger. Euch allen unterwegs eine gute und sichere Fahrt.
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4: So, es läuft ja auch gerade Germany's Next Topmodel Finale. Und es ist dieses Jahr ein bisschen was anders. Normalerweise wird das ja immer live gesendet. Dieses Jahr ist es voraufgezeichnet. Das heißt, Gewinnerinnen und Gewinner stehen jetzt schon fest. Aber wir wissen es natürlich noch nicht. Ich gucke da ganz gespannt auf den Fernseher, der hier über dem Mischpult hängt. Wer es denn dann am Ende sein wird, und ich finde grundsätzlich ja GNTM auch so eine coole Abkürzung, da würde ich auch gerne mal irgendwie was machen. Der Abend mit Leo Arrigi, D-A-M-L-A. Dammler. Das klingt gar nicht so scheiße. Hier ist Taylor Swift.

Fast jeden Tag sind ja irgendwelche bescheuerten Gedenktage, aber manchmal eben auch wichtige und gute. Zum Beispiel heute, da ist sowohl Internationaler Tag der Frauengesundheit als auch Internationaler Tag der Menstruationshygiene.

0: Aber klar, normal. Viele Männer haben eben Bindungsängste. Sorry, den konnte ich nicht liegen lassen. Aber jederzeit können wir über Fettauffangschalen beim Gasgrill diskutieren. Aber Hygiene? Pah! Frauensache. Trotzdem, gar nicht so billig die Dinger. Ich sollte die letzten Mal kaufen und ich bin fast hinten rübergekippt. Das ist ja kein Luxusartikel, sondern die braucht man einfach. Also, Frau brauchst. Naja. Und dann habe ich mal ChatGPT gefragt, was das kosten würde, wenn Tampons und Binden in Deutschland umsonst wären. Soll ich euch was sagen? Es wäre weniger als der Tankrabatt. Aber die einzige Periode, die die Regierung interessiert, ist die Wahlperiode. Zum Schluss aber nochmal eine ganz wichtige Frage. Meine Fettauffangschale bei meinem Weber, ist die spülmaschinenfest eigentlich?
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0: Madonna und Sabrina Carpenter. Bring Your Love.
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0: Das Wetter.
1: Der Abend kühlt sich so langsam runter. In der Nacht kriegen wir Tiefstwerte zwischen 14 und 7 Grad. Dabei bleibt der Himmel klar, ein leichter Wind zieht durch. Der Freitagmorgen dann nochmal ordentlich warm bei Höchstwerten bis zu 31 Grad. Später ziehen dann auch Gewitter auf und bringen durchaus Abkühlung.
0: NRW Verkehr.
1: Mit der A4 Köln Richtung Aachen zwischen Köln-Klettenberg und Kreuz Köln-West. 2 Kilometer, halbe Stunde obendrauf. Euch allen unterwegs eine gute und sichere Fahrt.
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1: Kollege hatte hier gerade mexikanische Süßigkeiten dabei. Die sahen aus wie Baumrinde und haben auch geschmeckt wie Baumrinde. In verschiedenen Geschmacksrichtungen. Einmal mit so ein bisschen Wassermelone, einmal scharf, das war auch ganz interessant. Und eine Geschmacksrichtung habe ich noch nicht ausprobieren können. Die will er dann beim nächsten Mal mitbringen. Ich bin sehr gespannt. Danke, Lucian. Für die Geschmacksexkursion. Sehr interessant. Ich habe den Namen leider vergessen, sonst würde ich es euch jetzt sagen. Weiß nicht, ob ich es empfehlen würde zu kaufen. Aber es ist auf jeden Fall eine Erfahrung. Ich bin Leo Arigi, das Avicii.

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0: Madonna und Sabrina Carpenter. Bring Your Love.

0: Es gab Kritik, es gab Missverständnisse. Aber jetzt ist Harmonie. Sofort.
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0: Wir sind im zweiten Trainingslagertag der deutschen Nationalmannschaft. Und Kollege Sascha Fassbender, alle Zeichen auf Teambuilding, oder?
2: Ja, noch mehr als das. Bundestrainer Julian Nagelsmann sagt das hier.
3: Dass wir jetzt für die nächsten Wochen wie eine Familie sind und dass jeder das Vertrauen zu seinem Nebenmann, zu seiner Nebenfrau hat im gesamten Team. Dass da nichts zwischen Spielern ist, zwischen Trainerteam, nichts irgendwie schwelzt und jeder immer offen die Dinge auch anspricht.
2: Statt Teambuilding will er eine Familie bilden.
0: Und das nachdem Julian Nagelsmann in der Kritik steht, die eigentliche Nummer 1. Baumann soll ja für Manuel Neuer wieder auf die Bank.
2: Genau, und Nagelsmann hat ja auch immer mal wieder den erfolgreichen Stürmer Dennis Undaf kritisiert und stattdessen erfolglosere Stürmer aufgestellt, wobei er sich für diese Kritik an Undaf dann auch mittlerweile entschuldigt hat.
0: Und jetzt volle Fahrt Richtung Harmonie.
2: Total. Nagelsmann will jedem Spieler eine Aufgabe geben, also auch denen, die jetzt vielleicht nicht spielen und auch nicht spielen werden. Es geht also viel um Zusammenhalt und um Stimmung. Manche Spieler hat er auch als Kaugummi bzw. als Kleber bezeichnet, weil die halt eben buchstäblich für den Zusammenhalt sorgen sollen. Und vielleicht funktioniert das ja auch nach diesem ganzen Hin und Her in der Vergangenheit. Morgen ist zum Beispiel ein Grillfest geplant mit allen Spielern und ihren Familien.
0: Ja, so sind wir Deutschen aber auch einfach. Es gibt Streit, dann Grillfest und plötzlich lieben sich alle.
2: So erhoffen wir uns das zumindest, denn kommenden Sonntag steht das Testspiel gegen Finnland an in Mainz und danach geht's dann so langsam Richtung USA. In North Carolina ist das WM-Quartier der Deutschen.
0: Und da will man dann auch politisch anders auftreten als zum Beispiel in Katar.
2: Mhm, sie wollen politisch quasi gar nicht auftreten, so DFB-Sportdirektor Rudi Völler.
4: Es gibt viele Dinge in der Welt, die uns allen nicht gefallen, die hier sitzen. Ich glaube schon, dass wir gut daran tun, das ein bisschen zu trennen. Wir sind da, um eine Weltmeisterschaft zu spielen und am Ende geht es dann auch nur um Fußball.
2: Dennoch wolle man niemanden den Mund verbieten.
0: Ja, eine Aussage, sportlich vermutlich der richtige Weg, sich auf den Fußball zu fokussieren. Durchaus, wir haben das Ganze natürlich weiter im Blick. Das Trainingslager inzwischen Tag 2 in Herzogenaurach der deutschen Nationalmannschaft. Baby, goodbye.

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1: Ich bin Diana Kramer. In den Verhandlungen zu einem Rahmenabkommen im Irankrieg gibt es angeblich einen wichtigen Fortschritt. Unterhändler aus den USA und dem Iran haben laut US-Kreisen eine vorläufige Einigung erzielt. US-Präsident Donald Trump muss aber noch seine Zustimmung geben, heißt es.
2: Angeblich wurde der Deal schon vor 2 Tagen geschmiedet, aber Trump wollte noch drüber nachdenken. Zuletzt hatten neue Angriffe für Sorge um ein Halten der Waffenruhe gesorgt. Das Memorandum soll ein Ende des Krieges, die Öffnung der Straße von Hormuz und die Freigabe iranischer Vermögenswerte im Ausland festlegen. Die Waffenruhe soll weiter verlängert werden, bis alle weiteren Details geklärt sind. Das iranische Atomprogramm, Sanktionen und die Beseitigung von Seeminen in der Straße von Hormuz durch den Iran. Tina Eck, USA.
1: Im Prozess um mutmaßliche Anschlagspläne auf ein Konzert von US-Star Taylor Swift in Wien ist der Angeklagte schuldig gesprochen worden. Die Geschworenen am Landesgericht Wiener Neustadt erkannten den 21-jährigen Österreicher auch bei der Bildung einer Terrorzelle für schuldig.
3: Die Attentatspläne auf das Taylor Swift-Konzert hatte der Hauptangeklagte freimütig gestanden. Mit Messern, einem Lastwagen oder einer Bombe wollte er möglichst viele Fans des US-Stars vor dem Wiener Ernst-Happel-Stadion töten. Schwieriger einzuordnen war seine Rolle bei der Bildung einer regelrechten Terrorzelle. Hier ging es letztlich um den Vorwurf der Beihilfe zum versuchten Mord. Aus Wiener Neustadt, Matthias Röder.
1: Der Tarifkonflikt für bundesweit rund 60.000 Beschäftigte bei der Deutschen Telekom ist beigelegt. Wie die Gewerkschaft Verdi und die Telekom mitteilten, wurde die Einigung in der 4. Runde nach einem 36-stündigen Verhandlungsmarathon erzielt. Vereinbart wurden nach Angaben beider Seiten höhere Entgelte und ein verlängerter Kündigungsschutz. Laut Verdi gibt es außerdem erstmalig einen Mitgliederbonus. Betriebsbedingte Kündigungen werden für die gesamte Laufzeit des Tarifvertrags ausgeschlossen. Nach dem Zusammenstoß von 2 Stadtbahnen in Hannover rechnen die Verkehrsbetriebe Östra mit einem Schaden in Millionenhöhe. Bei dem Unfall wurden laut Polizei 7 Menschen leicht verletzt. Nach ersten Erkenntnissen könnte eine falsch gestellte Weiche Ursache des Zusammenstoßes gewesen sein. Beide Bahnen entgleisten. Die Polizei hat die Ermittlungen aufgenommen.
4: Das Wetter. So langsam verabschiedet sich die Hitze aus dem Abend. Heute Nacht wird es deutlich frischer mit Tiefstwerten zwischen 14 und 7 Grad. Der Himmel bleibt klar und ein leichter Wind sorgt zusätzlich für ein bisschen Durchzug. Morgen am Freitag wird es dafür nochmal richtig heiß bei bis zu 31 Grad. Später sind dann aber auch Gewitter unterwegs, die Temperaturen wieder runterbringen.
0: NRW Verkehr.
4: Mit der A3 Köln Richtung Frankfurt zwischen Lohmar und Kreuzborn-Siegburg 1 Kilometer 7 Minuten. A4 Köln Richtung Aachen zwischen Köln-Klettenberg und Kreuz-Köln-West 2 Kilometer 22 Minuten. Und A44 noch Dortmund Richtung Kassel zwischen Kreuz-Wünnenberg-Haaren und Lichtenau-Westfalen 1 Kilometer. Dauert 8 Minuten länger. Euch allen unterwegs eine gute und sichere Fahrt.
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4: So einen schönen Abend euch. Hier ist Leo Arigi, jetzt mit sommerlicher Musik. Wir sind ja auch noch in der sommerlichen Woche. Morgen nochmal bis zu 31 Grad. Aber eben auch Gewitter, ihr habt es gehört. Und ich finde, man verschiebt dieses Gewitter irgendwie in den Hinterkopf und hat das nicht mehr so ganz auf dem Schirm. Und dann bist du unterwegs und irgendwie die Sonne knallt dir entgegen und dann denkst du, ach, ja stimmt, jetzt gewittert es ja gleich. Oder noch besser, dann donnert es plötzlich, einmal blitzt und da regnet aber ordentlich was auf dich runter. Also dann guckt mal, dass ihr morgen vielleicht irgendwie mit eurem Crush unterwegs seid. Habt ihr noch eine romantische Szene?

0: Ich wüsste es gar nicht so genau. Wen würde ich denn da mitnehmen?
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0: Wir reden diese Woche über die verschiedensten Arten von Urlaub. Jetzt geht's an einsame Orte. Ist ja auch so ein Ding, Urlaub machen, wo niemand ist. Ebenso wie auf einer einsamen Insel. Kollege Sascha Fassbender hat Ideen, wen wir alles so auf einer Reise brauchen.
2: Ich gründe eine Urlaubs-WhatsApp-Gruppe und packe rein. Wichtig ist ja vor allem die Verpflegung. Du brauchst ja einfach einen Freund, der gut in der Küche ist.
3: Man kann Nudeln machen warm, man kann Nudeln machen kalt. Also man kann abends, morgens essen, wie man gerade Hunger hat.
2: Und natürlich, du willst ja auch nicht alleine essen. Du brauchst also auch jemanden an deiner Hand, der gern mit dir zusammen isst.
4: Hi, ich bin heute wieder mal im McDonald's. Hier mein Big Mac.
2: Boah, ziemlich deftig. Da braucht's Getränke zum Runterspülen. Vielleicht ja mal ein gemütliches Bierchen.
5: Wie viel hast du getrunken?
6: Einiges. Oh, aua.
5: Was hast du getrunken?
6: Wodka und Bier. Aua.
2: Ey, und denk dran, bei regnerischen Tagen oder so, wenn es mal nicht läuft oder wenn du Heimweh kriegst, da brauchst du Leute, die gute Laune verbreiten.
7: Das ist mein kleiner Stimmungstest. Wie ist die Stimmung hier? Zicke, zacke, zicke, zacke. Schlecht.
2: Und zu guter Letzt, auf so eine einsame Insel nehme ich jemanden mit, der sich schnell auskennt und geografisch den Überblick behält.
8: Vom Hauptbahnhof in München, ohne dass Sie am Flughafen noch einchecken müssen, dann starten Sie im Grunde genommen am Flughafen, am Hauptbahnhof in München, starten Sie Ihren Flug, weil das ja klar ist.
2: Weil das ja klar ist, brauche ich ja eigentlich keinen Urlaub. Also nie wieder.
9: Wir haben uns ausgeruht. Wir sind ein bisschen zu bequem geworden.

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0: Das Wetter.
1: Jetzt am Abend wird es nach und nach angenehmer draußen. In der Nacht kühlt es runter auf Temperaturen zwischen 14 und 7 Grad. Dazu bleibt der Himmel klar und ein leichter Wind ist auch mit dabei. Der Freitag startet dann nochmal hochsommerlich mit bis zu 31 Grad. Im Laufe des Tages ziehen aber Gewitter auf und danach wird es auch wieder etwas kühler.
0: NRW Verkehr.
1: A4, Köln Richtung Aachen, zwischen Köln-Klettenberg und Kreuz Köln-West, 2 Kilometer, 13 Minuten. Und die A44, Dortmund Richtung Kassel, zwischen Diemelstadt und Warburg, 2 Kilometer, 11 Minuten. Euch allen unterwegs eine gute und sichere Fahrt.
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1: Jetzt mit ein paar positiven Affirmationen in Form von Leonie. Die sagt nämlich, don't worry, egal was es ist, wodurch du gerade gehst. Ich bin hier und ich sag dir, es ist nicht so schlimm. Na komm, komm, hör mal ein bisschen zu hier. Wir machen jetzt mal hier ein bisschen loco, bisschen entspannt gemeinsam. Also, Leonie angesagt von mir, Leo Arigi. Passt doch. Schönen Abend euch.

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0: Linkin Park für euren Donnerstagabend. Emptiness Machine.
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0: Die Beliebtheitswerte für Kanzler Merz gehen in den Keller. Das Vertrauen in die Regierung laut Umfragen auch. Ja, es gab vielleicht zu viele Streitereien, verbale Pannen und ein Kanzler, der sich gewissermaßen nicht verstanden fühlt. Lesen wir immer häufiger in den Zeitungen, dass sich die Union in Berlin auf die Suche nach einem Ersatzkanzler macht, angeblich. Und da fällt der Blick häufig auf NRW-Ministerpräsident Hendrik Wüst. Wir fragen uns, wäre Wüst ein möglicher Ersatzkanzler? Wir fragen nach bei jemandem, der sich auskennt damit, nämlich José Nasyandi, leitet unser Landtagsstudio und ist auch Politikexperte. José, wie nachvollziehbar ist denn jetzt diese Geraune darüber, dass Wüst als Kanzler übernehmen sollte?
2: Also ich finde es total verständlich, dass man in der CDU und auch in der CSU überhaupt nicht zufrieden ist mit Kanzler Merz. Es sind ja nicht nur die Umfragewerte, sondern auch die Tatsache, dass er in letzter Zeit kaum ein Fettnäpfchen ausgelassen hat. Und ich kann auch verstehen, dass viele dann nach Düsseldorf blicken und sich fragen, könnte Wüst das machen? Ich habe Wüst vergangene Woche auf seiner Reise nach Polen begleitet. Dort war er in heikler diplomatischer Mission unterwegs und er hat das, muss man sagen, gut gemacht. Wüst regiert hier in NRW zusammen mit den Grünen. Auch das klingt für viele in Berlin interessant. Viele in der CDU bereuen nämlich gerade, dass sie die Grünen im Wahlkampf so schlecht gemacht haben, weil es mit der SPD nicht so gut läuft.
0: Wie wahrscheinlich wäre das denn, dass Wüst bald das Kanzleramt übernimmt?
2: Naja, zum jetzigen Zeitpunkt ist das eher unwahrscheinlich. Wüst bereitet sich auf den Wahlkampf hier in NRW vor. Nächstes Jahr im April sind Landtagswahlen. Würde er jetzt nach Berlin gehen, würde der CDU hier in NRW das wichtigste Zugpferd abhanden kommen. Und dann wäre da noch die Frage, wie das ablaufen sollte. Um Friedrich Merz als Kanzler jetzt zu ersetzen, müsste Merz entweder von alleine gehen oder es müsste ein Misstrauensvotum im Bundestag geben oder es müsste Neuwahlen geben. Alle drei Szenarien halte ich im Moment für nicht sehr wahrscheinlich. Was wahrscheinlicher ist, das ist, dass Merz bei der nächsten Bundestagswahl nicht mehr antritt und dann Wüst aufgestellt wird. Sollte er die Landtagswahl im kommenden Jahr hier in NRW gewinnen, hätte er dann auch noch ein sehr gutes Arbeitszeugnis als Kanzlerkandidat.
0: In Berlin wird in der CDU hinter vorgehaltener Hand darüber getuschelt, ob Hendrik Wüst Friedrich Merz als Kanzler ablösen könnte. Eine Einschätzung dazu war das von José Nasyandi aus unserem Landtagsstudio. Dankeschön.
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1: Ich bin Diana Kramer. Die EU-Kommission hat wegen illegaler Produkte eine Strafe in Höhe von 200 Millionen Euro gegen den chinesischen Online-Marktplatz Temu verhängt. Das Unternehmen habe die Risiken und Schäden für Verbraucher nicht ordnungsgemäß bewertet und verstoße damit gegen EU-Recht, heißt es aus Brüssel.
2: 130 Millionen EU-Bürger seien bei Temu Kunden und das Risiko für sie sei zu groß. So sei ein hoher Prozentsatz von Ladegeräten mangelhaft gewesen. Zu viele Babyspielzeuge hätten zu viele Chemikalien enthalten und bei anderen habe Erstickungsgefahr bestanden. Temu kümmere sich zu wenig um die Sicherheit der verkauften Produkte. Aus Brüssel, Dieter Eberling.
1: Steht ein Rahmenabkommen zum Iran-Krieg zwischen Teheran und Washington? Nach US-Berichten, wonach Unterhändler beider Seiten eine vorläufige Einigung erzielt hätten, heißt es jetzt aus dem Iran, ein Abkommen sei bislang weder fertiggestellt noch bestätigt. Das berichtet die den iranischen Revolutionsgarden nahestehende Nachrichtenagentur Tasnim am Abend. Berichte von US-Medien, wonach das Abkommen bereits abgeschlossen wurde, seien falsch. Ziel des Abkommens soll nach US-Angaben sein, die Waffenruhe zu verlängern, Verhandlungen über Irans Atomprogramm aufzunehmen und die Straße von Hormuz für den Schiffsverkehr zu öffnen. Die andauernden Reibereien in der schwarz-roten Koalition haben auch Spekulationen um Bundeskanzler Friedrich Merz ausgelöst. Jetzt hat sich Vizekanzler und Finanzminister Lars Klingbeil dazu geäußert. Er sagte zu den Medienberichten am Rande eines Treffens mit europäischen Amtskollegen in Berlin:
3: Ich habe nicht die Zeit, mich an solchen Spekulationen zu beteiligen. Ich habe mit dem Kanzler ein Vertrauensverhältnis. Wir wissen um die Aufgabe, die vor uns steht, innenpolitisch, europapolitisch, auch international. Und daran arbeiten wir, glaube ich, beide sehr gerne und werden das auch weiterhin tun.
1: Vizekanzler und SPD-Chef Lars Klingbeil. Für seine Anschlagspläne auf ein Taylor Swift-Konzert 2024 in Wien und für die Bildung einer Terrorzelle ist ein 21-jähriger Islamist zu 15 Jahren Haft verurteilt worden. Das Landesgericht Wiener Neustadt sah es als erwiesen an, dass der Österreicher mit nordmazedonischen Wurzeln im August vor 2 Jahren Fans des US-Superstars vor dem Ernst-Happel-Stadion in Wien attackieren wollte. Ein weiterer mitangeklagter Islamist wurde zu 12 Jahren Haft verurteilt.
4: Das Wetter. Der Abend bringt langsam ein bisschen Abkühlung mit sich. In der Nacht sinken die Temperaturen dann auf 14 bis 7 Grad. Der Himmel bleibt dabei klar und ab und zu zieht ein leichter Wind durch. Morgen am Freitag wird es dann nochmal richtig warm mit Spitzenwerten bis zu 31 Grad. Später kommen Gewitter dazu und die sorgen dann auch wieder für ein bisschen frischere Luft.
0: NRW Verkehr.
4: A4 Köln Richtung Aachen zwischen Köln-Klettenberg und Kreuz-Köln-West. 1 Kilometer, da dauert es 1/4 Stunde länger. Euch allen unterwegs eine gute und sichere Fahrt.
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4: So, das finde ich ja auch geil. Musikclubs werden offiziell Kulturorte. Vorher waren sie Vergnügungsstätten. Unter anderem dazu zählen auch Wettbüros, Sexkinos oder Spielhallen. Und jetzt sind sie Kulturorte. Das heißt, die können jetzt auch in Mischgebieten, urbanen Gebieten oder Wohngebieten angesiedelt werden. Ja, das werden vielleicht einige schlecht finden, andere wiederum sehr schön. Kann man sich ja schön mal ausdiskutieren in unserer netten Debattierrunde. In jedem Fall wunderbar, wenn ihr vielleicht irgendwie, keine Ahnung, noch jung seid und eure Eltern davon überzeugen müsst, in einen Club zu gehen. Könnt ihr sagen, ja, nee, ich gehe jetzt zu einem Kulturort. Hammer-Gag, ja, ich weiß. Ich bin Leo Arrigi, das ist Genesis für euren Abend. Land of Confusion.

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0: Das ist Alex Warren. Fever Dream. Für diesen Donnerstagabend.
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0: Wir sprechen ja die ganze Woche über Kreuzfahrten. Aktuell Riesenreisetrend. Über die Jahre werden es immer mehr Kreuzfahrten, die in deutschen Häfen starten und die eben auch Passagiere aus Deutschland an Bord haben. Wir haben uns natürlich auch mal bei euch umgehört, wollten so wissen, wie sieht es denn da eigentlich aus? Kreuzfahrt eher ja oder nein?
2: Ja, noch nie gemacht, aber wäre bestimmt interessant zu sehen. So. Einfach mal so abgeschottet irgendwie von allem zu sein und dann aber auch mit anderen Leuten dann mal zusammen zu sein auf engem Raum. Ist bestimmt ganz lustig, ja.
3: Wir haben schon mal eine gemacht. War eigentlich ganz gut, aber ich bin sehr krank, deswegen. Also ich würde es nicht nochmal machen.
4: Bei mir war es eigentlich auch gut. Es war interessant, die verschiedenen Städte auch zu sehen und verschiedene Restaurants auch.
5: Ist gar nichts für mich. Ich habe keine Lust auf Städtetrips. Ist nicht meins. Fühle ich mich auch zu eingängig.
0: Ja, kann ich auch verstehen. Es sind ja auch wirklich viele Leute auf engem Raum. Auf der anderen Seite kannst du viel sehen. Also hat alles seine Vor- und Nachteile. Wir reden noch bis morgen ganz ausgiebig hier über Kreuzfahrten, Vor- und Nachteile und alles rundherum.

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0: Das Wetter.
1: Der Abend kühlt sich so langsam runter. In der Nacht kriegen wir Tiefstwerte zwischen 14 und 7 Grad. Dabei bleibt der Himmel klar, ein leichter Wind zieht durch. Der Freitagmorgen dann nochmal ordentlich warm bei Höchstwerten bis zu 31 Grad. Später ziehen dann auch Gewitter auf und bringen durchaus Abkühlung.
0: NRW Verkehr.
1: Mit der A4 Köln Richtung Aachen zwischen Köln-Klettenberger und Kreuz-Köln-West. 2 Kilometer, da dauert es 8 Minuten länger. Euch allen unterwegs eine gute und sichere Fahrt.
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1: Hier ist Leo Arigi, 11:30 durch. So, jetzt musst du mal kurz auf die Uhr gucken. Jetzt mit Musik von wahrscheinlich einem der bekannteren Wuppertaler, Tim Kamrat. Geht ja aber nur unter Kamrat. Hack yourself.

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0: Benson Boone, sorry, I'm here for someone else.
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0: Tatjana Maslany, Schauspielerin aus Kanada, hat zuletzt unter anderem Superheldin She-Hulk, also die weibliche Version des Hulks, gespielt und war davor auch in Orphan Black zu sehen, auch eine Serie, die von irgendwie allen möglichen Leuten abgefeiert wurde. Jetzt hat sie was Neues am Start und wir haben ja schon gesehen, sie hat schon viele erfolgreiche Sachen gemacht. Deswegen lohnt es sich natürlich auch mal, auf die neue Serie zu gucken. Maximum Pleasure Guaranteed, so heißt die, läuft auf Apple TV Plus. Und unser Film- und Serienexperte Jörg Albrecht macht mit uns den Check.
2: Das Ende ist am schwersten. Der Anfang ist immer vielversprechend.
3: Eine Lebensweisheit, die auch auf so einige Serien zutrifft. Fangen super an und kriegen am Ende die Kurve nicht. So viel kann ich schon verraten. Passiert Maximum Pleasure Guaranteed nicht, doch der Reihe nach.
4: Komm, trink ein Bier mit mir.
2: Dann schlafe ich wieder ein. Ich bin alt und gebrechlich.
3: Paula hat einen Videocall mit Trevor. Obwohl er bedeutend jünger ist als sie, scheinen die zwei ein Paar zu sein, so wie sie miteinander reden und vor allem auch flirten. Aber dann sagt er:
4: Ach, scheiße. Ich will kein Spielverderber sein, aber wir haben nur noch 6 Minuten. Es sei denn, du willst noch eine Stunde.
3: Trevor ist ein Sexworker, ein Camboy und Paula, so Mitte, Ende 30, geschieden und Mutter eines Mädchens, nimmt Trevors Dienste schon länger in Anspruch. Doch bei ihrem nächsten Call wird Paula Zeugin eines Verbrechens.
5: Oh mein Gott!
3: Trevor wird vor ihren Augen überfallen und zusammengeschlagen. Die Polizei glaubt allerdings nicht an ein Verbrechen. Also zumindest nicht an eins, bei dem Trevor das Opfer ist.
6: Naja, es ist gut möglich, dass der Überfall gefaked wurde.
7: Was meinen Sie mit gefaked?
3: Möglich ist Paula einem Scam aufgesessen. Das würde bedeuten, dass Trevor und ein Komplize Paula erpressen wollen. Die Indizien sprechen dafür, vor allem als Paula Anrufe erhält.
7: Trevor, lass es. Hör einfach auf, okay?
8: Wenn du die 15.000 nicht überweist, ist er tot. Hast du mich verstanden?
3: Was nach einer typischen Thriller- oder Krimiserie klingt, ist aber noch viel mehr, nämlich Familiendrama und schwarze Komödie. Und Tatjana Maslany kann als Paula zeigen, was sie schauspielerisch alles drauf hat. Da kann man den Serientitel nur unterschreiben. Maximaler Genuss ist garantiert.
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1: Ich bin Diana Kramer. In Deutschland sind noch nie so viele Besitzer von Autos mit Verbrennermotor auf E-Autos umgestiegen wie im ersten Quartal dieses Jahres. Das zeigt das E-Barometer des Versicherers Huck Coburg.
2: Es sind vor allem die Jüngeren unter 40, die auf E-Autos umsteigen. Im März zum Beispiel fast doppelt so viele wie im Durchschnitt des Jahres 2025. In dem Monat hat es ohnehin besonders viele Umsteiger gegeben. Das war ja nach Beginn des Irankrieges, als die Spritpreise so in die Höhe geschossen sind. Vor allem ausländische E-Autos sind laut Untersuchung beliebt bei den Käufern. Ganz vorne in der Rangliste die tschechische VW-Tochter Skoda vor Tesla. Thomas Thonfeld, Nachrichtenredaktion.
1: In den Verhandlungen zu einem Rahmenabkommen im Irankrieg gibt es nach US-Angaben einen wichtigen Fortschritt. Unterhändler aus den USA und dem Iran hätten eine vorläufige Einigung erzielt, heißt es aus US-Kreisen. Präsident Donald Trump müsse noch zustimmen, damit würde sich die Waffenruhe dann um 60 Tage verlängern und Verhandlungen über Irans Atomprogramm beginnen, so der Plan. Teheran dementiert allerdings, sein Abkommen sei bislang weder fertiggestellt noch bestätigt, berichtete die den iranischen Revolutionsgarden nahestehende Nachrichtenagentur Tasnim. 2024 war das heißeste Jahr seit Beginn der Aufzeichnungen, aber der Rekord dürfte laut Weltwetterorganisation schon bald fallen. Die Wahrscheinlichkeit, dass in diesem oder in den kommenden Jahren die globalen Durchschnittstemperaturen noch höher steigen, liege bei 86%.
3: Viele schwitzen schon jetzt in dieser besonders frühen Hitzewelle des Jahres. Da braucht man nicht viel Vorstellungskraft, um bald Rekorde purzeln zu sehen. Schon das nächste Jahr könnte das bisher heißeste Jahr 2024 übertreffen, glauben die Experten. Das liegt am natürlichen Wetterphänomen El Niño, das traditionell für höhere Temperaturen sorgt. Das Ziel aus dem Weltklimavertrag, die Erwärmung auf 1,5 Grad zu begrenzen, könnte erneut übertroffen werden. Christiane Ulrich, Genf.
1: Die EU-Kommission hat gegen den chinesischen Online-Händler Temu eine Strafe in Höhe von 200 Millionen Euro verhängt. Zur Begründung hieß es aus Brüssel, Temu gehe nicht ausreichend gegen illegale Produkte auf seiner Plattform vor und bewerte die Risiken für Verbraucher nicht ordnungsgemäß. Vor allem Elektro-Kleingeräte waren bei Sicherheitstests durchgefallen.
4: Das Wetter. Das ist rein wettertechnisch eine relativ ruhige Nacht und es wird ein bisschen kühler. 7 bis 14 Grad sind so die Werte in dieser Nacht. Ist ein bisschen wolkig, aber meistens bleibt es trocken. Nachher haben wir so ein Wetter, das kann sich nicht so richtig entscheiden. Mal Sonne, mal Regen und teilweise sind auch Gewitter drin. Und es wird auf jeden Fall warm. Bis zu 31 Grad erreichen wir.
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5: A44 Dortmund-Kassel zwischen Unna Ost und Kreuz Werl 1 Kilometer Stau. Wir wünschen allen unterwegs gute Fahrt.
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4: So, und da sind wir endlich im Freitag. Das wird aber auch höchste Zeit nach dieser kurzen Woche. Kommt gut rein. Ray, jetzt.

0: größtes Kreuzfahrervorurteil, das ist doch nur was für Rentner, oder? Nee, im letzten Jahr haben knapp 1,5 Millionen Menschen ihre Kreuzfahrt von einem deutschen Hafen aus gestartet. Das sind nochmal gut 4% mehr als noch im Jahr davor. Wir haben mit Jan Brücker vom Kreuzfahrtreiseveranstalter Phoenix Reisen aus Bonn gesprochen. Er hat uns erzählt, warum der Hype immer noch so hoch bei den Reisenden ist.
1: Also die sind immer noch sehr beliebt, weil man innerhalb kurzer Zeit sehr viele Ziele sehen und erleben kann. Gleichzeitig muss man einmal Koffer packen, es ist rundum organisiert, man muss sich um nichts kümmern. Das ist einfach eine attraktive Urlaubsform.
0: Und was ich jetzt beispielsweise nicht gedacht hätte, immer mehr Jüngere haben Lust auf Urlaub auf dem Wasser. Ein Grund dafür, man kommt schnell mit anderen Reisenden in Kontakt.
1: Also für jüngere Leute ist es interessant, dass sie an Bord der Schiffe auch sehr viel geboten bekommen. Viele Bars, viel Unterhaltungsprogramm, viele Sachen sich zu beschäftigen, auch mit Gleichaltrigen halt in Kontakt zu kommen. Da gerade an Bord ist man natürlich in so einer Community auch unterwegs und da fällt es einem leichter, Leute kennenzulernen. Und da kann ich mir schon vorstellen, dass es für die junge Generation eben sehr attraktiv ist, darüber auch zu connecten.
0: Ich habe immer gedacht, hier, wenn du da kannst du mit Opa und Oma connecten, aber doch nicht mit jüngeren Leuten, aber scheint anders zu sein. Kreuzfahrten boomen, vor allem bei der jüngeren Generation, bei der sogenannten Gen Z, geht der Trend nach oben.
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0: Das Wetter.
1: Eine relativ ruhige Nacht erwartet uns gerade. 7 bis 14 Grad und dazu niederschlagsfrei, kaum eine Wolke. Nachher können aber Gewitter drin sein und wir bekommen so ein Wetter, was zwar sonnig und warm ist mit bis zu 31 Grad, aber wir müssen immer wieder mit starkem Regen und auch Gewittern rechnen. Wo das auftreten wird, kann man gar nicht so genau jetzt zu diesem Zeitpunkt sagen. Das passiert eher so örtlich auf jeden Fall, also nicht überall. Ne? Also es kann auch sein, dass es total sonnig nachher bei euch ist und ihr von einem Gewitter gar nichts mitbekommt.
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2: Zurzeit liegen uns keine Meldungen vor. Wir wünschen allen unterwegs gute Fahrt.
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1: 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Ja, die Backstreet Boys auch. Aber auch Blue kommen zu uns und zwar am 8.11. in die Mitsubishi Electric Hall nach Düsseldorf. 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Wir holen Blue zu uns nach NRW und Blue bringt euch jetzt durch die Nacht mit.

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0: Roxette, It Must Have Been Love. Habt ihr das mitbekommen von einer Touristin aus Frankreich, die auf Sardinien in Italien war und 40 Kilo Steine und Muscheln und Sand von der Insel als Souvenir mitschleppte? Die muss jetzt 3.000 Euro Strafe bezahlen. Was wollte die mit dem Sand und den Steinen? Ich meine, die kommt aus Frankreich, die hat Küste, Land genug, ja? Wäre sie Holländerin gewesen, hätte ich ja noch verstehen können, ja, dass sie das ganze Zeug mitnimmt. Ich meine, das Land säuft fast ab. Die hätte das mitgenommen zur Landgewinnung.
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1: Ich bin Diana Kramer. Bis Ende Juni läuft noch der Tankrabatt. Erwartungen an eine Verlängerung darüber hinaus hat Bundesverkehrsminister Patrick Schnieder bereits gedämpft. Der Staat komme irgendwann an die Grenze seiner Möglichkeiten, sagte er dem Handelsblatt.
2: Für den Tankrabatt verzichtet der Staat auf Steuereinnahmen von bis zu 1,6 Milliarden Euro. Künftig sieht Verkehrsminister Schnieder eher Entlastungsbedarf beim Güterverkehr. Er verweist auf dessen Auswirkungen. Diese Preise würden weitergegeben. Lebensmittel und Waren des täglichen Bedarfs würden teurer. Die Gefahr, dass es an den Zapfsäulen zu einem echten Kraftstoffmangel kommt oder Flugzeuge ohne Kerosin dastehen, sieht er zumindest kurzfristig nicht. Ursula Winkler, Nachrichtenredaktion.
1: In den Verhandlungen zu einem Rahmenabkommen im Irankrieg gibt es angeblich einen wichtigen Fortschritt. Unterhändler aus den USA und dem Iran haben laut US-Kreisen eine vorläufige Einigung erzielt. US-Präsident Donald Trump müsse dem noch zustimmen, heißt es.
3: Angeblich wurde der Deal schon vor 2 Tagen geschmiedet, aber Trump wollte noch drüber nachdenken. Das Memorandum soll ein Ende des Krieges, die Öffnung der Straße von Hormuz und die Freigabe iranischer Vermögenswerte im Ausland festlegen. Die Waffenruhe soll weiter verlängert werden, bis alle weiteren Details geklärt sind. Das iranische Atomprogramm, Sanktionen und die Beseitigung von Seeminen in der Straße von Hormuz durch den Iran. Aus den USA, Tina Eck.
1: Der Iran hat derweil Hoffnungen auf eine schnelle Einigung gedämpft. Anders als aus Washington hieß es aus Teheran, das Abkommen sei bislang weder fertiggestellt noch bestätigt. Die schwierige Sicherheitslage im Osten der Demokratischen Republik Kongo ist nach Angaben des Generaldirektors der Weltgesundheitsorganisation Tedros die größte Herausforderung im Kampf gegen Ebola. Der WHO-Chef war am Abend in der am schwersten vom neuesten Ebola-Ausbruch betroffenen Region im Kongo eingetroffen. Allein im vergangenen Monat hätten Kämpfe rund 100.000 Menschen vertrieben. Das mache es äußerst schwierig, den Ausbruch einzudämmen, sagte Tedros und rief zu einem Waffenstillstand auf. Der Kadaver des verendeten Buckelwals bleibt nun doch auf der dänischen Insel Anholt und wird direkt am Strand obduziert. Dort liegt das Tier seit rund 2 Wochen im flachen Wasser. Der Wal werde an diesem Wochenende für die Obduktion an Land gezogen, teilte die dänische Umweltbehörde mit.
4: Das Wetter. Das ist eine ganz entspannte Nacht, so rein wettertechnisch würde ich mal sagen. 7 bis 14 Grad, temperaturmäßig ganz okay für Ende Mai. Und es bleibt niederschlagsfrei, kaum eine Wolke. Nachher wird's allerdings heftig, muss man sagen. Es kann örtlich, also nicht überall, aber örtlich, kann es zu Hagel kommen, zu Starkregen und Gewitter. Ansonsten ist es dann sonnig auch noch dabei. Wie gesagt, weil dieses Gewitter und dieser Starkregen nur örtlich auftauchen. Und dann bekommen wir Werte bis 31 Grad. Wir halten euch aber immer auf dem Laufenden.
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5: Zurzeit liegen uns keine Meldungen vor. Wir wünschen allen unterwegs gute Fahrt.
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4: So, letzter Tag der Woche ist damit schon angebrochen. Ja, der Freitag ist gerade mal, ja, jetzt so 1 Stunde und ein paar zerquetschte alt. Ich würde mal sagen, wir lassen es ganz entspannt angehen und gleiten so rüber durch diesen letzten Arbeitstag ins Wochenende. Warum seid ihr eigentlich noch wach, wenn ihr noch arbeiten müsst? Ach, Nachtschicht, alles klar. Ich bin bei euch, auch wenn ihr nicht schlafen könnt und keine Nachtschicht habt. Kevin Zimmer hier, schöne Nacht.

0: Eine Nacht mit uns und Jennifer Lopez, If You Had My Love. Auch in der Nacht wollen wir was zu lachen haben, deswegen haben wir ja unseren Comedian Atze Schröder. Der bringt euch hoffentlich zum Lachen, aber manchmal erfahren wir auch sehr, sehr wichtige Dinge von ihm.
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3: Ja, nee, ist klar. So, kaum war ich die Woche in Hamburg mit dem Auto unterwegs und hatte geparkt, kam auch schon so eine männliche Politesse, um die Falschparker über den Löffel zu barbieren, wie man so schön sagt. Was ist eigentlich der richtige Ausdruck für männliche Politesse, fällt mir gerade ein. Politasse? Polizecke? Nee, jetzt mal ernsthaft. Männliche Politesse, wie ist es denn richtig? Polomat? Polohorst? Polonaise? Holy Poly? Politur? Warte mal, ich guck mal eben. Ich frage mal eben die Kollegen von ChatGPT. Wie geil ist das denn? Hier steht's. Die männliche Form der Politesse nennt man offiziell Politeur. Das steht hier wirklich. Wie geil ist das denn? Dem Politeur ist nichts zu schwören. Politeur. Ja, siehst du, jetzt sind wir alle wieder etwas schlauer. Willkommen hier bei Ihrem Wissenspodcast. Man wird nicht blöder mit Atze Schröder.
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0: Das Wetter.
1: Das ist rein wettertechnisch eine relativ ruhige Nacht und es wird ein bisschen kühler. 7 bis 14 Grad sind so die Werte in dieser Nacht. Ist ein bisschen wolkig, aber meistens bleibt es trocken. Nachher haben wir so ein Wetter, das kann sich nicht so richtig entscheiden. Mal Sonne, mal Regen und teilweise sind auch Gewitter drin. Und es wird auf jeden Fall warm. Bis zu 31 Grad erreichen wir.
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2: A3 Oberhausen-Arnheim. Zwischen Dienstlaken Süd und Dienstlaken Nord. 1 Kilometer Stau, 6 Minuten Zeitverlust. Wir wünschen allen unterwegs gute Fahrt.
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1: Hallo, schöne Nacht mit uns. Was war so der größte weibliche Star der 90er? Euch fällt sofort ein Name ein, oder? Natürlich. Sie hier, Britney Spears. Hier ist sie mit einem ihrer größten Hits, war auch einer der ersten. Wow. Hier ist Oops, I Did It Again. Der bringt euch jetzt durch die Nacht. Yeah, yeah, yeah, yeah. Nicht einschlafen, Freunde. Bei dem Song nicht.

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0: Es gab Kritik. Es gab Missverständnisse. Aber jetzt bitte Harmonie. Sofort, bitteschön.
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0: Glaube ich, Tag 2 im Trainingslager der deutschen Fußballnationalmannschaft. Kollege Sascha Fassbender, alle Zeichen stehen auf hier. Teambuilding, ne?
2: Ja, sogar noch mehr. Bundestrainer Nagelsmann sagt das hier.
3: Dass wir jetzt für die nächsten Wochen wie eine Familie sind und dass jeder das Vertrauen zu seinem Nebenmann, zu seiner Nebenfrau hat im gesamten Team. Dass da nichts zwischen Spielern ist, zwischen Trainerteam, nichts irgendwie schwelt und jeder immer offen die Dinge auch anspricht.
2: Ja, also richtiges Family-Building fast schon.
0: Los, habt euch lieb jetzt.
2: Ja, wirklich.
0: Und das nachdem Julian Nagelsmann. In der Kritik steht natürlich die eigentliche Nummer 1. Baumann soll ja für Manuel Neuer wieder auf die Bank. Das klingt nicht nach Harmonie.
2: Nee, nicht wirklich, genau. Und Nagelsmann hat ja auch immer mal wieder den wirklich erfolgreichen Stürmer Dennis Undav kritisiert und stattdessen eher erfolglosere Stürmer aufgestellt. Wobei er sich ja für die Kritik an Undav mittlerweile dann auch entschuldigt hat.
0: Sag schon ein bisschen mehr Harmonie bitte jetzt.
2: Ja, total. Das will Nagelsmann auf jeden Fall tun. Er will jedem Spieler eine Aufgabe geben, auch die, die nicht spielen. Es geht viel um Zusammenhalt und Stimmung. Hat da manche Spieler auch als Kaugummi und Kleber bezeichnet, die dann für den Zusammenhalt sorgen sollen. Und vielleicht funktioniert das ja auch nach diesem ganzen Hin und Her. Morgen ist zum Beispiel ein Grillfest mit allen Spielern und ihren Familien geplant.
0: Werden die Probleme weggegrillt, sozusagen.
2: So.
0: Wir sind so, wir Deutschen, ja? Gibt's Streit, gibt's erstmal ein Grillfest. Das lieben wir alle.
2: Ja, genau. Und so erhoffen wir uns das dann zumindest, dass das dann irgendwie funktioniert. Denn am kommenden Sonntag steht das Testspiel gegen Finnland an in Mainz. Und danach geht's dann so langsam Richtung USA. In North Carolina ist das WM-Quartier der Deutschen.
0: So, und da will man auch politisch anders auftreten als zum Beispiel in Katar.
2: Sie wollen politisch quasi gar nicht auftreten. So DFB-Sportdirektor Rudi Völler.
4: Es gibt viele Dinge in der Welt, die uns allen nicht gefallen, die hier sitzen. Ich glaube schon, dass wir gut daran tun, das ein bisschen zu trennen. Wir sind da, um eine Weltmeisterschaft zu spielen und am Ende geht es dann auch nur um Fußball.
2: Ja, dennoch wolle man niemandem den Mund verbieten.
0: So, okay. Hoffentlich haben wir nicht wieder so eine peinliche Armbinden-Diskussion oder irgendwie sowas. Das ist auch schön. Also, Teambuilding angesagt bei der deutschen Fußballnationalmannschaft. Ist aber auch krass, ne, wenn du als Spieler hörst, ich bin das Kaugummi.
2: Ja, genau. Ich bin der Kleber.
0: Ja, das bist du ja auch hier bei uns im Sender.
2: Absolut.
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1: Ich bin Diana Kramer. Steht ein Rahmenabkommen zum Irankrieg zwischen Teheran und Washington? Nach US-Berichten, wonach Unterhändler beider Seiten eine vorläufige Einigung erzielt hätten, heißt es jetzt aus dem Iran, ein Abkommen sei bislang weder fertiggestellt noch bestätigt. Das berichtet die den iranischen Revolutionsgarden nahestehende Nachrichtenagentur Tasnim. Ziel des Abkommens soll sein, die Waffenruhe zu verlängern, Verhandlungen über Irans Atomprogramm aufzunehmen und die Straße von Hormuz für den Schiffsverkehr zu öffnen. Nach einem Unfall mit 2 toten Schulkindern in Dinslaken am Niederrhein hat die Staatsanwaltschaft ein Ermittlungsverfahren gegen die Autofahrerin wegen fahrlässiger Tötung eingeleitet. Die Frau hatte schon 2025 nach einer plötzlichen Ohnmacht einen Unfall verursacht.
2: Nach dem Unfall im letzten Jahr sei der Frau ein Gerät implantiert worden, das die Herzaktivität kontinuierlich überwacht. Diese Daten werden nun ausgewertet. Möglicherweise hatte die Frau auch beim letzten Unfall einen plötzlichen Ohnmachtsanfall. Hier war die 47-Jährige kurz vor Schulbeginn mit ihrem Auto in eine Gruppe von 3 12-jährigen Jungen gefahren. 2 der Schüler starben später im Krankenhaus, der 3. Junge wurde leicht verletzt. Die Fahrerin selbst liegt weiter schwer verletzt im Krankenhaus. David Riemann, Nachrichtenredaktion.
1: Wer morgen, also am Samstag, mit dem Auto Richtung Italien will, hat schlechte Karten. Die Brenner-Autobahn wird wegen einer Demonstration komplett gesperrt. Das dürfte auch schon heute für Probleme sorgen.
3: Ab morgen früh ist die Brenner-Autobahn dicht, also